0: Weiterhin auf der A42 Dortmund-Kamp-Lindfort zwischen Oberhausen-Zentrum und Oberhausen-Buschhausen, 1 Kilometer stockender Verkehr, und zusätzlich auf der A46 Heinsberg-Düsseldorf zwischen Dreieck Mönchengladbach-Wanlow und Jüchen, 2 Kilometer zähfließender Verkehr, 7 Minuten längere Fahrzeit. Wir wünschen allen unterwegs gute Fahrt.
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2: Guten Morgen zusammen. Der Dienstag ist noch ganz, ganz früh. Ich habe jetzt Mucke für euch vom großartigen Teddy Swims. Ein Song über so eine selbsterfüllende Prophezeiung. Weißt du, wenn du dir die ganze Zeit einredest, ach, das wird eh nichts, das wird nicht klappen, das wird auf keinen Fall funktionieren, dann wird es eben auch nichts. Und darum geht's hier. Mr. Know It All.

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0: Erklärungen zum Wohnungs-, zum Hausmarkt, wie das mit einem Visa abläuft und. Und es haben sich tatsächlich auch schon ein paar Leute gemeldet. Verdenken kann man es ihnen nicht, oder? So weit ist es also schon gekommen. Wahnsinn.
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In den Niederlanden kannst du Get the Fuck Out Tours buchen. Das ist eine Reise für Amerikaner, die überlegen auszuwandern, weil sie es gerade politisch nicht mehr aushalten in den USA. Die bekommen dann Führungen durch die Niederlande, durch verschiedene Städte. Sie bekommen Erklärungen.

0: Das Wetter.
1: Es kann jetzt vor allem zum Morgen hin immer mal wieder regnen, dazu 15 bis 11 Grad nur noch. Tagsüber heute dann wieder warm, bis 25 Grad. Dazu kann es aber immer mal wieder regnen und auch mal gewittern. Am Mittwoch dann ähnlich. Viele Wolken, Gewitter sind auch drin, bis 22 Grad.
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2: A3 Köln-Frankfurt zwischen Kreuzbonn, Siegburg und Bad Honnef-Linz 1 Kilometer Stau und A30 Osnabrück-Bad Oeynhausen zwischen Bad Oeynhausen-Ost und Kreuzbad Oeynhausen 2 Kilometer stockender Verkehr. Wir wünschen allen unterwegs gute Fahrt.
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1: Hallo, schön, dass ihr zuhört an diesem sehr, sehr frühen Dienstag. Kommt gut durch die Nacht mit uns, jetzt mit richtig entspannter Musik von Uncle Cracker. Das ist

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0: Buffet, ne? Am Buffet zeigt sich die wahre Natur des Menschen, der einzige Ort, wo es dir scheißegal ist, ob das Schnitzel zum Curryreis passt. Hauptsache, es passt alles auf einen Teller. Und wenn das Buffet auch noch auf einem Kreuzfahrtschiff steht, man also nicht wirklich abhauen kann, dann wird früher oder später sogar ein Asket wie Atze schwach. Hier kommt die Beichte aus seinem aktuellen Podcast.
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3: Ja, nee, ist klar.
4: Seit gestern bin ich von der AIDA runter. Ja, auch wenn ich da beruflich war. Ich habe satte 4 Kilo zugenommen. Obwohl ich darauf geachtet habe, mich immer genügend zu bewegen, ey. Ja, so ein Buffet kennt, glaube ich, jeder von euch. Ne? Buffet ist echt der Endgegner, wenn man einigermaßen auf Linie bleiben will, oder? Ja, die ersten 2 Tage schaffst du es da im Restaurant noch, sich zusammenzureißen. Aber so ab 3. Tag, ich habe das an mir selber genau beobachtet, ne? Da brechen so langsam die Dämme. Ja, dann gehst du mal öfter zu den einzelnen Stationen. 2-mal eine Vorspeise, ist dann auch kein Problem mehr. Und ich hatte mir vorgenommen, während der ganzen Reise nicht an die Nachspeisen zu gehen, keine Desserts. Aber ab Tag 5 war das auch vorbei. Ey, vorgestern Abend, warte, lass mal überlegen, da hatte ich den Kaiserschmarrn mit Vanillesoße. Zusätzlich habe ich noch 3 Kugeln Eis draufgepackt. Ja, plus Schokoraspeln. Ja, und Schuss Sahne, muss ja schon sein, ey. Man ist ja nur einmal jung. Und vor allem, in dem Moment habe ich das auch für eine super Idee gehalten. Tja, und jetzt bin ich eben wieder zu Hause auf die Waage gestiegen. Eieiei, das gibt's doch gar nicht. Gestern Morgen im Flieger habe ich sogar den obersten Knopf an der Jeans aufgemacht. Aber ich dachte, das lägt daran, dass die im Trockner war. War es aber gar nicht. Meine Perle hat nur noch gegeiert. Sie sagte so ganz leise, ach Schatzi, ich mag dich auch fett. Was eine Frechheit, ey.
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1: Ich bin Tine Klimach. Israel hält an seiner harten Linie gegenüber der pro-iranischen Hisbollah-Miliz im Libanon fest, ungeachtet des von US-Präsident Trump verkündeten Stopps gegenseitiger Angriffe. Ministerpräsident Netanyahu teilte am Abend auf der Plattform X mit, er habe mit Trump gesprochen und ihm mitgeteilt, dass Israel Terrorziele in der libanesischen Hauptstadt Beirut angreifen werde, sollte die Hisbollah ihre Angriffe auf israelische Städte nicht einstellen. Im Streit um die geplante BAföG-Reform macht die SPD jetzt Druck. Fraktionsvize Wiebke Esther wirft dem Kanzleramt vor, junge Menschen unnötig zu verunsichern. Hintergrund sind neue Zweifel aus der Union und aus der Bundesregierung, ob die geplanten Verbesserungen beim BAföG wie angekündigt umgesetzt werden können.
2: Die Reform ist längst vereinbart und auch finanziert, sagt SPD-Fraktionsvize Esther. Wer den Kompromiss jetzt wieder in Frage stelle, verschiebe kurz vor dem Ziel die Ziellinie. Auslöser der Debatte sind unter anderem Aussagen von Regierungssprecher Cornelius. Er hatte darauf verwiesen, dass alle Vorhaben im Koalitionsvertrag unter Finanzierungsvorbehalt stehen. Auch Forschungsministerin Bär und Unionsfraktionschef Spahn hatten zuletzt Zweifel an der Umsetzung der BAföG-Reform geäußert. Zoe Tassovali, Nachrichtenredaktion.
1: Für den Terroranschlag auf feiernde Menschen in Bielefeld ist der Attentäter zu lebenslanger Haft verurteilt worden. Das Düsseldorfer Oberlandesgericht sprach den 36-jährigen Syrer wegen vierfachen versuchten Mordes schuldig, stellte die besondere Schwere seiner Schuld fest und ordnete Sicherheitsverwahrung an.
3: Das Gericht verhängte damit die Höchststrafe und folgte dem Antrag der Bundesanwaltschaft. Die hält den Syrer wegen seiner radikal-islamischen Gesinnung weiter für gefährlich. Er hatte vor gut einem Jahr vor einer Bar in Bielefeld feiernde Menschen mit einem Messer angegriffen. Vier wurden lebensgefährlich verletzt. Der Täter soll bereits in Syrien jahrelang für die Terrormiliz IS tätig gewesen sein. 2023 kam er dann nach Deutschland. Hier sollen sich laut einem Gutachten seine psychischen Probleme noch verstärkt haben. Thomas Brock, Redaktion.
1: Der Tankrabatt und gesunkene Rohölpreise haben die Autofahrer im Mai beim Spritkauf entlastet, wie eine Bilanz des ADAC für den Monat Mai ergab. Demnach kostete ein Liter Super E10 im Schnitt rund 13 Cent weniger. Diesel war sogar etwa 27 Cent günstiger.
0: Das Wetter.
4: Die Nacht ist bewölkt und es kann am frühen Morgen auch mal regnen. Die Tiefstwerte liegen bei 16 bis 10 Grad. Am Tag wird es dann ziemlich ungemütlich mit viel Regen, Starkregen und Gewitter sind drin. Bei 22 bis 25 Grad.
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5: Zurzeit liegen uns keine Meldungen vor. Wir wünschen allen unterwegs gute Fahrt.
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4: So, herzlich willkommen an diesem sehr frühen Dienstag. Ich wünsche euch eine ganz schöne Nacht mit uns. Ich bin Johanna Tänzer. Wir sind bei euch. Haltet durch, wenn ihr gerade im Auto seid oder so. Alex Warren ist das mit Ordinary.
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0: Ach ja, die Digitalisierung in Deutschland ist ja so ein Ding, ne? Da willst du ein Dokument einreichen, musst du das erstmal ausdrucken, weil da ist nichts mit online abschicken. Genau für dieses Problem wurde 2011 der E-Mail-Service DE-Mail eingeführt. Da konnte man vertrauliche Dokumente sicher per Mail hin und her schicken. Das Problem ist nur, das kennt irgendwie keiner. Also es hat einfach niemand genutzt und deswegen wird das Ganze jetzt zum Ende des Jahres wieder eingestellt. Mein Kollege Stefan Rijek über DE Mail und weitere Flops.
1: Daumerhandhoch, wer hat hier schon mal was von DE Mail gehört? Hier dieses super sichere Mail-System von der Bundesregierung, meine ich. Das konnte hier... Ich kann das jetzt nicht so gut erklären, aber dafür haben die ja damals extra so mega authentische Werbeclips gedreht.
2: Ab morgen werde ich DE-Mailer. Da kriegt man Dokumente, die man normalerweise per Post bekommt, in DE-Mail-Online-Postfach. Und da ist dann alles schön ordentlich und man findet alles sofort.
1: Tja, gefunden wird das Ganze dann aber doch nur von den wenigsten. Aber nicht nur DE-Mail ist grandios gefloppt. Die Geschichte hat wirklich endlos viele Fälle, bei denen man sich einfach nur denkt, was haben die da im Marketing eigentlich geraucht? Zum Beispiel 1985, zu Zeiten der Cola Wars, als die Pepsi-Rebellen fast so

0: viel Cola verkauften wie das Coca-Cola Imperium. Da hat Coca-Cola einfach mal die Rezeptur verändert.
1: Nee. Bah.
0: Ja, und diese innovative Idee hielt dann genau 79 Tage. Dann gab's wieder die ganz normale Coca-Cola mit dem peppigen Namen Coca-Cola Classic. Oder hier, Google Plus, das sollte ja eine Alternative zum damals noch gigantischen Facebook sein. Aber mal ehrlich, hat das irgendwer von euch genutzt? Ne, ich auch nicht. War dann auch der Grund, das Ganze wieder einzustampfen. Und mein persönliches Highlight ist ja der grüne Ketchup von der Marke Heinz. Ja, einfach mal Shrek auf die Pommes kotzen lassen. Geil. Wurde dann aber auch nach ein paar Jahren wieder vom Markt genommen.
2: Grün heißt nein, nein, nein.
0: Tja, könnte man heute easy als Dubai-Ketchup verkaufen. Vielleicht sind das ja auch alles gar keine Flops, sondern einfach Dinge, die ihrer Zeit voraus waren.
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0: Das Wetter.
1: Jetzt in der Nacht sind viele Wolken unterwegs und zum frühen Morgen kann es hier und da auch mal ein bisschen regnen. Die Temperaturen, die gehen auf 16 bis 10 Grad zurück. Am Tag wird es dann sehr ungemütlich. Immer wieder kommt Regen runter, dazu sind Gewitter und stellenweise auch kräftiger Starkregen drin. Die Höchstwerte liegen bei 22 bis 25 Grad.
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2: Zurzeit liegen uns keine Meldungen vor. Wir wünschen allen unterwegs gute Fahrt.
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1: Hallo, hallo. Einen wunderschönen, sehr frühen, guten Dienstagmorgen. So alles reingepackt. Ich weiß, es ist noch sehr früh. Aber der nächste Song, Leute, den müsst ihr einfach ziemlich laut hören. Also ganz laut, um ehrlich zu sein. Und ich meine, wenn ihr jetzt eh um die Uhrzeit, keine Ahnung, alleine seid oder auf der Autobahn ist eh nichts los, hey, dann macht jetzt mal ganz laut im Auto oder wo immer ihr gerade seid. Weil hier ist Loreen mit Euphoria.

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1: Ich bin Tine Klimach. Die Europäische Union verschärft ihre Migrationspolitik. Künftig soll es Rückkehrzentren in Drittstaaten geben. Es werden auch weitere Asylregeln verschärft, um mehr Abschiebungen zu ermöglichen. Am Abend einigten sich darauf Vertreter des Europaparlaments und der Regierungen der Mitgliedsländer. In die speziellen Rückkehrzentren außerhalb der EU sollen abgelehnte Asylbewerber kommen, die nicht in ihre Herkunftsländer zurückgebracht werden können. Wo sie entstehen sollen, ist noch unklar. Nach dem Abbruch ihrer Reise in den Libanon hat Entwicklungsministerin Rehm Alabali Radovan Israel und die pro-iranische Hisbollah-Miliz zur Deeskalation aufgerufen. Sie verurteile die Angriffe der israelischen Regierung, diese dramatische Eskalation, sagte sie dem ZDF-Heute-Journal. Ebenso müsse auch die Hisbollah ihre Angriffe auf den Norden Israels einstellen.
2: Und deshalb setze ich natürlich auch weiterhin darauf, dass es eben zu Verhandlungen kommt, zu einer politischen Lösung, an die sich alle Seiten halten müssen.
1: Kurz vor dem Landeanflug auf Beirut musste ihr Flieger umdrehen aus Sicherheitsgründen. Alabali Radovan wollte sich bei ihrem Besuch gemeinsam mit dem norwegischen Amtskollegen ein Bild von den Auswirkungen des Kriegs zwischen der Hisbollah und Israel machen. Die verurteilte Rechtsextremistin Mala Svenja Liebig soll von Tschechien nach Deutschland ausgeliefert werden. Das hat das Landgericht im tschechischen Pilsen angeordnet. Die Entscheidung ist noch nicht rechtskräftig.
3: Liebig war in Deutschland wegen Volksverhetzung, übler Nachrede und Beleidigung zu 1,5 Jahren Gefängnis verurteilt worden. Fast 3 Jahre ist dieses Urteil her. Danach ließ Liebig den persönlichen Geschlechtseintrag von männlich in weiblich ändern, worin Kritiker einen Missbrauch des Selbstbestimmungsgesetzes sehen. Zum für den vergangenen Sommer festgelegten Haftantritt im Frauengefängnis Chemnitz erschien Liebig nicht, wurde deshalb zur Fahndung ausgeschrieben und schließlich in Tschechien festgenommen. Jan-Henner Reitzer, Nachrichtenredaktion.
1: Die Pünktlichkeit der Fernzüge der Deutschen Bahn hat sich im Mai auf niedrigem Niveau stabilisiert. Nach internen Unternehmensdaten erreichten 61,3% der ICE- und Intercity-Züge ihr Ziel pünktlich. Als verspätet gilt ein Zug nach Bahndefinition ab einer Verzögerung von 6 Minuten. Zugausfälle werden in der Statistik nicht berücksichtigt.
4: Das Wetter.
5: Die Nacht verläuft meist bewölkt und Richtung Morgen kann es auch schon mal nass werden. Und das Ganze bei so Tiefstwerten zwischen 16 und 10 Grad. Am Tag zeigt sich das Wetter dann von seiner nassen Seite, weil es regnet immer wieder. Dazu gibt es Gewitter und örtlich ist auch Starkregen möglich. Die Temperaturen steigen so auf 22 bis 25 Grad. Es bleibt also mild.
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6: Zurzeit liegen uns keine Meldungen vor. Wir wünschen allen unterwegs gute Fahrt.
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5: Hallo zusammen, eine schöne Nacht mit uns. Johanna Tänzer ist hier und alle, die gerade vom Frühdienst nach Hause kommen, machen euch noch ein entspanntes Teechen und dann geht's ab in die Haia. Und alle anderen machen sich auch ihr Teechen oder den Kaffee. Und stehen jetzt aber mal ordentlich auf, ne? Jetzt geht's los in den Tag. Ist noch früh, aber wir schaffen das. Das sind Handtricks mit Golden. Ich bin Johanna Tänzer. Hallo.

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0: Gerade war erst der meteorologische Sommeranfang. Wie oft könnt ihr eigentlich hintereinander meteorologisch sagen? Meteorologisch, meteorologisch, meteorologisch, meteorologisch, meteorologisch. Ich könnte das immer weitermachen.
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2: Wann fängt denn jetzt der Sommer an? Ich check's nicht. Meteorologisch, kalendarisch oder gehen wir einfach danach, wann die ersten Bekloppten kurze Hose tragen? Ja, weil dann ist ab Februar Sommer. Ich meine, ich krieg das schon nicht mit dem Uhrenumstellen hin. Wie war das nochmal? Die Uhr stellst du von O bis O. Ja, außer im Schaltjahr, da fällt Ostern auf den Mittwoch. Ach Leute, es ist doch alles zu kompliziert. Wer soll denn da noch mitkommen? Schoko-Nikoläuse gibt's ab August zu kaufen. Die Fußball-WM in Katar war damals auf einmal an Weihnachten und in der Ostsee hatten wir jetzt plötzlich einen Buckelwal. Früher war das einfacher. Sobald das Freibad auf hatte, war Sommer. Fertig. Aber wo gibt's heute noch ein Freibad? Wusstet ihr, dass Alaska der nördlichste, der westlichste und der östlichste Staat der USA ist? Ja, ich weiß, ich kriege auch einen Knoten in den Synapsen. Aber stimmt. Und immer dran denken, heiß ist, wenn du beim Atmen schwitzt.
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0: Das Wetter.
1: Die Nacht ist bewölkt und es kann am frühen Morgen auch mal regnen. Die Tiefstwerte liegen bei 16 bis 10 Grad. Am Tag wird es dann ziemlich ungemütlich mit viel Regen, Starkregen und Gewitter sind drin. Bei 22 bis 25 Grad.
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2: Zurzeit liegen uns keine Meldungen vor. Wir wünschen allen unterwegs gute Fahrt.
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1: Hallo zusammen, guten Morgen und willkommen in diesem sehr, sehr frühen Dienstag. Ihr seid die Ersten, yo. Wir sind live dabei, ihr seid die Ersten. Und wir machen das Ganze spannend. Ich spiele euch jetzt erstmal eine richtig schöne Nummer von One Direction. Das ist Story of My Life. Johanna Tänzer ist hier. Hallo.

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0: Alle Farben, Baby Goodbye, guten Morgen zusammen. Gleich hier die aktuelle Single von Somber, Homewrecker.
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1: Ich bin Tine Klimach. US-Präsident Trump hat die nächste Woche als Zeitraum für eine mögliche Einigung mit dem Iran auf ein Rahmenabkommen genannt, das die Öffnung der Straße von Hormuz umfasst. Das berichtete der US-Sender ABC News unter Berufung auf ein Telefoninterview mit Trump. Dieser habe ergänzt, dass er dem Abkommen noch nicht zugestimmt habe. Das EU-Parlament und die Mitgliedstaaten haben sich auf eine härtere Migrationspolitik geeinigt. Künftig soll es Rückkehrzentren in Drittstaaten geben. Es werden auch weitere Asylregeln verschärft, um mehr Abschiebungen zu ermöglichen. In sogenannten Return-Hubs außerhalb der EU sollen abgelehnte Asylbewerber kommen, die nicht in ihre Herkunftsländer zurückgebracht werden können. Das kann der Fall sein, wenn das Herkunftsland die Einreise verweigert oder zu dem Staat keine diplomatischen Beziehungen bestehen. Ein neuer Stellplatzinformationsdienst soll Fahrern von Lastwagen helfen, einen Parkplatz zu finden. Enthalten sind Daten von allen gut 1.800 Rastplätzen in ganz Deutschland. Bundesverkehrsminister Schnieder gibt das System heute Vormittag an der A2 bei Hamm offiziell frei.
2: Wo genau ist noch ein Stellplatz frei? Lkw-Fahrer sollen nicht mehr lange suchen müssen und so auch schneller runter von Autobahnen und anderen Straßen, wo sie anderen im Weg rumfahren. Gespeist wird die Stellplatzsuchhilfe mit Daten aus dem Mautsystem, nahezu in Echtzeit. Ruhezeiten sollen so besser eingehalten werden können und am Ende alle Verkehrsteilnehmer profitieren von mehr Platz auf den Straßen und einer verbesserten Sicherheit. Aus Berlin, Jan-Henna Reitze.
1: Zum Sport. Heute beginnt für die deutsche Fußballnationalmannschaft die WM-Mission. Am Nachmittag geht es von Frankfurt am Main aus in die USA. Dort trifft das deutsche Team am Samstag im letzten Testspiel auf den Gastgeber USA.
3: Rund 9 Stunden Flugzeit sind es von Frankfurt nach Chicago. Durch die Zeitverschiebung fliegt das Team am Nachmittag los und kommt auch am Nachmittag an. Die ersten Tage gilt es also, den Jetlag zu überwinden. Das Klima ist sommerlich heiß. Bundestrainer Nagelsmann will die kommenden Tage nutzen und so viel wie möglich trainieren, um den Feinschliff vorzunehmen für den WM-Start. In Chicago stößt dann auch Stürmer Kai Havertz zum Team und macht den 26-Mann-Kader perfekt. Thomas Bremser, Nachrichtenredaktion.
1: Die Fußballweltmeisterschaft in den USA, Kanada und Mexiko startet am 11. Juni.
0: Das Wetter.
4: Die Nacht ist bewölkt und es kann am frühen Morgen auch mal regnen. Die Tiefstwerte liegen bei 16 bis 10 Grad. Am Tag wird es dann ziemlich ungemütlich mit viel Regen, Starkregen und Gewitter sind drin. Bei 22 bis 25 Grad.
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5: Zurzeit liegen uns keine Meldungen vor. Wir wünschen allen unterwegs gute Fahrt.
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4: Hallo zusammen, guten Morgen. Johanna Tänzer hier für euch. Ja, ab geht's, rein geht's in diesen Dienstagmorgen. Und das mit 3 jetzt am Stück. Fantastische Sachen dabei. Eiffel 65, Blue Dabba Dee Dabba Die. Dann die neue von Krista Sarandi. Und jetzt diese Mega-Single vom Udo. Und Apache ist auch dabei. Das ist Komet.

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0: ist heute wichtig?
1: Es ist eine kurze Woche und von der haben wir den Dienstag schon ein bisschen angeknabbert. Ne? Kevin Zimmer ist da mit dem Ausblick auf diesen Tag. Was haben wir denn heute?
2: Ja, schönen guten Morgen. Heute ist ein wichtiger Tag und ein wichtiger Termin für alle, die ab und an mal fliegen, sei es in den Sommerurlaub oder auch geschäftlich. Die EU will unsere Fluggastrechte verbessern. Einige Mitgliedsländer sind allerdings dagegen. Heute soll es im besten Fall zu einer Einigung kommen. Und wenn die kommt, soll es einheitliche Regelungen geben, was wir für Entschädigungen bei Flugverspätungen oder Flugausfällen bekommen. Vermutlich hat jeder von uns die auch schon mal erlebt. Dürfte also interessant sein, wie wir da in Zukunft aufgestellt sind.
1: Absolut. Und wir fragen uns ja immer, wie geht's uns in Deutschland? Da kriegen wir heute auch eine Antwort, ne?
2: Ja, in Berlin wird der Armutsbericht vorgestellt. In den letzten Jahren ist die Armut in Deutschland gestiegen. Die Superreichen sind immer reicher geworden, die Armen immer ärmer. Also sind wir gespannt, wie weit die Schere jetzt wieder auseinandergeht.
1: Und es wird langsam ernst in Sachen Fußball-WM, ne?
2: Genau. Heute fliegt die deutsche Fußballnationalmannschaft von Frankfurt nach Chicago. Am Samstag haben sie dann noch ein Freundschaftsspiel gegen die USA und am 14. Juni haben sie dann ihr erstes WM-Spiel gegen Curaçao.
1: Ich freue mich. Danke, Kevin.
2: Gerne.
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3: So Leute, es ist soweit. Das hier ist nicht mehr euer Platz 1. Bibi Rexha und Faithless mit New Religion, die habt ihr seit Anfang April auf der 1 gehabt. 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Milky, Just the Way You Are. 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Der Song ist einfach älter als ich. Crazy. Wie eure Ruhrcharts nächste Woche aussehen, das bestimmt ihr. Ich bin Tobias Wolf und ich bin schon sehr gespannt.
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0: Das Wetter.
1: Jetzt in der Nacht sind viele Wolken unterwegs und zum frühen Morgen kann es hier und da auch mal ein bisschen regnen. Die Temperaturen, die gehen auf 16 bis 10 Grad zurück. Am Tag wird es dann sehr ungemütlich. Immer wieder kommt Regen runter, dazu sind Gewitter und stellenweise auch kräftiger Starkregen drin. Die Höchstwerte liegen bei 22 bis 25 Grad.
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2: A61 Mönchengladbach-Venlo zwischen Kaldenkirchen Süd und Nettetal West. 1 Kilometer Stau, 8 Minuten Zeitverlust. Wir wünschen allen unterwegs gute Fahrt.
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1: Hallo, guten Morgen zusammen. Johanna Tänzer ist hier. Kommt gut in diesen Dienstag. Das ist Michael Jackson, They Don't Care About Us.

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0: Lost Frequencies und Yannick Devi mit Reality. Hallo, einen schönen Dienstagmorgen zusammen. Wir sind kurz vor dem langen, frohen Leichnamswochenende und viele von euch haben vielleicht ja nochmal 4 Tage am Stück frei. Richtig gut. Und auf der anderen Seite gibt's auch das. 4 Tage zusammensitzen und ein bisschen die Zukunft gestalten.
1: Augenblick mal.
2: Ich glaube, dass gerade diese Menschen super, super gut wissen, was diese Welt gerade braucht. Und dass wir nur unsere Ohren öffnen müssen, um mit diesen Menschen in Kontakt zu kommen und daraus so viel lernen dürfen.
3: Diese Menschen, das sind Kinder, Jugendliche und junge Erwachsene. Sie sind Pfadfinderinnen und Pfadfinder bei der DPSG. Und genau da ist Maximilian Strotzig auch. Seit genau einem Jahr ist er Bundeskurat, also der geistliche Leiter auf Bundesebene.
2: Ja, das letzte Jahr war ein wirklich sehr, sehr intensives und auch spannendes und auch wunderschönes Jahr.
3: Und spannend geht es nun weiter. Von Donnerstag bis Sonntag kommen Sie aus ganz Deutschland zur Bundesversammlung der DPSG. Diesmal hier in NRW in Essen. Einer der Schwerpunkte an den 4 Tagen, die Weiterarbeit an der sogenannten Aufarbeitungsstudie.
2: Das ist ein Thema, was natürlich ganz schön herausfordernd ist, weil es auch mit vielen Emotionen zusammenhängt. Und trotzdem ist der Verband, so nehme ich ihn gerade zumindest wahr, an dieser Stelle total gewillt, nach vorne zu gehen, sich selbst in Frage zu stellen und sich auch zu verändern. Und das wollen und werden wir tun.
3: Damit der Verband auch in Zukunft weiter ein sicherer Ort für alle ist, sagt Maximilian Strotzig. Die DPSG, über 80.000 Mitglieder bundesweit, in vielen Kirchengemeinden hier in NRW zu Hause und leistet eine ganz wertvolle Arbeit.
2: Weil sie Kindern und Jugendlichen einzigartige Chancen bietet, sich selbst zu entwickeln, sich selbst zu entfalten, sich selbst kennenzulernen, sich selbst auszuprobieren und ein verantwortungsvoller Teil dieser Gesellschaft und dieser Kirche zu werden.
3: Mehr bei uns auf augenblickmalonline.de. Stefan Klinkermann.

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1: Mit Marc Weiß. Schönen guten Morgen. Die EU plant eine deutlich härtere Gangart in der Migrationspolitik. Sie will vor allem strenger gegen abgelehnte Asylbewerber vorgehen. Parlament und Mitgliedstaaten haben sich gestern Abend darauf geeinigt, dass es außerhalb der EU die viel diskutierten Abschiebezentren geben soll. Thorsten Adolfs aus dem News-Team, was genau hat es damit auf sich?
2: Also in diesen Zentren sollen Menschen untergebracht werden, deren Asylantrag abgelehnt wurde, die aber nicht zurück in ihre Heimatländer können. Das funktioniert dann so. Die EU-Staaten schließen Abkommen mit Drittländern, in die die Menschen gebracht werden, egal ob sie vorher jemals dort waren oder nicht. Wichtig ist, dass diese Drittstaaten die Menschenrechte einhalten müssen. Das Ziel ist klar, der gesamte Rückführungsprozess soll in Zukunft deutlich schneller als bisher ablaufen. Organisationen wie die Caritas schlagen aber Alarm. Sie warnen, dass rechtliche Grauzonen entstehen könnten, indem Menschen unter Umständen willkürlich festgehalten

0: gehalten würden. Sie befürchten auch, dass es dort Fälle von Folter oder Verfolgung geben könnte.
1: Infos von Thorsten Adolfs, vielen Dank. Und jetzt weitere Themen in der Zusammenfassung. Russland hat die ukrainische Hauptstadt Kiew wieder massiv mit Raketen und Drohnen angegriffen. Im Zentrum der Stadt gab es in der Nacht heftige Explosionen. Viele Einwohner suchten Schutz in U-Bahn-Stationen oder Luftschutzkellern. Nach Angaben der Behörden kam mindestens ein Mensch ums Leben, 20 wurden verletzt. Mehr als jeder dritte Fernzug der Deutschen Bahn war im vergangenen Monat zu spät. Damit ist der Konzern wieder unpünktlicher als zuletzt, liegt aber immer noch im selbstgesteckten Rahmen von einer Pünktlichkeit von 60% und mehr. Als verspätet gilt ein Zug nach der Bahndefinition ab einer Verzögerung von 6 Minuten. Zugausfälle werden in der Statistik nicht berücksichtigt. Heute beginnt für die deutsche Fußballnationalmannschaft die WM-Mission. Am Nachmittag geht es von Frankfurt am Main aus in die USA, zunächst nach Chicago. Dort trifft das deutsche Team am Samstag im letzten Testspiel vor dem WM-Start auf den Gastgeber USA. Die Politik hat immer mehr Einfluss auf die Partnerwahl, vor allem beim Online-Dating. Das hat eine Studie in den USA herausgefunden. Die meisten Menschen geben in ihren Profilen ihre politische Einstellung an. Einige stellen auch Bedingungen an den möglichen Partner. Laut Studie lehnen in den USA viele Wähler der Demokratischen Partei Anhänger der Republikaner ab und umgekehrt. Sozialforscher sehen das Problem hier bei uns in Deutschland noch nicht ganz so dramatisch, weil es bei uns deutlich mehr Parteien gibt. Allerdings zeige sich auch hier eine Besonderheit, die das Dating schwerer machen könnte, heißt es. Junge Frauen wählten zuletzt deutlich weiter links als junge Männer. Der politische Gender Gap sei so groß wie noch nie, sagt Soziologe Ansgar Hudde, der an der Studie beteiligt war. Und das waren die Nachrichten mit Marc Weiß.
2: Wir starten heute erstmal noch trocken mit 16 Grad an der Radio Essen Wetterbude in Altenessen. Am Nachmittag regnet es dann aber öfter, auch Gewitter sind vielleicht dabei. Und dann könnte auch wirklich kräftig was runterkommen an Regen. Die Höchsttemperaturen liegen heute bei 23 Grad. Und auch der kurze Blick auf morgen, dann bleibt es wechselhaft.
3: Kurz nach 6, hier ist der Radio Essen Verkehrsservice. Es ist alles frei heute Morgen, also habt eine gute Fahrt.
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2: Einen wunderschönen guten Morgen wünschen wir.
3: Ja, also so gut war mein Morgen bis jetzt, ehrlich gesagt, überhaupt nicht.
2: Okay, dann musst du jetzt mal erzählen, was bei dir schon alles schiefgegangen ist heute Morgen.
3: Ich war eigentlich schon fertig und ich war perfekt. Ich konnte eigentlich losgehen und dann habe ich einfach mit meinem Arm meinen kompletten Tee in der Küche verteilt. Und dazu muss man wissen, ich mache mir nicht nur so eine Tasse, ich mache mir so eine richtig große Flasche. Kannst du dir vorstellen, wie das aussah?
2: Du hast gewischt auf jeden Fall. Dann,
3: meine Laune war schon richtig im Keller und dann war ich fertig, war schon im Zeitverzug und dann habe ich meinen Autoschlüssel nicht gefunden. Also purer Stress. Ich bin froh, dass ich hier bin.
2: Am Ende hast du es geschafft, da sind wir sehr froh und der Tag kann doch eigentlich dann nur besser werden.
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0: Der Dreamer von Malik Harris hier bei Radio Essen. Ja, der träumt immer noch, obwohl wir schon 10 nach 6 haben. Guten Morgen.
1: Guten Morgen. Ja, nicht nur Rot-Weiß Essen hat jetzt endlich verdiente Sommerpause. Auch die Menschen, die rund ums Stadion wohnen. Ne? Also die müssen jetzt nicht mehr ewig lang auf dem Parkplatz warten und danach suchen und auch nicht mehr so lange warten, bis sie mal endlich aus ihrer eigenen Straße rauskommen.
0: Wenn Rot-Weiß Essen zu Hause spielt, dann ist Ausnahmezustand, das hat uns ein Anwohner erzählt.
2: Da muss der rote Strich im Kalender sein. Rot-Weiß spielt heute. Schön ist ja, dass die Rot-Weiß-Spiele voll sind, aber als Leidtragende in den Vierteln rund ums Stadion sind wir natürlich dabei. Und ja, das geht so weit, dass wir dem Besuch auch sagen, komm, geht an dem Tag nicht mehr. Schlecht ist, wenn man es vergessen hat und die Leute nicht kommen und nicht kommen.
1: Oder so ewig lang brauchen, bis sie dann endlich am Kaffeetisch sitzen. Ne? Bis dahin ist der Kaffee kalt.
0: Das Stadion soll ja noch weiter ausgebaut werden. Also die Ecken werden geschlossen. Dann können bis zu 6.000 Fußballfans mehr kommen zu einem Spiel. Immerhin, die Stadt Essen, die arbeitet jetzt auch schon an einem Konzept für den Verkehr, damit das so ein bisschen besser wird rund ums Essener Stadion. Jetzt die 80er mit John Parr und St. Elmo's Fire. Filmmusik von damals.

0: Guten Morgen, hier ist Radio Essen um 6:15 und es gibt noch jemanden, der heute Morgen sehr gute Laune hat, neben dir und mir. Ja. Christian, hör mal selber.
1: Hier ist die Nicole aus Rumhausen, einen wunderschönen guten Morgen. Auf der Helenenstraße in Fahrtrichtung Altendorfer Straße steht gegenüber vom Lidl-Markt ein Knöllchenkalle in der 30er-Zone an der Kita. Einen schönen Tag.
2: Tschüss. Das stimmt, die klingt fröhlich irgendwie, Nicole aus Frohnhausen. Hat einen guten Start in den Tag. Gleich hier für euren Start ein Hit aus dem Jahr 2010 von Cheryl Cole. Haben wir lange nicht mehr gespielt, habe ich mir gerade noch so gedacht. Fight for this love, also kämpft für deine Liebe. Gleich direkt nach der Werbung.
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0: 20 nach 6 haben wir es. Hier ist Radio Essen. Guten Morgen.
1: Guten Morgen. Und jetzt sprechen wir hier über ein ganz emotionales Thema, ne? Also Fußball. Das ist so viel mehr, als dass nur 22 Spieler irgendwie dem Ball hinterherlaufen. Das sagt auch Sky-Reporter Marlon Ihlbacher. Er war Gast in unserem Radio Essen-Interview Essen im Ohr. Geboren ist er in Werden, aufgewachsen in Schönebeck und später dann rüber nach Bredeney.
0: Er arbeitet als Reporter beim 1. FC Köln, bei Bayer Leverkusen, bei Borussia Mönchengladbach, hin und wieder auch beim BVB in Dortmund. Ja, in seinem Privatleben geht er natürlich auch Fußball gucken, in Dortmund zum Beispiel, aber als Essener natürlich auch bei Rot-Weiß Essen.
2: Wenn du in München unterwegs bist an einem Abend, ja, und du setzt dich irgendwo in der Gastwirtschaft oder so an einen Tisch zu netten Leuten und bestellst einfach ein Bier und willst mit denen ins Gespräch kommen, dann gucken die dich wahrscheinlich komisch an und irgendwann stehen die auf und dann gehen die. Und wenn du in Essen das Ganze machst und gehst an den Tisch, dann findest du einen Freund fürs Leben.
1: Weißt du was? Und deswegen liebe ich unsere Stadt so, ne? Also Fußball und Kneipe, das verbindet einfach.
0: In der neuen Podcast-Folge, da sprechen wir mit Sky-Sportreporter Marlon Ihlbacher natürlich auch über dieses Saisonfinale von Rot-Weiß Essen in Fürth. Und es geht um die Zukunft des Vereins Rot-Weiß Essen, wie er das so sieht als Experte.
1: Also eine wirkliche Empfehlung für uns. 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

0: doch mal Bässe, mit denen man richtig gut wach wird hier bei Radio Essen. Guten Morgen, gut wach werden und gut versorgt werdet ihr jetzt auch mit unserer Kollegin Anna Vier ist da aus den Radio Essen Nachrichten.
1: Schönen guten Morgen.
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3: Der Ausbau der vier Ecken am Stadion an der Hafenstraße beginnt später. Die Betreiber des Stadions haben noch keine Baugenehmigung. Ein Aspekt für die Genehmigung: genug Parkplätze. Denn nach dem Ausbau sollen 6.000 Gäste mehr ins Stadion passen. Ein Drittel davon wird mit dem Auto kommen. Die Betreiber wollen zum einen die Parkflächen am Stadion selbst ausbauen. Eine andere Idee: die Parkplätze am Autokino. Der Stadionbetreiber hofft, dass der Ausbau im Herbst beginnen kann. Die IHK zu Essen bleibt eigenständig. Die Vollversammlung hat sich jetzt gegen eine Vereinigung mit der IHK Mittleres Ruhrgebiet entschieden. Fast 11 Monate lang wurde geprüft, ob ein Zusammenschluss sinnvoll wäre. Am Ende gab es aber noch zu viele offene Fragen. Für Unternehmen in Essen, Mülheim und Oberhausen bleibt damit erstmal alles wie bisher.

0: Wann wird die Turnhalle an der Helene-Lange-Realschule in Steele fertig? Die Frage stellen Eltern. Eine genaue Antwort gibt es von der Stadt immer noch nicht. Aktuell laufen die letzten Prüfungen, ob in der Turnhalle alles sicher und in Ordnung ist. Über 5 Jahre wurde die Halle komplett saniert. Und jetzt noch eine Meldung aus dem Rheinland. Wer den Kölner Dom besichtigen möchte, soll ab dem 2. Halbjahr dafür Eintritt zahlen. Das hatte die zuständige Verwaltung Anfang März angekündigt. Wie viel der Eintritt kosten soll, das soll heute Vormittag bekannt gegeben werden.
1: Und jetzt die gute Nachricht.
0: Doppelter Grund zur Freude für Ehrenamtliche hier in Essen. 2 Projekte aus der Stadt sind mit dem Ehrenamtspreis NRW ausgezeichnet worden. Beide mit dem 3. Platz, aber in unterschiedlichen Kategorien. Ein Preisträger, der BPW Club Essen für seine Aktion zum Equal Pay Day an einer Schule hier in der Stadt. Und das waren die Radio Essen Nachrichten mit Anna Vier. 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
2: Heute kommt einiges an Regen auf uns zu. Wir starten noch trocken mit 16 Grad an der Radio Essen Wetterbude in Krai. Später dann 23 Grad maximal. Am Nachmittag wird's richtig nass, auch Gewitter sind dann möglich. Morgen bleibt es wechselhaft.
3: Kurz nach 6:30 und ich sag's immer wieder, es ist richtig, richtig schön, morgens früh aufzustehen, weil dann sind die Straßen nämlich frei. Die Verkehrskarte sagt einfach grün, grün, grün, das bedeutet für euch Freifahrt.
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2: Und hier sind für euch Julia Krüsemann und Christian Banja. Guten Morgen.
3: Und eine gute Fahrt, ne?
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0: Mark Forster. Er spielt ein Exklusivkonzert und es gibt nur wenige Tickets. Es ist ein sehr intimes Konzert am 18. Juni und ihr könnt hier bei uns bei Radio Essen Tickets dafür gewinnen.
1: Dazu müsst ihr unsere Reporter finden. Wir verstecken uns jeden Tag in einer anderen Straße in Essen. Wir sagen euch den Stadtteil, den Anfangsbuchstaben vom Straßennamen. Ja, und da ist dann irgendwo unser roter Radio Essen Stand.
0: Mhm. Und wenn ihr den findet und somit uns findet, dann kommt ihr in unseren großen Lostopf und dann rufen wir euch vielleicht an. Gestern waren wir auch unterwegs und Christian, du hast Sophia aus Beding gerade angerufen, denn sie hatte gewonnen.
1: Ja, und ich habe sie erstmal gefragt, warum sie unbedingt auf das Mark Forster Konzert möchte.
2: Weil er einfach toll ist. Er war, also bei mir zum Beispiel, glaube ich, im Frühjahr einmal, als ich kenne, war immer gehört, zum Beispiel Chöre. Und seitdem mag ich ihn einfach sehr gerne.
1: Ja, und dann habe ich ihr gesagt, dass sie tatsächlich zwei Tickets gewonnen hat. Und ich glaube so ein bisschen, die hat sich gefreut.
2: Oh mein Gott, cool. Mega.
1: Und du freust dich richtig, das finde ich klasse, das hört man richtig.
2: Voll cool.
1: Das hört sich ja fast an, als ob da Tränen kommen, du.
2: Ja.
0: Oh, ist das schön, wie sehr sie sich freut. Also, und deswegen machen wir das hier bei Radio Essen, ne? Ich glaube, wenn sie vor Freude geweint hat, dann hat der Lostopf richtig entschieden.
1: Richtig. Und ihr könnt heute auch wieder Karten gewinnen, müsst allerdings nicht zwangsweise deswegen weinen. Ihr könnt euch auch einfach freuen. Wir sind heute von 13 bis 16 Uhr unterwegs. Heute in einer Straße.

0: Ganze mit O am Anfang.
1: Also sowas wie Oma, Opa.
0: Ja, und den Stadtteil, den verraten wir euch gleich auch noch hier bei Radio Essen.
1: Jetzt haben wir es 20 vor 7. Guten Morgen.

0: so ein abendlicher Spaziergang, schön über die Ruhr, Hand in Hand mit deinem Partner oder auch mit sonst irgendjemand anderem und dabei so richtig schön in den Schaufenstern stöbern und so ein paar Kunstwerke sehen.
1: Genau, an der Rue kann man das machen, an der Rüttenscheider Straße, also quasi so eine romantische Outdoor-Ausstellung, ja. So würde ich es mal bezeichnen. Ne?
0: Heute geht's los, Rue Art heißt diese Kunstmeile, ist entlang der Rüttenscheider in über 70 Geschäften, da könnt ihr euch dann die Kunstwerke von über 100 Künstlern angucken.
1: Tja, und das Besondere ist an dieser Ausstellung, dass sie wirklich 7 Tage die Woche rund um die Uhr geöffnet ist, immer entlang der Rue und von den Seitenstraßen einfach in die Schaufenster gucken. Das Finale, das ist dann am übernächsten Sonntag und dann wird auch noch verkaufsoffen sein im Stadtteil. Also dann ist auf jeden Fall richtig was los.
0: 7:10 haben wir es, ihr hört Radio Essen. Guten Morgen.
1: Guten Morgen.

0: Freunde. Guten Morgen hier bei Radio Essen. 7:08 haben wir's.
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1: Mit Marc Weiß. Schönen guten Morgen. Es geht los für die deutsche Fußballnationalmannschaft. Heute Mittag hebt der DFB-Tross in Frankfurt ab, um sich in den USA den letzten Feinschliff für die WM zu holen. Mit im Gepäck ist nach 9 Siegen in Serie wahrscheinlich auch viel Selbstvertrauen. Thorsten Adolfs aus dem News-Team. Was erwartet das Team in den Staaten?
2: Es geht erstmal direkt nach Chicago. Bundestrainer Nagelsmann will dort die Zeit nutzen, um die Mannschaft optimal auf das WM-Turnier in den USA, Kanada und Mexiko einzustellen. Das ist auch schön für die Fans vor Ort, denn am Samstag steht im Soldier Field die Generalprobe gegen das Team der Amerikaner an. Als letzter anreisen wird übrigens Kai Havertz. Der hat am Wochenende ja noch das Champions-League-Finale gespielt.
1: Absolut. Und wie stehen die Chancen, dass das Team erfolgreich ins Turnier startet?
2: Die Stimmung im Team ist richtig gut, vor allem nach dem souveränen 4:0-Sieg gegen Finnland. Die deutsche Mannschaft wird in Chicago unbedingt nochmal nachlegen, damit sie mit breiter Brust in das XXL-Turnier gehen kann. Dann könnte übrigens Manuel Neuer im Tor sein Comeback feiern. Das erste Gruppenspiel findet nächste Woche Sonntag in Houston statt. Dort heißt der Gegner Curaçao. Das Team von der Karibikinsel ist bis jetzt ziemlich holprig in der WM-Vorbereitung unterwegs. Am Wochenende gab es gegen Schottland eine 1:4-Niederlage.
1: Infos von Thorsten Adolfs, vielen Dank. Und wir haben die WM natürlich im Auge. Alle Spiele, alle Tore gibt es dann, sobald es losgeht, alles hier bei uns. Jetzt gibt es erst

0: mal weitere Themen in der Zusammenfassung. Die EU macht den Weg für die umstrittenen Rückkehr- oder Abschiebezentren in Drittstaaten außerhalb der EU frei. Vertreter des Parlaments und der Mitgliedstaaten haben sich am Abend geeinigt. Ob die Zentren juristisch in Ordnung sind, muss allerdings noch geprüft werden. Kritiker befürchten Menschenrechtsverletzungen. Die Armutsquote in Deutschland liegt nach einem neuen Bericht des Paritätischen Wohlfahrtsverbandes auf einem neuen Höchststand. Von 2024 bis 2025 stieg diese Quote auf 16,1%. Damit lebten 13,3 Millionen Menschen hierzulande in Armut, meldet der Verband. Das sei ein trauriger Rekord. Die Bahn war im vergangenen Monat wieder etwas unpünktlicher als im Monat davor. Nach internen Unternehmensdaten erreichten 61,3% der ICE- und Intercity-Züge ihre Ziele pünktlich. Das ist nicht herausragend, liegt aber immer noch im selbstgesteckten Zielbereich der Bahn von mindestens 60% Pünktlichkeit. Die Bahn kämpft seit Jahren mit der Pünktlichkeit. Der Start ins laufende Jahr war dabei besonders schlecht. Begründet wurden die schlechten Zahlen mit der maroden Infrastruktur, den vielen Baustellen im Netz und dem strengen Wetter. Als verspätet gilt ein Zug nach bahneigener Definition ab einer Verzögerung von 6 Minuten. Komplette Zugausfälle werden in der Statistik allerdings gar nicht berücksichtigt. Und das waren die Nachrichten mit Marc Weiß.
1: Noch ist kein Regen in Sicht, aber da kommt heute noch was runter. Im Moment haben wir 16 Grad an der Radio Essen Wetterbude in Altendorf. Am Nachmittag dann 23 Grad, Regen dazu, vielleicht auch mal ein Gewitter. Morgen ist es schon wieder ein bisschen anders, dann wird es nur noch selten regnen.
2: Kurz nach 7, hier ist der Radio Essen Verkehrsservice. Es staut sich so langsam auf der A40 Dortmund Richtung Duisburg zwischen Bochum-Wattenscheid und Dreieck Essen-Ost. 5 Kilometer, da verliert ihr 10 Minütchen, und in der Gegenrichtung A40 Duisburg Richtung Essen, da steht ihr auch 10 Minuten im Stau, und zwar zwischen Mülheim-Heißen und Holsterhausen. 4 Kilometer, ansonsten sehen die Straßen aber frei und gut aus. Gute Fahrt.
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1: Und mit einer Quizfrage. Guten Morgen.
2: Morgen.
1: Welcher Künstler hat einen seiner größten Hits in einem Hotelzimmer geschrieben? Und zwar mit einem ziemlich dicken Kater, nachdem er zu viel getrunken hatte.
2: Bon Jovi.
1: Genau. War's.
2: Der hatte sich da nachts nach jemandem gesehnt, mit dem er kuscheln kann. Mhm. Ja, als er da so mit Kopfschmerzen im Hotelzimmer saß. Und daraus ist dann das Lied Bed of Roses entstanden.
1: Ja, und falls ihr noch drin liegt in eurem Bett, dann nochmal kurz der Blick auf die Uhr. Gleich 7:04. Wahrscheinlich wird's langsam Zeit.
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0: eilig jetzt um 10 nach 7. Die rennen schon Run Away. Guten Morgen hier bei Radio Essen.
1: Guten Morgen. Ein roter Strich im Kalender, das bedeutet, Achtung, heute spielen die Rot-Weißen mal wieder zu Hause. So macht es auf jeden Fall ein Anwohner, der wohnt ganz in der Nähe des Stadions und mit dem haben wir gesprochen.
0: Ja, und da hat er seine guten Gründe, dass er sich das immer wirklich notiert, denn dann geht auf den Straßen fast nichts mehr, auch nicht auf der Hülsenbruchstraße.
2: Wenn Rot-Weiß spielt, ist bei uns der Ausnahmezustand und der ändert sich nicht mit dem Stadionausbau. Den jetzigen Zustand haben wir schon Jahrzehnte. Und Verkehrskonzept gibt es noch nicht. Ist auch mehrfach angemahnt von uns, aber bisher sieht sich

0: keiner imstande, dann ein vernünftiges Konzept zu machen.
1: Ja, aktuell arbeitet die Stadt an einem Verkehrskonzept. Die Anwohner, die müssen also erstmal weiter warten und erinnern sich an alte Zeiten.
0: Früher, wenn das alte Stadion da war, hatten wir ein Verkehrskonzept. Da wurden Einbahnstraßen gemacht, da wurde umgeleitet. Da hat auch die Polizei mehr den Verkehr geleitet. Aber das überlässt man, seitdem das neue Stadion da ist, alles den Security-Menschen. Und die sind da halt schmerzfrei.
2: Ja, so Einbahnstraßen wünschen sich die Anwohner auch wieder jetzt. Außerdem wollen sie Parkausweise.

0: wird es noch mehr Fans geben, die da auf der Suche sind nach einem kostenlosen Parkplatz und dann einfach in den Straßen rundherum parken.
1: Der Ausbau des Stadions sollte eigentlich im Sommer jetzt schon starten in diesen Tagen, aber jetzt wird es wahrscheinlich doch Herbst werden. Bis dahin muss die Frage mit den Parkplätzen nämlich tatsächlich noch unbedingt geklärt werden. Das ist auch der Stadt Essen jetzt sehr, sehr wichtig.

0: Guten Morgen. Ray sucht ihren Ehemann. Where is my husband? Ja, wo sie den findet, weiß ich nicht. Aber wo man die Blitzer findet, das sagt uns doch immer wieder der Radio Essen Verkehrsmelder-Club.
1: Und somit auch heute Morgen um 20 nach 7 Radio Essen Verkehrsmelder. Paul, der hat was gesehen.
2: Ich wollte einen Blitzer melden und zwar auf der Mülheimer Straße Richtung Harzopf oder Wickenburgstraße in der 30er-Zone. Fahrt vorsichtig, ciao.
1: Auf euch ist immer Verlass. Danke.
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0: 5 Minuten vor 7:30 machen wir jetzt mal hier bei Radio Essen den Fernseher an.
1: Und wir gucken zusammen mit Atze Schröder Bauer sucht Frau.
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4: Ja, nee, ist klar.
5: Leute, ich bin fick und fertig. Bauer sucht Frau. Der perfekte Brückenschlag zwischen Agrar- und Pornoindustrie sackt immer weiter in den Quotensumpf ab. Ja, sicher. Ich habe hier in der Bunten gelesen. Hier, Inka Bauser hat schon Angst, dass sie nochmal richtig arbeiten muss. Aber was ist passiert? Bauer sucht Frau. Die Quoten sind schlecht. Vor allem in der jungen Zielgruppe. Ja, viele Jugendliche wissen doch gar nicht mehr, was ein Bauer ist. Die denken ja wirklich, die Milch kommt aus dem Tetrapack und die Kühe aus dem 3D-Drucker. Was hat diese wunderbare Sendung nicht alles für die ökologische Landwirtschaft getan? Richtig, nix. Ja, das einzige Vermächtnis vom Bauer sucht Frau sind nun mal Schäfer Heinrich und hier Narromol, die sich mittlerweile bei Kampf der Reality-Stars gegenseitig fick und fertig machen. So, und jetzt wisst ihr auch, warum keiner Bauer sucht Frau mehr gucken will. Ja, man muss die Idioten verhindern, bevor die das Licht der Kamera erblicken. Ja, ja, für Inka Bause, da finden wir auch schon mal ein neues. Hier, die kann doch Stefan Ross beerben bei Immer wieder Sonntags. Dann geht da die Quote auch wieder hoch. Da kann sie auch ab und zu mal als Rod Stewart-Double auftreten.
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0: der Soundtrack zu Rocky 4. Also wenn man da nicht wach wird, dann weiß ich auch nicht. Um 7:30 jetzt hier bei Radio Essen Survivor und Burning Heart. Weiter geht's bei uns mit den Nachrichten und Anna Viel.
1: Schönen guten Morgen.
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3: Ausnahmezustand für Anwohnerinnen und Anwohner rund um das Stadion an der Hafenstraße, wenn Rot-Weiß Essen zu Hause spielt. Viel Stau und Straßen werden zugeparkt. So sieht's dort dann aus.
4: Wenn Rot-Weiß spielt, ist bei uns der Ausnahmezustand.
5: Und dass da Chaos entsteht, dass Autos über die Bürgersteige fahren.
6: Man muss sich da schon sehr gut vorbereiten, sonst kann es gut mal möglich sein, dass man da 20 oder 30 Minuten irgendwo stecken bleibt und nicht nach Hause kommt.
3: Die Anwohner fordern deshalb ein sinnvolles Verkehrskonzept für die Spieltage. Im Straßenverkehrsamt wird gerade an einem Konzept für den ganzen Essener Norden gearbeitet. Wann das vorgestellt wird, ist noch nicht klar. Die IHK zu Essen bleibt eigenständig. Die Vollversammlung hat sich jetzt gegen eine Vereinigung mit der IHK Mittleres Ruhrgebiet entschieden. Fast 11 Monate lang wurde geprüft, ob ein Zusammenschluss sinnvoll wäre. Am Ende gab es aber noch zu viele offene Fragen. Für Unternehmen in Essen, Mülheim und Oberhausen bleibt damit erstmal alles wie bisher. In Rüttenscheid wird gerade fleißig aufgebaut. Am Donnerstag startet dort die Rühart, die größte Kunstausstellung hier in Essen. Bis dahin muss alles fertig sein. Dann könnt ihr euch in über 70 Geschäften Kunstwerke von rund 100 Kreativen angucken. Und zwar, wann ihr wollt. Die Werke werden in den Schaufenstern ausgestellt. Und jetzt noch eine bundesweite Meldung. Wer den Kölner Dom besichtigen möchte, soll ab dem 2. Halbjahr dafür Eintritt zahlen. Das hat die zuständige Verwaltung Anfang März angekündigt.

0: Wie viel der Eintritt kosten soll, das soll heute Vormittag bekannt gegeben werden.
1: Und jetzt die gute Nachricht.
0: Zwei Projekte aus Essen wurden mit dem Ehrenamtspreis NRW ausgezeichnet, beide mit dem dritten Platz in einer anderen Kategorie. Ein Preisträger, die katholische junge Gemeinde aus dem Bistum Essen. Sie hat eine besondere Aktion zum Thema Demokratie gemacht. Und das waren die Radio Essen Nachrichten mit Anna Vier. 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
2: Und wir schauen jetzt mal auf die aktuelle Temperatur. Direkt an unserer Radio Essen Wetterbude in Kupferdreh haben wir 17 Grad. Am Nachmittag wären es bis zu 23 Grad. Es ist erstmal noch trocken. Am Nachmittag kommen dann Schauer und Gewitter. Auch morgen wird's noch ein kleines bisschen regnen.
3: Und jetzt kommen wir zum Radio Essen Verkehrsservice. Ich habe einen Frosch im Hals, das ist immer so morgens irgendwie. Aber wir kriegen es.
2: Ja, noch einmal räuspern alle. So, jetzt geht's wieder, ne?
3: Stau auf der A40, Duisburg Richtung Essen, zwischen Mülheim-Heißen und Holsterhausen. 4 Kilometer Stau plus 10 Minuten und in der Gegenrichtung auch nochmal 10 Minuten. Dortmund Richtung Duisburg, zwischen Bochum-Hamme und Dreieck Essen-Ost 6 Kilometer. Stockt's da an der Stelle. Im Essener Stadtverkehr aktuell auch stockender Verkehr auf der Wuppertaler Straße in Richtung Innenstadt. Gleiches Spiel auf der Alfredstraße, auch da Richtung Innenstadt, und die Gladbecker. Rechnet da mal mit einer Viertelstunde mehr, wenn ihr in Richtung Essen unterwegs seid. Dann schauen wir noch auf die Blitzer. Ihr habt sie uns gemeldet. Auf der Mülheimer Straße in Richtung Harzopf, direkt in der 30er-Zone. Dann auf der Karstraße in Richtung Alfredstraße, kurz vorm Volkwang-Museum. Und dann einer noch auf der Helenenstraße in Richtung Altendorfer Straße. Da hat sich nämlich ein Knöllchenkalle hingesetzt.
2: Und er wartet da jetzt.
3: Auf euch.
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2: Hier sind für euch Julia Grüsemann und Christian Banier. Guten Morgen.
4: Guten Morgen.
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0: Coldplay mit Feels Like I'm Falling in Love. Alles zusammengeschrieben. Ich glaube, es ist mit Abstand der längste Titelname, den ich jemals gehört habe. Hier bei Radio
1: auf jeden Fall einer der längsten, würde ich sagen. Also 20 vor 8 haben wir es. Guten Morgen.
0: Morgen. Ja, wer heute das Glück hat und zum Flughafen fährt in Frankfurt und von da aus in den Urlaub fliegt, der könnte Manuel Neuer, Joshua Kimmich, Nico Schlotterbeck, Kai Havertz und alle anderen treffen. Denn heute Mittag geht's los. Um 1:30 fliegt die deutsche Nationalfußballmannschaft von Frankfurt am Main in die USA nach Chicago.
1: Tja, und die spielen am Samstag dann ihr letztes Testspiel vor dem WM-Start gegen den Mitgastgeber, die USA, nämlich. Was wünscht ihr denn unserer Nationalelf?
2: Ich wünsche der deutschen Mannschaft viel Spaß, weil ich glaube, mit Spaß und der Qualität, die wir haben, können wir ein sehr erfolgreiches Turnier spielen.
3: Ich wünsche der deutschen Mannschaft ganz, ganz viel Erfolg und wir stehen voll dahinter und sind dabei und gucken uns auch jedes Spiel an.
4: Ja, wir wünschen auf jeden Fall gutes Gelingen. Bei der WM gutes Abschneiden, hoffentlich Finale und dann auch den Pokal in die Luft stemmen.
5: Auf jeden Fall ganz viel Spaß, Freude und Zusammenhalt.
0: Ja, das ist wichtig. Haltet zusammen, Männer, wir von Radio Essen. Wir fiebern natürlich auch mit hier bei uns. Das erste WM-Gruppenspiel ist dann gegen Curaçao am 14.06., also nächste Woche Sonntag um 19 Uhr.
1: Also beste Public-Viewing-Zeit auch eigentlich, ne? Um sich irgendwo zu treffen und das Spiel gemütlich zusammen zu gucken.
0: Bei so einer Fanta oder so.
1: Zum Beispiel, oder Curaçao, ist auch ein Getränk.
0: Oh ja.

0: Die schönsten Konzerte sind doch eigentlich die, die so klein sind, wo man dem Künstler richtig nah sein kann. Ja, das finde ich nur ich, das findet auch Mark Forster.
1: Wir haben gerade in meiner Heimatstadt Kaiserslautern drei Shows im Irish House gespielt. Drei Abende hintereinander vor 200 Leuten gespielt. Und das hat total Spaß gemacht. Also ich liebe solche Gigs.
2: Ja, das ist richtig schön, ne? Wenn man dem Künstler einfach nah sein kann, wenn er dann noch ein bisschen was erzählt. Mark Forster, der spielt ein Exklusivkonzert und zwar nur für euch, ganz intim, im ganz kleinen Kreis am 18. Juni und ihr könnt noch Tickets gewinnen hier bei Radio Essen.
0: Dafür müsst ihr einfach nur unseren Radio Essen-Reporter finden. Wir verstecken uns jeden Tag in einer anderen Straße in Essen. Wir sagen immer nur den Anfangsbuchstaben der Straße, in welchem Stadtteil wir sind. Ja, und dann müsst ihr so ein bisschen gucken und suchen und unseren roten Radio Essen-Stand finden.
2: Ja, und wenn ihr uns dann findet, dann kommt ihr zu uns an den Stand, registriert euch da über einen QR-Code und dann landet ihr automatisch im Lostopf. Und dann rufen wir euch mit ein bisschen Glück an. Im besten Fall dann drangehen und dann habt ihr sie gewonnen, die Tickets. Christian, wo sind wir heute? Die Straße können wir schon, den Anfangsbuchstaben.
0: Den Anfangsbuchstaben der Straße, den können wir auch jetzt, würde ich schon sagen, um 10 vor 8 hier heute Morgen bei Radio Essen. Das ist dein, Achtung, O.
2: Okay, von 13 bis 16 Uhr sind wir unterwegs.
0: So ist es, mehr Infos nachher noch.

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1: Mit Marc Weiß. Schönen guten Morgen. Es gibt, so wie es aussieht, eine Lösung für ein sehr nerviges Thema entlang der Autobahnen. Gleich um 9 Uhr startet an der A2 auf der Rastanlage Rhinern Süd bei Hamm offiziell ein neuer Digitalservice. Der soll Lkw-Fahrern die Suche nach einem freien Parkplatz erleichtern. Thorsten Adolfs aus dem News-Team. Wie genau hilft der Service den Fahrern?
2: Er hilft zum Beispiel, wenn die Fahrer nach vielen Stunden am Steuer dringend eine Pause machen müssen. Bis jetzt war es dann oft so, dass sie auf Verdacht Parkplätze angesteuert haben. War der Parkplatz voll, mussten sie weitersuchen. Und dadurch ging natürlich viel Zeit verloren und es wurde auch unnötig Sprit verbraucht. Oft hat die Parkplatzsuche auch dazu geführt, dass Lkw-Fahrer einfach an verbotenen Stellen geparkt haben, weil nichts mehr frei war. Und das ist natürlich für alle ein großes Sicherheitsrisiko. Genau da setzt das neue System an. Es liefert ab sofort fast in Echtzeit Daten über die Belegung von mehr als 1800 Rastanlagen in ganz Deutschland. Die Fahrer werden mit dem System gezielt zu den Parkplätzen geführt, wo noch was frei ist. Und sie haben dadurch auch einen besseren Überblick über ihre vorgeschriebenen Pausen. Das hilft dann dabei, Bußgelder und Verstöße zu vermeiden. Die erhobenen Daten stammen aus dem Mautsystem von TollCollect. Und der Dienst ist kein Experiment mehr. Er läuft schon seit dem letzten Sommer erfolgreich in einer Testphase.
1: Infos von Thorsten Adolfs aus dem News-Team. Vielen Dank. Und jetzt weitere Themen in der Zusammenfassung. Mehr als jeder dritte Fernzug der Deutschen Bahn war im vergangenen Monat zu spät. Damit ist der Konzern unpünktlicher als zuletzt, liegt aber immer noch im selbstgesteckten Rahmen von über 60% Pünktlichkeit. Als verspätet gilt ein Zug nach bahneigener Definition ab einer Verzögerung von 6 Minuten. Zugausfälle werden in der Statistik nicht gezählt. Die EU macht den Weg für die umstrittenen Rückkehr oder auch Abschiebezentren in Drittstaaten außerhalb der EU frei. Vertreter des Parlaments und der Mitgliedstaaten haben sich am Abend geeinigt. Ob die Zentren allerdings juristisch in Ordnung sind, muss noch geprüft werden. So langsam kann man wieder Fahnen hissen, Trikots tragen oder auch Autospiegel schwarz-rot-gold ummanteln.

0: Die deutsche Fußballnationalmannschaft macht sich heute auf die WM-Reise. Am Mittag fliegt das Team von Frankfurt nach Chicago. Dort trifft die DFB-Elf am Samstagabend im letzten Testspiel vor der WM auf Gastgeber USA. Gewinnt das Team auch dieses Spiel, hätte man 9 Siege hintereinander eingefahren. Das sollte dann für das Turnier nochmal besonders motivieren. Das erste Gruppenspiel der deutschen Fußballnationalmannschaft ist am 14. Juni in Houston. Gegner ist dann WM-Neuling Curaçao. Und das waren die Nachrichten mit Marc Weiß.
1: Wir starten heute erstmal noch trocken mit 17 Grad an der Radio Essen Wetterbude in Stoppenberg. Am Nachmittag regnet es dann aber öfter bei uns in Essen. Auch Gewitter sind vielleicht mit dabei und dann könnte auch mal was kräftiger da runterkommen an Regen. Die Höchsttemperaturen liegen bei 23 Grad. Morgen wird es wechselhaft bleiben.
2: Kurz nach 8 der Radio Essen Verkehrsservice mit dem Blick zuerst auf die Autobahn A40 Duisburg Richtung Essen zwischen Mülheim-Heißen und Holsterhausen. 4 Kilometer Stau plus eine Viertelstunde. Und dann haben wir die 40 Dortmund Richtung Duisburg zwischen Bochum-Hamme und Dreieck Essen-Ost. Da stockt es auf 9 Kilometern, kostet euch 20 Minuten obendrauf. Im Essener Stadtverkehr aktuell 20 Minuten plus auf der Ruhrallee in Richtung Innenstadt. Gleiches Spiel auf der Gladbecker Straße in Richtung Essen. Und dann haben wir noch Stau auf der Heisinger Straße und zwar kurz vor Stadt. Wald rechnet da mal mit 10 Minütchen mehr. Dann schauen wir noch auf die Blitzer, die ihr uns gemeldet habt im Radio Essen Verkehrsmelderclub. Die stehen aktuell auf der Mülheimer Straße in Richtung Harzopf, Karstraße in Richtung Alfredstraße und Helenenstraße in Richtung Altendorfer. Habt eine gute Fahrt.
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1: Guten Morgen.
2: Morgen.
1: Gleich mit einem 80er für euch von den Eurythmics und den Sweet Dreams, die ihr hoffentlich heute Nacht gehabt habt.
2: Freue ich mich schon drauf. Dann davor haben wir noch was Aktuelles von Ugel und Topic. Aber jetzt starten wir erstmal ganz still. Jupiter Jones jetzt hier bei Radio Essen.
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0: nach 8 haben wir es. Ihr hört Radio Essen. Guten Morgen.
1: Guten Morgen. Sommerpause für Rot-Weiß Essen, aber nicht nur für Rot-Weiß Essen. Auch die Menschen, die rund ums Stadion wohnen, haben so eine kleine Verschnaufpause. Keine lange Parkplatzsuche im Moment und auch kein ewiges Warten, wenn man aus seiner Straße rausfahren will.
0: Ja, Gott sei Dank. Denn wenn RWE zu Hause spielt, dann heißt das Ausnahmezustand für die Anwohnerinnen und Anwohner da. Das hat uns eine von ihnen erzählt.
2: Mein Sohn, der kommt immer von Köln und dann kommt er auch manchmal 2 Stunden vorher, dann ist aber schon manchmal abgesperrt, obwohl das noch offen sein sollte. Aber manchmal kommt er nicht mehr durch.

0: Ja, ziemlich nervig. Auch ein anderer Anwohner, der am Stadion wohnt, der hat schon mal länger auf den Besuch gewartet.
1: Da muss der rote Strich im Kalender sein. Rot-Weiß spielt heute. Schön ist ja, dass die Rot-Weiß-Spiele voll sind. Aber als Leidtragende in den Vierteln rund ums Stadion sind wir natürlich dabei. Und ja, das geht so weit, dass wir den Besuch

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0: 20 Minuten nach 8. Hier ist Radio Essen.
1: Guten Morgen.
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1: Komm, wir singen ein Lied davon, dass es uns geht.
0: Für Marc Forster. Ja, wir sind jeden Tag in Essen unterwegs. Wir verstecken uns in irgendeiner Straße. Und zwar gehen wir die Anfangsbuchstaben von Marc Forster durch. Also ne, M-A-R-K haben wir schon erledigt. Beim F waren wir gestern. Heute ist das O dran. Wir verraten euch immer den Stadtteil und geben euch dann eben auch so ein paar Tipps, wie ihr uns findet. Und wenn ihr das geschafft habt, kommt ihr in den Lostopf für die Tickets.
2: Gestern war ich unterwegs. Es hat richtig Spaß gemacht mit euch. Ich war in Borbeck und zwar habe ich mich versteckt an der Frintropper Straße zusammen mit den Kolleginnen hier von Radio Essen. Da habe ich so Susanne und Frank getroffen. Frank, der hat so ein T-Shirt angehabt von einer Heavy-Metal-Band, Iron Maiden.
0: Ja, und passt das zusammen, Iron Maiden und Marc Forster?
3: Ja, warum nicht? Der Frau zuliebe.
2: Ja. Ja, die Frau, die hat sich richtig gefreut. Susanne, die stand auch direkt dabei, ist großer Marc Forster-Fan und wollte die Tickets unbedingt haben.
4: Ja, ich habe mich fertig gemacht, sitze zu Hause, trinke Kaffee, da rief mein Mann mich an. Mach dich fertig, Radio Essen steht hier. Wuff, ich bin total aufgeregt, weiß gar nicht, was ich machen soll. Und ja, ich freue mich jetzt.
0: Ja, aber ist doch irgendwie lieb, oder? Dass Frank mitkommt zum Marc Forster-Exklusivkonzert seiner Frau zur Liebe. Aber ja, wie wird sie, der Metal-Fan, denn dann sich so verhalten, ne? Bei diesem Pop-Konzert? Was macht er da?
4: Der wird da sitzen und gucken, hören.
3: Ja, vor allen Dingen passt das ja auch mit diesem Konzert zwei Tage nach unserem 10-jährigen Hochzeitstag. Also das wäre natürlich dann auch schon mal noch, wo sie sich dann riesig drüber freuen würde. Deshalb habe ich gerade sofort anziehen, vorbeifahren, vielleicht haben wir Glück.
2: Also Heavy-Metal-Fan Frank, vielleicht beim Marc Forster
0: Exklusiv. Ja, bis jetzt hat er nicht gewonnen Konzert. Gestern.
2: Hat er noch Glück. Vielleicht auch genauso viel Glück wie ihr, denn ihr habt heute wieder die Chance. Wir sind unterwegs von 13 bis 16 Uhr und verstecken uns dann in Essen. Alle Infos dazu dann später und auf radioessen.de.

0: Das sind die 90er hier bei Radio Essen mit Ugly Kid Joe und Cats in the Cradle. So ein richtiger Klassiker. In den 90ern ganz groß, aber wir kommen zurück zum dem, was heute wichtig ist, ne?
1: Genau. Was ist heute wichtig? Was müsst ihr wissen? Das wird uns, also euch, uns allen, mein Gott, jetzt die Kollegin
0: uns
1: verraten.
0: Uns allen, definitiv.
1: Aus den Radio Essen Nachrichten, Anna Vier ist da.
2: Schönen guten Morgen.
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4: Der Ausbau der vier Ecken am Stadion an der Hafenstraße startet später. Die Betreiber des Stadions haben noch keine Baugenehmigung. Ein Aspekt für die Genehmigung: genug Parkplätze. Denn nach dem Ausbau sollen 6000 Gäste mehr ins Stadion passen. Ein Drittel davon wird mit dem Auto kommen. Die Betreiber wollen zum einen die Parkflächen am Stadion selbst ausbauen. Eine andere Idee: die Parkplätze am Autokino. Der Stadionbetreiber hofft, dass der Ausbau im Herbst beginnen kann. Die IHK zu Essen bleibt eigenständig. Die Vollversammlung hat sich jetzt gegen eine Vereinigung mit der IHK Mittleres Ruhrgebiet entschieden. Fast 11 Monate lang wurde geprüft, ob ein Zusammenschluss sinnvoll wäre. Am Ende gab es aber noch zu viele offene Fragen. Für Unternehmen in Essen, Mülheim und Oberhausen bleibt damit erstmal alles wie bisher. Wann wird die Turnhalle an der Helene-Lange-Realschule in Steele fertig? Die Frage stellen Eltern. Eine genaue Antwort gibt es von der Stadt immer noch nicht. Aktuell laufen die letzten Prüfungen, ob in der Turnhalle alles sicher und in Ordnung ist. Über 5 Jahre lang wurde die Halle komplett saniert. Und jetzt noch eine bundesweite Meldung. Mehr als jeder dritte Fernzug der Deutschen Bahn kam im letzten Monat zu spät. Damit ist der Konzern unpünktlicher als zuletzt, liegt aber immer noch im selbstgesetzten Zielbereich von über 60%, heißt es in der Deutschen Presseagentur.
3: Und jetzt die gute Nachricht.
4: Zwei Projekte aus Essen wurden mit dem Ehrenamtspreis

0: Preis NRW ausgezeichnet, beide mit dem dritten Platz, jeweils in einer anderen Kategorie. Ein Preisträger, die katholische junge Gemeinde aus dem Bistum Essen. Sie hat eine besondere Aktion zum Thema Demokratie gemacht. Und das waren die Radio Essen Nachrichten mit Anna Vier. 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
1: Heute kommt einiges an Regen auf uns zu in Essen. Wir starten noch trocken mit 18 Grad an der Radio Essen Wetterbude in Kettwig. Später werden es 23 Grad. Am Nachmittag wird es nass sein. Auch Gewitter sind möglich. Morgen auch da sieht's wechselhaft aus, allerdings mit weniger Regen als heute.
2: Kurz nach 8:30 der Radio Essen Verkehrsservice. Aktuell haben wir Stau auf der A40 Duisburg Richtung Essen zwischen Mülheim-Heißen und Holsterhausen 4 Kilometer plus 10 Minuten. Und in der Gegend Richtung Dortmund Richtung Duisburg zwischen Bochum-Hamme und Dreieck Essen-Ost. Da steht hier 11 Kilometer im Stau, kostet euch 20 Minuten plus. Dann schauen wir den Essener Stadtverkehr. Aktuell ist die Alfredstraße ziemlich voll in Richtung Innenstadt. Rechnet da mal mit einer Viertelstunde mehr. Außerdem noch Stau auf der Gladbecker Straße und der Bottropper Straße jeweils stadteinwärts. Plus 10 Minuten. Dann schauen wir auf die Blitzer bei uns im Essener Stadtverkehr. Es gibt einen neuen und zwar auf der Fuhlerumer Straße in Richtung Neue Mitte Harzopf. Den hat Radio Essen Verkehrsmelder Frank gesehen. Und die anderen stehen auf der Mülheimer Straße in Richtung Harzopf, dann auf der Helenenstraße in Richtung Altendorfer und Heisinger Straße in Richtung Stadtwald.
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1: Einen guten Morgen wünschen wir.
2: Guten Morgen.
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1: Wir haben jetzt einen richtigen Klassiker für euch. Sorry seems to be the hardest word. Das ist ja eigentlich ein Titel von Elton John im Original und die Boyband Blue aus England. Die wollte dann ein Cover machen, haben natürlich angefragt bei Elton John und der fand die Jungs wirklich so klasse. Der hat gesagt, die haben mega viel Talent, dass er dann einfach mitgemacht hat in dieser Coverversion.
2: Ja, er singt mit und spielt Klavier. Jetzt hören wir hier den Mega-Erfolg von 2002. Blue mit Elton John. Sorry seems to be the hardest word.

0: hätten wir es geschafft. Fast wären wir mit Rot-Weiß Essen in die zweite Liga aufgestiegen. Es ist jetzt fast genau eine Woche her. Leider hat es gegen Fürth nicht so ganz gereicht.
1: Tja, wir haben es ja übertragen hier bei Radio Essen. War wirklich sehr, sehr spannend, muss ich sagen. Aber diese Saison, die war schon wirklich aufregend hier bei uns. Viele Fans, die haben wochenlang mitgefiebert. Und darunter war auch Sky-Sportreporter Marlon Irlbacher. Der ist in Werden geboren, aufgewachsen, dann in Schönebeck und in Bredeney. Und der war mit aufgeregt.
2: Ich wollte unbedingt sehen, was passiert, wenn wir das schaffen. Was passiert hier in der Stadt? Was passiert am Kennedyplatz? Was passiert auf der Rue? Was passiert am Stadion? Diesen glücklichen Menschen, die du dann

0: wahrscheinlich gesehen, hätte es gerne ins Gesicht geschaut, mit wie viel Freude die hier rumstolziert wären und getanzt hätten.
1: Ja, das wäre wirklich sehr, sehr, sehr schön gewesen.
2: Bestimmt.
1: Das Schöne ist ja auch, es ist nicht nur während dem Spiel richtig viel los gewesen bei uns in Essen, sondern das Eigentliche ist ja schon davor passiert, sagt er.
0: Ich finde, du hast diese Energie auch in der Stadt, hast du richtig gespürt. Also allein vorm Spiel bin ich nochmal die Rue raufgefahren mit dem Auto, weil ich es einfach sehen wollte. Überall hingen rot-weiße Schals, die Kneipen waren voll, ich krieg Gänsehaut gerade, während ich das erzähle. Und fast Tränen in den Augen, weil es ein unglaublich emotionaler Tag war. Das zu sehen, was der Verein der Stadt bedeutet, aber was die Stadt auch dem Verein bedeutet sozusagen. Wie die Menschen doch Rot-Weiß Essen auch leben.
2: Das war unglaublich. 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Gleich 8:45 haben wir es.

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5: Jetzt haben wir es 10 Minuten vor 9 und das ist The Magic Key.
4: Morgen.

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1: Mit Marc Weiß. Schönen guten Morgen. Die Fahnen können kommen. Man darf so langsam auch mal das Trikot rauslegen oder die Autospiegel schwarz-rot-gold überziehen. Die deutsche Fußballnationalmannschaft fliegt am Mittag in die USA zur WM. Sie wird in Chicago ihr Quartier beziehen. Bundestrainer Nagelsmann und sein Team bereiten sich dort auf die anstehende Generalprobe vor. Die ist am Samstag gegen die USA. Thorsten Adolfs aus dem News-Team mit den weiteren Details.
2: Wer schwarz-rot-goldene Deko oder eine große WM-Party-Stimmung im Teamhotel erwartet, der wird enttäuscht. Das noble Waldorf Astoria ist eher für seine Diskretion bekannt. Fähnchen gibt es dort also keine. Dafür ist die Lage direkt am Lake Michigan absolut erstklassig. Das Team residiert mitten in der City und zum Trainingszentrum oder dem Soldier Fields, wo am Samstag gegen die USA gespielt wird, ist es nur ein Katzensprung. Angenehm ist auch das Wetter. Aktuell herrschen dort entspannte 25 Grad. Für die deutsche Mannschaft geht es in den nächsten Tagen darum, sich einzuspielen, bevor es am Montag weiter in das eigentliche WM-Quartier nach North Carolina geht.
1: Thorsten Adolfs mit Infos, vielen Dank, und jetzt die weiteren Themen in der Zusammenfassung. Bahnchefin Palla sieht mit gemischten Gefühlen auf den Einstieg des italienischen Bahnkonzerns Italo in den deutschen Markt. Ab 2028 sollen die italienischen Züge auch bei uns fahren. Die Politik müsse hier klare Regeln aufstellen, sagte Palla. Es dürfe nicht sein, dass davon nur die Metropolen profitieren und man in der Fläche Verbindungen verliere. Italo fordert einige Sonderkonditionen, die Bahn ist dagegen. Bei einem Messerangriff in einem Hamburger Supermarkt ist am späten Abend ein Mann getötet worden. Laut Polizei geriet er kurz vor Ladenschluss in dem Markt in Altona mit einem anderen Mann in einen Streit. Er kam daraufhin mit mehreren Stichverletzungen ins Krankenhaus, wo er später starb. Die Politik hat immer mehr Einfluss auf die Partnerwahl, vor allem beim Online-Dating. Das hat eine Studie in den USA herausgefunden. Die meisten Menschen geben in ihren Profilen ihre politische Einstellung an und suchen dann gezielt auch nach einem Partner mit der gleichen Einstellung. Laut Studie lehnen in den USA viele Wähler der Demokraten Anhänger der Republikaner ab und umgekehrt. Immerhin zeigen sich die Demokraten dabei etwas offener und akzeptieren auch unpolitische Partner. Bei den Republikanern sei das anders, sagen die Studienmacher. Wer Republikaner wähle, wünsche sich auch Republikaner-Anhänger als Partner. Sozialforscher sehen das Problem bei uns in Deutschland noch nicht so dramatisch, weil es mehr Parteien gibt. Allerdings zeige sich auch bei uns eine Besonderheit, die das Dating erschweren könnte, heißt es. Junge Frauen wählten zuletzt deutlich weiter links als junge Männer. Der politische Gender Gap sei so groß wie noch nie, sagt Soziologe Ansgar Hudde, der an der Studie beteiligt war.

0: waren die Nachrichten mit Marc Weiß.
1: Noch ist kein Regen in Sicht, aber da kommt heute noch was runter. Im Moment haben wir 19 Grad an der Radio Essen Wetterbude in Borbeck. Nachmittags wären es 23 Grad. Regen und vielleicht auch mal ein Gewitter sind heute Nachmittag mit dabei. Morgen wird es dann nur noch ein bisschen regnen.
2: Kurz nach 9, wir schauen auf die Staus und Blitzer hier bei uns in Essen, der Radio Essen Verkehrsservice. Aktuell haben wir Stau auf der A40 Duisburg Richtung Essen zwischen Heißen und Holsterhausen 4 Kilometer plus 10 Minuten. Und dann haben wir noch die 40 Dortmund Richtung Duisburg zwischen Dreieck Bochum West und Dreieck Essen Ost 10 Kilometer. Dauert für euch eine knappe halbe Stunde länger. Noch besser als eine Stunde. So, Essener Stadtverkehr, Alfredstraße, aktuell 15 Minuten plus in Richtung Innenstadt. Und das Gleiche haben wir auf der Gladbecker Straße, wenn ihr in Richtung Essen unterwegs seid, auch da plus eine Viertelstunde obendrauf. Dann gucken wir noch eben auf die Blitzer, die habt ihr uns gemeldet, stehen aktuell auf der Helenenstraße in Richtung Altendorfer Straße und auf der Heisinger Straße in Richtung Stadtwald. Danke an Nicole und Michael aus dem Radio Essen Verkehrsmelderclub.
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1: Guten Morgen. Ja, und jetzt auch gleich mit Nico Santos und Ray of Light. Das heißt ja übersetzt so viel wie Lichtstrahl. Und dieser Strahl, der steht für eine Person oder für einen Moment, der irgendwie so ein Licht ins Dunkel bringt und uns dabei hilft, die Sorgen hinter uns zu lassen.
2: Also quasi so ein richtiger Mutmacher für uns alle.
1: Genau.
2: Ist eine wirklich schöne Nummer, haben wir euch deswegen jetzt hier ausgesucht. Nico Santos, Ray of Light.
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0: Shawn Mendes, When You're Gone. Also wenn du weg bist, ja, aber erstmal muss man ankommen. In Essen ist das teilweise gar nicht so leicht, da hinzukommen, wo man will. Jetzt Radio Essen, guten Morgen.
1: Ja, vor allen Dingen rund ums Stadion.
0: Genau.
1: Das ist besonders schwierig, wenn Rot-Weiß Essen Heimspiel hat. Wir haben mit einem Anwohner gesprochen, der wohnt da ziemlich in der Nähe des Stadions. Und der macht sich immer so einen roten Strich im Kalender. Das bedeutet, Achtung, heute spielt RWE.
0: Ja, dafür hat er wirklich seine guten Gründe. Dann geht nämlich auf den Straßen fast nichts mehr. Auch nicht zum Beispiel auf der Hülsenbruchstraße.
2: Wenn Rot-Weiß spielt, ist bei uns der Ausnahmezustand. Und der ändert sich nicht mit dem Stadionausbau. Den jetzigen Zustand haben wir schon Jahrzehnte. Und Verkehrskonzept gibt es noch nicht. Ist auch mehrfach angemahnt von uns. Aber bisher sieht sich keiner imstande, dann ein vernünftiges Konzept zu machen.
1: Na, aktuell arbeitet die Stadt an einem Verkehrskonzept. Die Anwohner und Anwohnerinnen, die müssen allerdings weiter warten und erinnern sich gerade noch so ein bisschen an alte Zeiten.
2: Früher, wenn das alte Stadion da war, hatten wir ein Verkehrskonzept. Da wurden Einbahnstraßen gemacht, da wurde umgeleitet. Da hat auch die Polizei mehr den Verkehr geleitet. Aber das überlässt man, seitdem das neue Stadion da ist, alles den Security-Menschen. Und die sind da halt schmerzfrei.
0: Tja, und sowas wie Einbahnstraßenregelungen, das wünschen sich viele Anwohner jetzt wieder für ihre Straßen. Außerdem wollen sie auch Parkausweise haben.
1: Verständlich. Das Stadion, das soll ja auch noch ausgebaut werden. Und dann heißt das, noch mehr Fans, die da hinkommen und ja, einen kostenfreien Parkplatz in der Nähe suchen und in den Straßen drumherum.
0: Tja, und das ist noch ein Problem im Moment. Der Ausbau des Stadions sollte eigentlich jetzt beginnen in diesen Tagen, aber es wird wahrscheinlich doch erst im Herbst soweit sein. Bis dahin muss die Stadt Essen nämlich unbedingt noch die Frage mit den Parkplätzen und dem Verkehr klären.

0: Kommentar, als die Kneipen waren voll. Ich krieg Gänsehaut gerade, während ich das erzähle. Und fast Tränen in den Augen, weil es ein unglaublich emotionaler Tag war. Das zu sehen, was der Verein der Stadt bedeutet, aber was die Stadt auch dem Verein bedeutet sozusagen. Wie die Menschen doch Rot-Weiß Essen auch leben. Das war unglaublich. Und das nimmt uns keiner hier, glaube ich.
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0: Guten Morgen, hier ist Radio Essen.
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2: 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Sky Sport Reporter Marlon Ilbacher.
3: Ich finde, du hast diese Energie auch in der Stadt, hast du richtig gespürt. Also allein vorm Spiel bin ich nochmal die Rue raufgefahren mit dem Auto, weil ich es einfach sehen wollte. Überall hingen rot-weiße

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1: Heute startet in Rüttenscheid ein ganz besonderer Aufbau. Da kommt quasi so eine Outdoor-Kunstausstellung hin. Rü

0: Art heißt diese Kunstmeile. Da könnt ihr euch in vielen Geschäften in den Schaufenstern Kunstwerke von knapp 100 verschiedenen Künstlern anschauen.
1: Mhm, das ist wirklich schön. Die Leinwände, die stehen dann so mitten zwischen den Schaufensterpuppen. Und das Besondere an dieser Ausstellung ist, sie ist rund um die Uhr geöffnet. Also entlang der Rue und auch in den Seitenstraßen. Und das bedeutet, ihr könnt im Prinzip auch noch ganz spät abends, wenn alle anderen Geschäfte zu haben, noch mit eurem Schatz Hand in Hand da einfach mal langlaufen. Oder ihr geht mal eine andere Hunderunde. Könnt ihr auch machen.
0: Und guckt euch Kunst dabei an. Warum nicht? Noch läuft aber der Aufbau der Rüttenscheider Kunstmeile. Offizieller Start ist übermorgen am Donnerstag. Und dann geht die Ausstellung bis zum 21. Juni. Und das hier ist wirklich Kult aus den 80ern. Beverly Hills Cop Musik. Axel F. Guten Morgen.

0: Und abracadabra, ist es auch schon wieder 9:30.
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0: Eins steht ja schon länger fest, das Stadion an der Hafenstraße, das soll ausgebaut werden. Die große Frage ist nur, wann geschieht das endlich? Anna Vier aus den Radio Essen Nachrichten ist da. Guten Morgen.
2: Guten Morgen.
0: Anna, woran hakt's denn?
2: Es gibt ein Problem. Die Baugenehmigung fehlt. Und eine Bedingung für diese Baugenehmigung sind genug Parkplätze. Denn nach dem Ausbau sollen 6.000 Gäste mehr ins Stadion passen. Ungefähr ein Drittel davon würde wahrscheinlich mit dem Auto kommen. Und die Parkplatzsituation für die Anwohner rund um das Stadion ist an Heimspieltagen jetzt schon katastrophal.
3: Wenn Rot-Weiß spielt, ist bei uns der Ausbau. Zustand.
4: Und dass da Chaos entsteht, dass Autos über die Bürgersteige fahren.
5: Man muss sich da schon sehr gut vorbereiten, sonst kann es gut mal möglich sein, dass man da 20 oder 30 Minuten irgendwo stecken bleibt und nicht nach Hause kommt.
0: Gibt es da irgendeine Aussicht auf Besserung?
2: Jein, also im Straßenverkehrsamt, da wird gerade ein Verkehrskonzept für den ganzen Essener Norden erarbeitet. Wann das vorgestellt wird, das ist aber noch nicht klar.
0: Und der Stadionausbau, wie geht's da jetzt voran?
2: Ja, da gibt es dann zwei Ideen mit Blick auf die Parkplätze. Also entweder Betreiber wollen die Parkflächen am Stadion selbst noch ausbauen oder eine andere Idee wäre, die Parkplätze am Autokino zu nutzen. Da ist dann aber wieder nicht klar, ob man diese nach Baurecht dann mitzählen kann.
6: Also, noch viel zu klären. Wir verfolgen das natürlich hier für euch bei Radio Essen. Sprechen wir jetzt lieber noch kurz über die Essener IHK. Die bleibt jetzt nämlich erstmal eigenständig.
2: Genau, es gibt keine Vereinigung mit der IHK Mittleres Ruhrgebiet. Fast ein Jahr lang wurde da jetzt verhandelt und geprüft, ob man das denn machen soll oder nicht. Und ja, da ist man jetzt zu dem Ergebnis gekommen. Es gibt noch zu viele offene Fragen. So ein Zusammenschluss, der wäre aktuell nicht sinnvoll. Und deshalb bleibt die IHK zu Essen jetzt erstmal eigenständig, also Unternehmen Essen, Mülheim und Oberhausen, für die bleibt erstmal alles wie gehabt.
6: Okay, dann schauen wir noch zum Ende hin auf die gute Nachricht heute. Die hast du für uns.
2: Ja, zwei Projekte aus Essen wurden mit dem Ehrenamtspreis NRW ausgezeichnet. Beide haben in ihrer jeweiligen Kategorie Platz 3 belegt. Zum einen war es der BPW Club Essen. Da haben Ehrenamtliche an einer Schule eine Aktion zum Equal Pay Day organisiert. Da ging es um Lohngleichheit zwischen Frauen und Männern. Und die andere Initiative ist die katholische junge Gemeinde aus dem Bistum Essen. Die haben für eine Aktion zum Thema Demokratie ihren Platz belegt.
0: Und damit kommen wir jetzt zum Wetter hier bei Radio Essen. Dankeschön, Anna Vier, erst nochmal für die Nachrichten. Ja, in unserer Radio Essen Wetterbude in Kupferdreh, da sind es jetzt gerade 17 Grad. Bis zu 23 Grad werden es noch. Im Moment sieht es gar nicht mal schlecht aus. Da sehen wir sogar ein bisschen was von der Sonne. Aber am Nachmittag, da kommen dann Schauer und vielleicht auch Gewitter. Morgen ist es auch nicht wirklich klar, wie es wird mit dem Wetter. Mal Sonne, mal Wolken und zwischendurch auch ein bisschen Regen.
6: Kurz nach 9:30, wir schauen auf die Straßen und Autobahnen. Hier ist der Radio Essen Verkehrsservice. Aktuell haben wir Stau auf der

0: 40, Dortmund Richtung Duisburg, zwischen Dreieck Bochum West und Dreieck Essen Ost 9 Kilometer stockt es da plus 20 Minuten. Und dann haben wir noch ein bisschen Stau auf der A42, Dortmund Richtung Kamp-Lindfort, zwischen Gelsenkirchen-Schalke und Kreuz Essen Nord 5 Kilometer plus 10 Minuten. Im Essener Stadtverkehr ist es weitestgehend wieder ruhig auf den Straßen. Kleine Ausnahme gibt es in Werden, und zwar auf der Brückstraße in Richtung Werden S-Bahnhof. Rechnet da mal mit einer Viertelstunde plus. Ansonsten, ja, wieder relativ frei. Schauen wir noch auf die Blitzer, die ihr uns gemeldet habt. Helenenstraße in Richtung Altendorfer Straße und Heisinger Straße in Richtung Stadtwald. Habt eine gute Fahrt.
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2: Hier sind Julia Grüßemann und Christian Bannier für euch. Guten Morgen.
0: Schönen Dienstag.
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2: Ja, und jetzt war es aus dem Radioessen 90er-Stream. Oh, die Backstreet Boys, Larger Than Life.
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2: Das ist alright. Der Text.
4: Ach komm schon, Christian, das singt doch jeder mit in der Disco, ob er den Text kann oder nicht.
2: Wahrscheinlich. Deswegen hat man noch nie so gehört, was er da wirklich singt.
4: Jetzt hör
2: Können
4: hin.
2: Wir jetzt mal drauf achten.
4: Hör hin.

0: Unsere Radio Essen-Kollegin Theresa Lederbiel ist da. Guten Morgen.
1: Guten Morgen.
0: Bei dir geht es gleich unter anderem um die Fußball-WM.
2: Ja, genau, weil es geht ja heute schon quasi los für die deutsche Nationalelf. Die fliegen nämlich heute um 1:30 los. Ja, zum.
1: Und dann schauen wir uns mal an, ne, was wir denen so an Glück wünschen und Wünschen insgesamt mitgeben.
2: Ach, ganz viel.
1: Für ihre Reise.
0: Zusammenhalt.
1: Ja, alles sowas.
2: Tore,
1: ne? Also das, da
2: Optimismus,
1: kommt jetzt drauf an.
0: Genau.
1: Das gleich nach 10 bei Theresa Lederbiel hier bei Radio Essen. Wir sind Julia Krüsemann und Christian Bannier sagen Tschüss, bis morgen früh.
0: Tore.

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0: Unsere Nachrichten nach nur einem Spot.
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4: Mit Marc Weiß. Schönen guten Morgen. Es ist ein Bericht, der aufrüttelt. Nach Angaben des Paritätischen Gesamtverbandes wächst die soziale Kluft in Deutschland immer weiter. Demnach haben immer mehr Menschen mit Armut zu kämpfen. Und das belastet den Alltag und das Miteinander zunehmend. So steht es im Bericht. Thorsten Adolfs aus dem News-Team. Inzwischen leben bei uns über 13 Millionen Menschen in Armut offiziell. Wer ist besonders stark davon betroffen?
5: Besonders hart trifft es ältere Frauen und Alleinerziehende. Das bedeutet für viele konkret im Alltag. Zum Beispiel beim Einkaufen muss jeder Cent zweimal umgedreht werden. Da stellt sich dann täglich bei Millionen Menschen die Frage, ob man sich überhaupt noch eine gute Mahlzeit leisten kann. In dem Bericht steht auch, dass viele mittlerweile aufs Heizen verzichten, um zu sparen. Und ins Kino, auf Feste oder zu Konzerten zu gehen, ist oft kaum noch möglich. Besonders alarmierend, mittlerweile lebt fast jeder fünfte Mensch über 65 Jahren in Armut. Bei Alleinlebenden ist das Risiko sogar noch mal deutlich höher.
4: Gibt es regionale Unterschiede und vor allem, was fordert der Verband jetzt von der Politik, wo diese Zahlen auf dem Tisch liegen?
5: Ja, der Wohnort spielt eine große Rolle. Während in Bayern etwa jeder Achte betroffen ist, sieht es in Sachsen-Anhalt oder Bremen deutlich schlechter aus. Dort leidet zum Teil mehr als jeder vierte Mensch unter Armut. Verbandsgeschäftsführer Rock schlägt deshalb Alarm. Er fordert von der Bundesregierung, den Sparkurs beim Sozialstaat sofort zu stoppen. Statt Armut nur zu verwalten, müsse endlich eine Politik her, die Armut aktiv bekämpfe, sagt er. Die Politik müsse dafür sorgen, dass der Zusammenhalt in unserer Gesellschaft nicht noch weiter zerbreche.
4: Infos von Thorsten Adolfs aus dem News-Team. Vielen Dank. Und jetzt weitere Themen in der Zusammenfassung. Die Ölpreise sind wieder etwas gesunken. Der Preis für einen Barrel der Sorte Brent liegt aktuell bei $94,12. Die Preise waren gestern noch gestiegen, nachdem der Iran eine Unterbrechung der Gespräche mit den USA verkündet hatte, aus Protest gegen die israelischen Angriffe im Libanon. Die Preise waren dann wieder gefallen, nachdem US-Präsident Trump behauptet hatte, dass diese Gespräche weitergingen. Heute beginnt für die deutsche Fußballnationalmannschaft die WM-Mission. Am Nachmittag geht es von Frankfurt am Main aus in die USA. Zunächst nach Chicago. Dort trifft das deutsche Team am Samstag im letzten Testspiel vor dem WM-Start auf den Gastgeber USA. Der Durchschnittsmensch in Deutschland ist 1,73 Meter groß und wiegt 78,3 Kilo. Das meldet das Statistische Bundesamt nach Auswertung des Mikrozensus. Demnach hat sich die Durchschnittskörpergröße von Erwachsenen in den vergangenen Jahren kaum verändert. Im Jahr 2021 lag sie ebenfalls bei 1,73 Meter. Das Durchschnittsgewicht ist allerdings leicht gestiegen. 2021 wog der Durchschnittsmensch hierzulande noch 77,7 Kilo. Heute sind es 78,3. Mehr als die Hälfte der Erwachsenen gilt inzwischen als übergewichtig. Die Zahlen gibt es natürlich auch nach Männern und Frauen getrennt. Und hier sind sie. Der Durchschnittsmann ist 1,79 Meter groß und wiegt 86,5 Kilo. Die Durchschnittsfrau ist 1,66 Meter groß und wiegt 69,7 Kilo. So sagt es zumindest die Statistik. Und das waren die Nachrichten mit Marc Weiß.
6: Ja, ich bin übrigens 1,58 Meter groß, wen es interessiert. So, gerade ganz schön hier bei uns in Essen, aber das bleibt nicht so. Ab dem Mittag gibt es erste Schauer und Gewitter und auch am Nachmittag, ja, da kann es kräftig schütten. Hagel, Sturmböen, alles dabei. Und zum Abend hin, da lassen die Gewitter aber nach. 21 Grad jetzt an der Radio Essen Wetterbude in Katernberg. Morgen gibt es auch nochmal einige Wolken und auch immer wieder Schauer. Vereinzelt kann auch nochmal ein Gewitter dabei sein. Ja, von der Sonne sehen wir also morgen eher nicht so viel. Die Temperaturen, die liegen morgen so bei 20 bis 22 Grad. Der Radio Essen Verkehrsservice mit der A40 geht's los. Duisburg-Dortmund zwischen Dreieck

0: Hessen-Ost und Gelsenkirchen-Süd, 2 Kilometer Stau, 5 Minuten mehr. Dann in der Gegenrichtung zwischen Dreieck Bochum-West und Dreieck Essen-Ost, 7 Kilometer stocken, dauert 10 Minuten länger. Und die A42 Dortmund Richtung Kamp-Lintfort zwischen Gelsenkirchen-Zentrum und Kreuz Essen-Nord, 7 Minuten plus, da sind 3 Kilometer Stau aktuell. Und dann schauen wir einmal auf die Blitzer. Da gibt es ein Knöllchenkalle auf der Helenstraße, auf der Heisinger Straße. Und dann kam eben diese Info rein. Hallo.
1: Claudia, guten Morgen. Knöllchenkalle steht nicht mehr auf der Müller-Breslauer Straße.
0: Okay.
1: Danke, frohes Schaffen.
0: Ebenso. Ja, also Müller-Breslau-Straße streichen wir raus. Knöllchenkalle könnte noch auf der Schonnebeck-Höfe stehen, wenn das richtig ist. Ansonsten sagt mir gerne Bescheid.
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0: Mit Theresa Lederbiel, hallo. Und heute geht's weiter mit unserem Mark Forster Suchspiel. Und es könnte sehr interessant werden, denn ab dem Mittag, wenn die Welt so ein bisschen untergeht, dann schauen wir mal, ne, wie viele von euch uns finden werden. Es geht auch heute wieder um Tickets für das Exklusivkonzert mit Mark Forster. Wer uns ab 13 Uhr findet, kommt dann in den Lostopf für heute. Vielleicht sind ja die Chancen heute auch ganz gut, wenn bei dem Wetter gar nicht so viele unterwegs sind. Also verraten kann ich euch schon mal Folgendes. Wir sind ab 13 Uhr unterwegs in Huttrop und zwar an einer Straße mit O. Und Mark Forster, den hört ihr jetzt hier bei uns.
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0: Könnt ihr schon mal recherchieren, welche Straßen es alles mit O gibt in Huttrop. So, zur Einstimmung, ein Lied von

0: auch viel zu früh am Flughafen heute sind und dann nach der Landung applaudieren und auch sofort aufstehen?
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0: Heute startet für die deutsche Fußballnationalmannschaft die WM-Mission. Gegen 13:30 geht's von Frankfurt am Main aus in die USA nach Chicago. Da sagen wir:
2: Ich wünsche der deutschen Mannschaft viel Spaß, weil ich glaube, mit Spaß und der Qualität, die wir haben, können wir ein sehr erfolgreiches Turnier spielen.
3: Ich wünsche der deutschen Mannschaft ganz, ganz viel Erfolg. Und wir stehen voll dahinter und sind dabei und gucken uns auch jedes Spiel an.
0: So, und Kollege Sascha Fassbender, die reisen ja fast nur nach 15.
4: Ja, in einem ganz normalen Linienflug von einem ganz normalen Terminal aus ab Frankfurt am Main. Ich habe gerade mal geguckt, es gibt auch noch den ein oder anderen freien Platz in diesem Flug für Economy ab 2.500 €. Wow. Die Nationalmannschaft fliegt aber halt erste Klasse und Economy Plus.
0: Okay, das ist ja gemein, weil die einen dürfen dann in die First Class und die anderen müssen zu uns zum Pöbel.
4: Tja, hoffentlich haben die ein gutes Nackenkissen.
0: Sascha, dann müssen wir über die Mexikaner sprechen. Was ist denn da los?
4: Ja, also in Mexiko wollen sich jetzt 14.000 Fans ins Stadion einklagen beim Bau des Aztekenstadions. Wir schauen ein bisschen in die Geschichte zurück. In Mexiko in den 60ern, da ging das Geld dann irgendwann bei diesem Bau aus. Dann hatten die Verantwortlichen eine

0: Finde ich ganz gute Idee. Lasst uns doch die Plätze im Stadion an Privatpersonen verkaufen und die haben dann 99 Jahre lang ein Recht auf diese Plätze und zwar kostenlos, weil sie ja beim Bau des Stadions schon bezahlt haben.
1: So, und das scheint auch funktioniert zu haben.
0: Genau, das Stadion wurde zu Ende gebaut, nur die 99 Jahre sind noch nicht vorbei und die Leute hätten halt nach wie vor ein Anrecht auf die Tickets, auch bei dieser WM, aber die FIFA will die Karten natürlich selbst verkaufen. Die wollte diesen Fans dann

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2: Zum Preis von umgerechnet 6.000 bis 13.000 Euro.
3: Ja, Schnäppchen. Und die Fans so, nee, machen wir nicht.
2: Ja. Und die mexikanischen Gerichte haben die Vorhaben der FIFA dann auch gestoppt. Die Tickets müssen also an diese Fans gehen, an diese 14.000 Fans. Und die kriegen die dann kostenlos. Übrigens, das allererste Spiel am 11. Juni ist in genau diesem Aztekenstadion mit den 14.000 bereits verkauften Sitzplätzen in den 60er Jahren.
3: Sehr schön. Ja, das sind die Geschichten, die wir brauchen hier zur WM. Also, heute gegen halb zwei, der Flug der deutschen Mannschaft in die USA geht los. Und dann kommenden Samstagabend dann das letzte Testspiel der Deutschen vor der WM gegen mit Gastgeber USA.

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0: Einen schönen Vormittag für euch. Ihr hört Radio Essen. Und Mark Forster, der Name, der hat 11 Buchstaben. Und die gehen wir alle durch hier bei Radio Essen. Wir sind heute am Dienstag bei Buchstabe 6 angekommen. Und das ist das O aus Forster. Und deshalb stehen wir heute an einer Straße mit O. So, wer jetzt nur Bahnhof versteht, es geht um Tickets für das Exklusivkonzert mit Mark Forster am 18. Juni. Jeden Tag verstecken wir uns woanders. Und heute sucht sich Frühschichtmoderatorin Larissa Schmidt sein Versteck.
1: Ja, hallo.
0: An einer Straße mit O, und zwar, das dürfen wir verraten, schon mal in Hutrop.
1: Das ist richtig, genau, den Stadtteil verraten wir natürlich immer am Tag selbst, damit ihr jetzt nicht jede Straße mit O absucht in der Stadt. Es wird spannend. Ich hoffe, dass ich trotzdem ein paar von euch heute sehe, weil das Wetter wird ja ziemlich blöd.
0: Ja, also ich sag nur, Regen, Gewitter, Hagel, heute könnte alles so runterkommen. Bist du denn irgendwie drauf vorbereitet?
1: Ja, tatsächlich schon. Also ich habe mir extra meine wasserfesten Schuhe angezogen und die nochmal mit Imprägnierspray eingesprüht, so richtig schön, wie man das Mitte 30 macht. Dann habe ich eine Regenjacke von Radio Essen hoffentlich nachher noch dabei. Ich habe mehrere Schirme. Wir haben ja auch so einen Sonnenschirm. Mhm. Ob der natürlich lange halten wird, weil der aus Stoff ist, weiß ich nicht. Also zur Not hoffe ich auch, dass wir das Radio Essen Auto etwas näher an unseren Standort fahren können, damit ich mich da mal drin verstecken kann. Also achtet vielleicht heute auch darauf.
0: Okay, wir sind heute an einer Straße mit O in Hutrop. Magst du noch schon irgendwas anderes noch verraten vielleicht?
1: Ja, es gibt einige Straßen mit O in Hutrop. Ich weiß zumindest, dass an der Straße und da, wo unser Versteck sein wird an der Straße, wenn man da ganz genau mal dem Wind lauscht, könnte man hören, dass da auch noch eine Straße in der Nähe ist, wo die Autos sehr schnell rauschen.
0: Ha, das finde ich war ein guter Tipp irgendwie.
1: Oder?
0: Ja, ihr seid heute ein bisschen später unterwegs, ne? Es geht gleich erst los.
1: Genau, wir starten um 13 Uhr, da sind wir in unserem Versteck und bis 16 Uhr könnt ihr uns darin dann finden.
0: Und ich sag mal so, wenn das Wetter ja wirklich so schlecht wird, dann sind die Chancen ja auch ziemlich groß, dass das nicht so viele kommen und dann ist ja der Lostopf nicht so voll, also da sind
1: das
0: die Chancen schon mal größer.
1: Oder euer Mitleid mit mir ist sehr groß und ihr kommt trotzdem in zahlreichen Mengen.
0: Genau, bringt ein Handtuch mit, um Larissa so ein bisschen einmal abzutrocknen zwischendurch.
1: Ja, das wäre schön.
0: Ja, also um 13 Uhr geht's wieder los. Die Reportersuche in der Mark Forster Edition gewinnt Tickets für das Exklusivkonzert am 18. Juni bei uns in Essen. Alle Infos natürlich auch nochmal online auf radioessen.de. Und somit schauen wir jetzt nochmal auf dieses Wetter. Also im Moment ja wirklich noch ganz schön. Die Sonne ist da, aber ich habe schon gesehen, also gleich so in einer Stunde, da ziehen hier wirklich Schauer und Gewitter auf in Essen. Ab dem Nachmittag kann das stellenweise noch ein bisschen heftiger werden mit Starkregen, Hagel, stürmischen Böen. Aber gegen Abend beruhigt sich die Lage dann auch schon wieder. Die Höchstwerte heute, die liegen bei 24 Grad. Die haben wir eigentlich auch schon fast erreicht. 22 Grad sind es jetzt an der Radio Essen Wetterbude in Hutrop. Ja, und morgen dominieren dann auch noch mal die Wolken. Dazu ziehen immer wieder Schauer durch, vereinzelt noch mit Blitz und Donner. Und erst am Abend, da werden die trockenen Phasen wieder so ein bisschen länger. Morgen dann auch so bis 22 Grad.
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0: Der Radio Essen Verkehrsservice jetzt um kurz nach 10:30 A40 Duisburg nach Dortmund zwischen Essen-Frillendorf und Gelsenkirchen.

0: Kirchen Süd. 2 Kilometer Stau und 5 Minuten plus für euch. Im Essener Stadtverkehr, da gibt's neue Blitzer und die Hildegard ist dran.
1: Und ich habe heute 2 Blitzer entdeckt. Einmal der Blitzer Kalle auf der Hafenstraße von der Vogelheimer in Richtung Förderstraße und einmal eine Wolbeckstraße zwischen vor der, mein Gott, Hospitalstraße. Mhm. Auf der rechten Seite.
0: Okay.
1: Seid vorsichtig und einen schönen Tag. Tschüss, Deutschland.
0: Ja, dir auch, liebe Hildegard. Vielen Dank fürs Melden. Tragen wir jetzt ein, die beiden Blitzer.
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0: Ja, definitiv. Jetzt gerade die Ruhe vorm Sturm hier zwischen Werden und Altenessen. Ich hoffe, ihr habt alles reingestellt, ihr habt alles festgemacht. Da scheint ja heute doch noch ordentlich was auf uns zuzukommen. Wie sich das Wetter entwickelt, das hört ihr natürlich hier bei uns. Ich bin Theresa Lederbiel. Hallöchen.
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0: Von Taylor Swift kommen wir jetzt zu Atze Schröder hier bei Radio Essen. Der ist ja seit Jahrzehnten multimedial unterwegs, also Bühne, TV, Radio, hier bei uns zum Beispiel, und natürlich auch Podcast macht er jetzt mittlerweile auch. Und da kümmert er sich dann auch wieder um die ganzen Promis und die, die gerne mal welche werden wollen.
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3: Ja, nee, ist klar.
4: Leute, ich bin fick und fertig. Bauer sucht Frau. Der perfekte Brückenschlag zwischen Agrar- und Pornoindustrie sackt immer weiter in den Quotensumpf ab. Ja, sicher. Ich habe hier in der Bunten gelesen. Hier, Inka Bause hat schon Angst, dass sie nochmal richtig arbeiten muss. Aber was ist passiert? Bauer sucht Frau. Die Quoten sind schlecht. Vor allem in der jungen Zielgruppe. Ja, viele Jugendliche wissen doch gar nicht mehr, was ein Bauer ist. Die denken ja wirklich, die Milch kommt aus dem Tetrapack und die Kühe aus dem 3D-Drucker. Was hat diese wunderbare Sendung nicht alles für die ökologische Landwirtschaft getan? Richtig, nix. Ja, das einzige Vermächtnis von Bauer sucht Frau sind nun mal Schäfer Heinrich und hier Narromol, die sich mittlerweile bei Kampf der Reality-Stars gegenseitig fick und fertig machen. So, und jetzt wisst ihr auch, warum keiner Bauer sucht Frau mehr gucken will. Ja, man muss die Idioten verhindern, bevor die das Licht der Kamera erblicken. Ja, ja, und für Inka Bause, da finden wir auch schon mal ein neues. Hier, die kann doch Stefan Ross beerben bei Immer wieder Sonntags. Dann geht da die Quote auch wieder hoch. Da kann sie auch ab und zu mal als Rod Stewart-Double auftreten.
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0: Ja, so langsam geht die Sonne weg und die Regenwolken, die kommen näher jetzt zu uns nach Essen. Euch trotz allem einen schönen Vormittag hier mit uns.
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1: Mit Marc Weiß, schönen guten Tag. Für Lkw-Fahrer soll die nervige Suche nach einem freien Parkplatz ab sofort deutlich leichter werden. Verkehrsminister Schnieder hat vorhin an der A2 bei Hamm einen neuen Digitaldienst gestartet. Der soll fast in Echtzeit zeigen, wo noch Plätze frei sind. Am Ende sollen davon alle profitieren, auch die Autofahrer. Einzelheiten von Thorsten Adolfs.
2: Das System nutzt Daten aus der Mauterfassung und macht diese Daten in Apps verfügbar. Laut Verkehrsminister Schnieder können Lkw-Fahrer über die App dann checken, wie voll Rastanlagen sind und überfüllte Plätze einfach umfahren. Dadurch wird es auch für Autofahrer sicherer, weil weniger Lkw riskant auf Seitenstreifen oder in Ausfahrten parken. Der Dienst ist ab sofort für alle 1850 Autobahnrastanlagen kostenlos verfügbar. Und es geht noch weiter. Laut Verkehrsministerium sollen in einem zweiten Schritt auch Rastanlagen an Bundesstraßen und private Autohöfe hinzugefügt werden. Der Deutsche Verkehrssicherheitsrat findet das System grundsätzlich gut. Er wünscht sich aber langfristig, dass es auch möglich wird, Parkplätze vorab zu reservieren. Und der Verkehrssicherheitsrat sagt, das Grundproblem bleibe trotz der digitalen Hilfe bestehen. Demnach fehlen bundesweit immer noch zehntausende Stellplätze und die brauchen die Fahrer, um ihre Ruhezeiten einhalten zu können. Hinter dem neuen Stellplatzinformationsdienst steht ein großes Team aus dem Verkehrsministerium, von Toll Collect, der Autobahn GmbH und weiteren Partnern.
1: Infos von Thorsten Adolfs, vielen Dank. Jetzt weitere Themen in der Zusammenfassung. Die Menschen in Deutschland werden nicht größer, aber schwerer. Das Statistische Bundesamt hat aktuelle Zahlen geliefert. Demnach ist der Durchschnittsmensch in Deutschland wie schon seit Jahren 1,73 Meter groß und er wiegt jetzt 78,3 Kilo. Das ist über ein halbes Kilo mehr als vor 5 Jahren. Inzwischen gelten über 53% der Erwachsenen hierzulande als übergewichtig. Die Armutsquote in Deutschland liegt nach einem neuen Bericht des Paritätischen Wohlfahrtsverbandes auf einem Höchststand. Von 2024 bis 2025 stieg die Quote auf 16,1%. Damit lebten 13,3 Millionen Menschen hier bei uns in Armut, meldet der Verband. Das sei ein trauriger Rekord. Eine Meldung, die Gen Z nicht gerne hören wird. Junge Menschen äußern am deutlichsten, dass ihnen nachhaltiges, also umweltschonendes Reisen besonders wichtig sei. Das zeigt eine Studie von Booking.com. Aber wirklich darauf achten, tun eher die Älteren ab 60. Nach der Studie wollen über 70% aus der Generation Z und der Millennials nachhaltig reisen. Bei den Babyboomern sagen das zum Beispiel nur 40%. Wenn es aber um konkrete Taten geht, dann dreht sich dieses Bild. 51% der Babyboomer recyceln zum Beispiel auf Reisen, während es bei Millennials und Gen Z nur rund 30% sind. Fast 60% der Babyboomer konsumieren im Urlaub regionale Produkte. Bei den Jüngeren tun das ebenfalls nur 30%. Die Studienmacher sind trotzdem zufrieden. Immerhin zeige sich, dass Nachhaltigkeit auf Reisen überhaupt ein Thema sei, sagte ein Sprecher, auch wenn die jüngere Generation hier noch etwas hinterherhinke. Und das waren die Nachrichten mit Marc Weiß.
3: Ja, hier wird es jetzt immer bewölkter bei uns. Ab dem Mittag gibt es dann auch erste Schauer und Gewitter. Und auch am Nachmittag kann es ziemlich kräftig schütten. Dazu gibt es Hagel und auch Sturmböen. Zum Abend hin lassen die Gewitter dann aber nach. 21 Grad jetzt an der Radio Essen Wetterbude in Altendorf. Morgen, da gibt es auch noch mal viele Wolken.

0: Wolken und auch immer wieder Schauer, vereinzelt auch mal ein Gewitter. Also von der Sonne sehen wir da jetzt erstmal nicht ganz so viel. Die Temperaturen, die liegen morgen bei 20 bis 22 Grad. Der Radio Essen Verkehrsservice um kurz nach 11. Keine Staus im Moment, da kommt ihr gut durch. Auch im Essener Stadtverkehr, da läuft es. Und ich kann euch sagen, wo die Knöllchenkalles stehen, nämlich auf der Helenenstraße, auf der Hafenstraße und auf der Heisinger Straße. Gute Fahrt für euch.
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0: Mit Theresa Lederbiel und ich kann euch sagen, eure Mittagspause, die wird demnächst richtig, richtig cool. Mit etwas Glück kommen wir nämlich bei euch auf der Arbeit vorbei mit etwas ziemlich Besonderem. Was das genau ist, das hört ihr gleich.
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0: Navi zeigt gerade eindeutig in Richtung Mittagspause. Läuft die Mittagspause bei euch eigentlich auch immer relativ gleich ab? Käffchen, dann was essen? Wird Zeit, dass wir das ändern.
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0: Wir machen demnächst eure Mittagspause ein bisschen spaßiger. 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

Ich wünsche euch einen schönen Vormittag hier mit uns mit Radio Essen. Seid ihr bereit für den Sommerhit 2026? Unsere Neuvorstellung in den Ruhrcharts könnte nämlich genau dazu werden. Hello, the sun is up, where are you? Von Mismo. Das ist ein DJ aus Frankreich und der ist wirklich jetzt ganz gut dabei. Also der hat fast 3 Millionen monatliche Spotify-Hörer zum Beispiel. Und ja, sein Track klingt auf jeden Fall danach, dass er diesen Sommer noch so richtig, richtig groß wird. So, habt ihr Bock drauf? Dann hören wir jetzt mal rein. Und ihr stimmt ab. Das geht direkt bei uns auf radioessen.de.

0: Heute über die Rue läuft, merkt ziemlich schnell. Da passiert gerade was. Da wird gehängt, geschraubt, gerückt und plötzlich ist da ein Schaufenster, kein Schaufenster mehr, sondern Kunst. Die Rüttenscheider Kunstmeile, die geht wieder los und mittendrin ist jetzt gerade unser Radio Essen Stadtreporter Tim Schröder. Und ich habe mir sagen lassen, Tim, du guckst nicht nur zu, sondern du hilfst gleich auch mit beim Aufbau. Wo bist du denn da gerade dran?
1: Also wir sind jetzt gerade auf der Rüttenscheider Straße und ich habe tatsächlich mir extra weiße Handschuhe besorgt, weil man weiß ja nie, diese Kunstwerke, die heute hier aufgebaut werden, vielleicht werden die mal in ein paar Jahren mehrere tausend, hunderttausend Euro wert sein. Oder vielleicht sind sie es auch jetzt schon, das kann natürlich sein.
0: Wo bist du da genau und erzähl mal ganz schnell, was gibt's denn ab Donnerstag alles zu sehen?
1: Also es ist wirklich die größte Kunstausstellung in NRW, würde ich einfach mal behaupten, weil es einfach so riesige Ausmaße hat. Also man muss sich vorstellen, es ist die komplette Rüttenscheider Straße rauf und runter, aber auch in den Seitengassen. Da sind rund 70 Geschäfte, die eben ihre Schaufenster zur Verfügung stellen. Und es sind rund 100 Künstler, die eben ihre Werke hier zeigen. Und das eben 2,5 Wochen lang. Und ich glaube, das ist schon eine Sache, die sehenswert ist. Und das Besondere ist ja auch, man kann praktisch kommen, wann man will, weil die Schaufenster sind ja immer geöffnet.
0: Stimmt.
1: Also man kann auch mal nachts hier durch Rüttenscheid laufen und sich eben ja ganz unterschiedliche Kunstwerke anschauen.
0: Ja, gibt es denn irgendwo ein Schaufenster oder so, wo du sagst, boah, da würde ich auf jeden Fall mal dran vorbeigehen?
1: Das ist wirklich ganz schwer. Also es sind ganz viele unterschiedliche Sachen. Also hier stehen wir jetzt vor einem Schaufenster, das sind so eine Art Fotokollagen, die da zusammengestellt worden sind. Wir haben aber auch Sachen gesehen eben schon, wo jemand gezeichnet hat, wo aber auch ganz unterschiedliche Maltechniken angewandt werden. Also es ist einfach ganz, ganz unterschiedlich und das ist das Tolle daran.
0: Mhm. Hast du denn jetzt eine Aufgabe? Musst du da irgendwas aufhängen oder so?
1: Tatsächlich wurde nur noch gerückt. Also es wurde schon einiges vorbereitet. Wir haben noch ein paar Bilder noch mal so ein bisschen hingestellt, dass es gut zu sehen ist. Es ist so ein bisschen problematisch mit den Schaufenstern, die spiegeln halt so ein bisschen. Und da muss man halt schauen, in welchem Winkel man die Bilder aufstellt. Aber ich glaube, wir sind da auf einem guten Weg.
0: Ja, klingt auf jeden Fall so. Also die Rüttenscheider Kunstmeile geht Donnerstag los, läuft dann bis zum 21. Juni mit ganz viel Kunst in Schaufenstern an Straßenecken, also überall. Und wir haben euch die Infos auch online gestellt auf radioessen.de und schauen jetzt einmal auf das Wetter. Ja, und es zieht sich langsam immer mehr zu. Also da wird gleich ordentlich was runterkommen ab dem Mittag. Auch Gewitter sind mal dabei am Nachmittag. Stellenweise kann es heftig werden mit Starkregen, mit Hagel, auch mit stürmischen Böen, alles dabei. Gegen Abend beruhigt sich die Lage aber wieder. Heute schaffen wir höchstens 24 Grad. Und wenn ich jetzt hier mal auf das Thermometer gucke, an unserer Radio Essen Wetterbude in Rüttenscheid, da sind es jetzt gerade 22 Grad. Ja, und morgen dominieren dann nochmal die Wolken. Dazu ziehen immer wieder Schauer durch, vereinzelt mit Blitz und Donner. Und erst am Abend, da werden die trockenen Phasen dann auch wieder länger.
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0: Und damit schauen wir auf den Radio Essen Verkehrsservice. Jetzt um kurz nach 11:30 die Autobahnen, die sind frei. Da habe ich hier keine Meldung für euch. Auch im Essener Stadtverkehr läuft's gut. Da gibt's jetzt ein Knöllchenkalle auf der Hafenstraße. Und ich habe noch jemand am Telefon. Hallo.
3: Klaus hier. Auf dem Weg nach Essen von Kitzig hinterm Roadstop. Bei dem Bauer auf der rechten Seite steht der graue Caddy. Gute Fahrt, bis dann, tschüss.
0: Danke dir fürs Bescheid geben und ich wünsche euch natürlich auch eine gute Fahrt jetzt.
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0: Und ab heute gibt es eine neue Folge von Essen im Ohr. Könnt ihr nachhören auf radioessen.de oder natürlich da, wo ihr sonst so gerne Podcast hört. Und es wird heute wieder sehr sportlich, das kann ich schon mal verraten. Es geht um einen Sky-Sport-Reporter, der hier aus Essen kommt. Und mit dem hat mein Kollege Mario Alt gesprochen. Worum es da genau geht, hört ihr gleich. Ich bin Theresa Lederbiel, habt einen schönen Dienstagvormittag jetzt mit uns.
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ich sag euch, ich habe gestern so eine leckere Pizza wieder gegessen bei meinem Stammitaliener. Und welcher Song lief da? Genau der hier, Neck, Laura Nonche, jetzt bei Radio Essen. Schönen Dienstag.

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0: gibt kaum eine schönere Rockballade in den 80ern. U2 hier bei Radio Essen. Gleich noch The Script zusammen mit Will I Am. Ich wünsche euch einen schönen Dienstag. Kommt gut jetzt in den Mittag.
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1: Mit Marc Weiß. Schönen guten Tag. Diskriminierung bleibt bei uns ein großes Problem, beziehungsweise wird es leider offenbar größer. Die Antidiskriminierungsstelle des Bundes hatte im vergangenen Jahr so viel zu tun wie noch nie. Über 13.000 Menschen haben sich an die Anlaufstelle gewandt. Das ist Rekord und wahrscheinlich nur die Spitze des Eisberges. Mehr zum Thema von Thorsten Adolfs.
2: Der Bericht macht deutlich, dass Diskriminierung in Deutschland zunimmt. Bei fast der Hälfte aller Meldungen ging es um Rassismus. Und der Arbeitsplatz bleibt der Ort, an dem die meisten Probleme auftreten, zum Beispiel durch Mobbing oder diskriminierende Jobanzeigen. Aber auch bei der Suche nach einer Wohnung oder beim Kontakt mit Ämtern, Behörden und Ärzten gibt es einen deutlichen Anstieg an Beschwerden. Die Diskriminierungsbeauftragte Attermann findet es in diesem Zusammenhang besonders kritisch, dass staatliche Stellen oder Bereiche wie das Gesundheitswesen oft rechtlich kaum greifbar sind. Obwohl das Gesetz gegen Diskriminierung teilweise nachgebessert wird, reicht das ihrer Einschätzung nach für den Alltag der Betroffenen bei weitem nicht aus. Attermann warnt eindringlich, sie sagt, rassistisches Verhalten schade nicht nur den einzelnen Personen, sondern der gesamten Gesellschaft und unserer Wirtschaft. Und das Problem verschwinde nicht von alleine, vor allem wenn Täter keine Konsequenzen fürchten müssten.
1: Infos von Thorsten Adolfs, vielen Dank. Und jetzt die weiteren Themen in der Zusammenfassung. Für Lkw-Fahrer wird die Suche nach einem freien Parkplatz auf Raststätten ab sofort einfacher. Verkehrsminister Schnieder hat an der A2 bei Hamm einen neuen Digitaldienst gestartet. Der soll fast in Echtzeit zeigen, wo noch Plätze frei sind. Das soll die Situation auch für Autofahrer entspannen, weil dann vermutlich nicht mehr so viele Lkw an überfüllten Raststätten kreuz und quer oder in der Einfahrt parken. Die EU-Kommission möchte die Zulassung von Pflanzenschutzmitteln vereinfachen. Die Nationale Akademie der Wissenschaften Leopoldina warnt aber vor den Plänen. Sie würden den Schutz von Mensch und Umwelt schwächen, heißt es in einer Stellungnahme der Wissenschaftler. Die Kommission will unter anderem die bisherigen Zulassungsfristen für Pflanzenschutzmittel lockern. Einige Genehmigungen sollen dann unbegrenzt gelten und würden nicht mehr alle paar Jahre überprüft. Die Zahl der Asylanträge ist im vergangenen Monat auf den tiefsten Mai-Stand seit 14 Jahren gesunken. Im abgelaufenen Monat seien bundesweit rund 5.600 Asylanträge gestellt worden, meldet das Innenministerium. Das sind 30% weniger als im Mai vor einem Jahr. Er ist die meistbesuchte Sehenswürdigkeit in Deutschland, noch vor dem Brandenburger Tor, der Kölner Dom. Und bald kostet die Besichtigung dieses Weltkulturerbes Geld. Das hatte das Domkapitel schon vor ein paar Wochen verkündet. Jetzt, seit dem Vormittag, ist auch der Preis bekannt. 12 Euro wird es ab dem 1. Juli kosten. Gottesdienste und Gebete, zum Beispiel an der Schmuckmadonna, bleiben kostenlos. Alles andere kostet. Mit den Einnahmen werde man die gestiegenen Kosten für Reinigung, Instandhaltung und die Sicherheit des Doms abdecken, hieß es vorhin auf einer Pressekonferenz. Und das waren die Nachrichten mit Marc Weiß.
3: So, der Regen, er ist da und er bleibt auch erstmal. Also es bleibt ungemütlich bei uns in Essen heute, vor allem ab heute Nachmittag. Da kann es kräftig schütten, es kann Hagel geben, auch Sturmböen sind unterwegs. Zum Abend hin lassen die Gewitter aber nach. 22 Grad sind es jetzt an der Radio Essen Wetterbude in Krai. Ja, und auch morgen nochmal viele Wolken und immer wieder Schauer. Vereinzelt kann auch ein Gewitter dabei sein, also von der Sonne sehen wir eher weniger. Die Temperaturen morgen liegen bei 20 bis 22 Grad. Wir schauen auf die Straßen. Der Radio Essen Verkehrsservice kurz nach 12. Keine Staus im Moment. Im Essener Stadtverkehr läuft's gut. Und dann schauen wir auf die Blitzer. Da steht ein Knöllchenkalle auf der Hafenstraße stadtauswärts. Und ich habe hier noch jemanden am Telefon. Hallo.
4: Verkehrsmelder Thomas. Und zwar möchte ich euch am Blitzer melden. Er steht auf der Bochumer Landstraße in Fahrtrichtung Steele. Allen noch einen schönen Tag.
3: Danke dir.
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3: Mit Theresa Lederbiel und gleich um 13:30 geht der Flieger von Frankfurt nach Chicago für die deutsche Nationalelf. Es wird also langsam ernst, ne? Nächste Woche startet die WM und wir wollen den Jungs natürlich auch noch mal so ein paar gute Wünsche mit auf den Weg geben vor dieser Abreise und ich glaube, das können die auch gut gebrauchen. Also, die gibt's gleich hier bei uns. Ich wünsche euch einen schönen Mittag.
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0: Heute ist es soweit, heute geht's los. Heute beginnt für die deutsche Fußballnationalmannschaft die WM-Mission.
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0: Jo, gleich. Um 13:30 geht es los. Von Frankfurt am Main aus in die USA, dann erstmal nach Chicago. Da trifft nämlich das deutsche Team am Samstag im letzten Testspiel vor der WM auf den Gastgeber USA. Und ja, wir drücken jetzt mal alle gemeinsam schon mal die Daumen.
2: Ich wünsche der deutschen Mannschaft viel Spaß, weil ich glaube, mit Spaß und der Qualität, die wir haben, können wir ein sehr erfolgreiches Turnier spielen.
3: Ich wünsche der deutschen Mannschaft ganz, ganz viel Erfolg und wir stehen voll dahinter und sind dabei und gucken uns auch jedes Spiel an.
4: Ja, wir wünschen auf jeden Fall gutes Gelingen bei der WM, gutes Abschneiden, hoffentlich Finale und dann auch den Pokal in die Luft stemmen und so wenig Verletzungen wie möglich.
5: Ja, auf jeden Fall ganz viel Spaß, Freude und Zusammenhalt.
0: Ja, damit wir alle ein Sommermärchen hoffentlich erleben können, das wäre doch toll. Leider in diesem Jahr ohne Public Viewing auf dem Kennedy-Platz ist natürlich schade, aber es gibt eine gute Alternative. In Frintrop, da wird nämlich auf der Wiese am Donnerberg ein Zirkuszelt aufgebaut und da werden dann auf so großen Leinwänden die Deutschlandspiele übertragen. Oder schaut doch in Rüttenscheid die Spiele, das Fitzpatrick's Irish Pub überträgt die Weltmeisterspiele nämlich auch dann im Biergarten auf einer Leinwand oder die Kultkneipe Filou in Altenessen zeigt auch alle Deutschlandspiele. Also es gibt definitiv ganz gute Alternativen, wo wir dann gemeinsam schauen können.
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0: Wenn ihr gerade draußen unterwegs seid mit dem Auto zum Beispiel, dann kommt jetzt gut durch den Regen und es wird auch geblitzt jetzt gerade. Hallo, wer ist denn am Telefon?
1: Magdalene. Ich habe ein Knöllchen Kalle entdeckt. Und zwar auf der Heisinger Straße Richtung Heisingen in der 30er-Zone. Seid vorsichtig. Der blitzt in der Gegenrichtung, also von Heisingen kommend.
0: Danke dir.
1: Fahrt vorsichtig, sonst ist Feuer. Tschüss.
0: Ja, das machen wir. Vielen Dank und ich wünsche euch eine gute Fahrt und einen schönen Mittag.
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0: werden. Anna Vier aus den Radio Essen Nachrichten ist da. Darum geht's jetzt, ne? Um das Stadion an der Hafenstraße. Erstmal hi.
1: Genau, hallo.
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0: Ja, das wissen wir ja schon lange, dass das Stadion umgebaut werden soll oder ausgebaut werden soll. Jetzt ist die große Frage, ja, wann denn? Ja, irgendwie dauert's noch, ne?
1: Ja, das Problem ist, die Baugenehmigung, die fehlt nämlich noch. Und eine Bedingung für die Genehmigung sind genug Parkplätze. Denn nach dem Ausbau, da sollen rund 6.000 Gäste mehr ins Stadion passen und ungefähr ein Drittel davon soll mit dem Auto kommen. Die Parkplatzsituation ist aber jetzt schon rund um das Stadion für die Anwohner an Heimspieltagen echt katastrophal.
0: Ja, ich kann das verstehen. Gibt es denn da irgendwie Aussicht auf Besserung?
1: Jein, also im Straßenverkehrsamt wird schon an einem Konzept für den ganzen Essener Norden gearbeitet. So soll die Parksituation da besser werden. Aber wann dieses Konzept jetzt vorgestellt wird, das ist noch nicht klar.
0: Okay, und mit Blick auf den Stadionausbau?
1: Am Stadion selbst soll es natürlich mehr Parkplätze geben. Eine weitere Idee ist noch, die Parkplätze am Autokino zu nutzen. Da ist dann aber wieder unklar, ob diese dann nach Baurecht auch mitgezählt werden können.
0: Eieiei. Okay, also könnt ihr nochmal alles nachlesen auf radioessen.de. Wir schauen jetzt nach Steele zur Helene-Lange-Realschule. Da ist nämlich die Turnhalle schon ganz lange eine Baustelle und viele Eltern fragen sich, ja, wann ist denn die Halle endlich mal fertig?
1: Ja, und wir haben bei der Stadt nachgefragt. Die Halle ist quasi fertig. Gerade laufen noch die letzten Prüfungen, ob da wirklich alles sicher und in Ordnung ist. Wenn dieses Go endlich da ist, dann kann die Halle auch genutzt werden. Aber wann das kommt, das kann man noch nicht sagen.
0: Was wurde denn da alles gemacht?
1: Ja, die hat ein richtiges Makeover bekommen, diese Turnhalle. Also die Stadt hat alles rausgerissen, auch alle Schadstoffe da beseitigt. Dann das Dach und die Fassade neu gemacht und es gab auch neue Sportgeräte.
0: Ja, gut, dann mal gucken, wann da demnächst dann Völkerball gespielt werden kann. So, zum Schluss hast du noch eine gute Nachricht für uns.
1: Gleich zwei Projekte aus Essen wurden mit dem Ehrenamtspreis NRW ausgezeichnet. Beide haben in ihrer Kategorie Platz 3 belegt. Das ist einmal der BPW-Club in Essen. Da haben Ehrenamtliche an einer Schule eine Aktion zum Equal Pay Day organisiert. Da ging es um Lohngleichheit zwischen Frauen und Männern. Und die katholische junge Gemeinde aus dem Bistum Essen, die hat eine Aktion zum Thema Demokratie gemacht.
0: Ja, sehr schön, danke dir. Und damit schauen wir jetzt mal auf dieses Wetter da draußen. Ja, also dicke Regenwolken sind jetzt da und bleiben auch erstmal. 22 Grad im Moment an der Radio Essen Wetterbude in Harzopf. Heute Nachmittag kann es dann stellenweise noch heftig werden mit Starkregen, Hagel und auch stürmischen Böen. Gegen Abend soll sich das Ganze dann aber auch schon wieder beruhigen. Ja, morgen aber auch noch mal viele Wolken. Dazu ziehen auch noch mal Schauer durch. Vereinzelt kann auch mal Blitz und Donner dabei sein. Und erst am Abend werden die trockenen Phasen dann wieder länger. Morgen auch so Temperaturen wie heute.
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0: Wir schauen auf die Straßen. Der Radio Essen Verkehrsservice jetzt aktuell mit Stau auf der A40 Essen nach Duisburg zwischen Zentrum und Mühlheim an der Ruhr Winkhausen. 6 Kilometer stockend, dauert aktuell 10 Minuten länger. Und wir schauen auf die Blitzer. Hallo, wer ist denn dran?
3: Diesmal auf der Oberschlesienstraße in Fahrtrichtung Schrillendorf. Steht kurz vor den Glascontainern der graue Caddy und versucht Fotos zu machen. Lasst euch nicht erwischen. Schönen Tag noch. Tschüss.
0: Das war Verkehrsmelder Martin. Danke dir fürs Bescheid geben. Dann noch ein Blitzer aktuell auf dem Vöcklinger Hang. Und zwar hinter dem Roadstop in Richtung Bredeney und ein Knöchenkeiler auf der Hafenstraße stadtauswärts.
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0: Ja, es wird gerade ungemütlich hier bei uns in Essen und ich würde sagen, das ist richtiges Kopfschmerzwetter. Also ich merke das gerade schon so richtig irgendwie. Also wir lassen das jetzt mal hier ein bisschen ruhiger angehen, oder? Hier zum Dienstagmittag. Ich bin Theresa Lederbiel. Hallöchen.
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Keine Sorge, ihr habt euch nicht verlaufen. Wir sind hier gerade nicht auf einer 80er-Party, aber ich denke, da würde der Song definitiv irgendwann laufen. Naja, wenn wir ehrlich sind, eigentlich doch auf jeder guten Party. Don't Stop Believin', habt ihr gehört hier bei Radio Essen. Jetzt George Ezra hier bei uns, habt einen schönen Mittag. Ja, trotz Regen gerade über Essen, ne?

0: Also nach dem Song seid ihr jetzt wach, oder? Hier ist Radio Essen. Schönen Mittag für euch. Und ich habe jetzt hier wirklich eine ganz liebe Einladung. Nur für euch.
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0: 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Und ich würde vorschlagen, setzt euch gleich mal ins Auto oder aufs Fahrrad, in den Bus, egal, und fahrt in Richtung Huttrop, denn da verstecken wir uns jetzt gleich. 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Also, alle Infos zum Gewinnspiel auf radioessen.de. Jetzt gleich um 13 Uhr geht's, wie gesagt, wieder los.

0: einen schönen Mittag mit uns. Gleich übrigens ab 13 Uhr auch wieder eure Musikwünsche. Also, wenn ihr was hören wollt, dann schickt es mir gerne über radioessen.de oder als WhatsApp-Sprachnachricht.
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0: Mit Malte Albrecht, guten Tag. Die Sommerferien rücken näher. Für viele geht es dann wieder mit dem Flieger in die Sonne. Und für die wird es in diesen Minuten in Brüssel spannend. Vertreter der EU-Staaten und des Europaparlaments beraten über die Rechte von Flugpassagieren. Konkret geht es um die Frage, ab wann es bei Verspätungen eine Entschädigung gibt. Danny Hoppe aus dem News-Team. Bisher ist das in der EU der Fall, wenn der Flug mindestens 3 Stunden Verspätung hat.
1: Genau, die EU-Staaten wollen aber, dass das in Zukunft erst ab 4 Stunden der Fall ist. Bei Langstreckenflügen sogar erst ab 6 Stunden. Außerdem sollen Passagiere je nach Entfernung weniger Geld bekommen. Deutschland hat hier nicht zugestimmt. Die Bundesregierung will, dass es bei den 3 Stunden bleibt, genauso wie das Europaparlament. Voraussetzung für die Entschädigung ist, dass die Airline die Verspätung selbst verschuldet hat. Krieg, bestimmte Wetterbedingungen oder Naturkatastrophen sollen davon ausgenommen werden. Die Airlines und ihre Verbände sind natürlich gegen die 3-Stunden-Regel. Sie sagen, das setze Anreize, Flüge dann lieber ganz zu streichen. Dazu sei man selbst nicht verantwortlich für fehlende Fluglotsen oder lange Warteschlangen bei den Kontrollen, sagen sie.
0: Aber das ist nicht das einzige Thema heute. Es geht auch ums Handgepäck.
1: Ja, da gibt's ja immer wieder Ärger. Einige Airlines erlauben als kostenloses Handgepäck nur einen sehr kleinen Gegenstand. Für alles andere muss extra gezahlt werden. Das EU-Parlament will aber, dass jeder in Zukunft ohne zusätzliche Kosten einen persönlichen Gegenstand mit an Bord nehmen darf. Zum Beispiel eine Handtasche, einen Laptop oder einen Rucksack und ein kleines Handgepäckstück. Außerdem sollen Kinder in Zukunft neben ihren Eltern sitzen können, ohne dass für die Platzreservierung zusätzlich gezahlt werden muss. Und Passagiere sollen nicht extra fürs Einchecken zahlen müssen oder auch nicht dafür, dass ihre Namen wegen eines Rechtschreibfehlers beim Buchen korrigiert werden müssen.
0: Dankeschön, Danny. Und jetzt weitere Meldungen im Überblick. Der Konflikt zwischen dem Iran und den USA droht erneut zu eskalieren. Ein ranghoher Vertreter der iranischen Armee sagte, eine Wiederaufnahme des Krieges sei unvermeidlich, weil der Iran niemals kapitulieren werde. Bundesarbeitsministerin Baas ist dafür, dass auch Beamte in die gesetzliche Rentenversicherung einzahlen. Bei einer RP-Veranstaltung sagte sie, es sei zwar ein langer Weg, aber erste Schritte könnten bei der jetzt geplanten Rentenreform schon getan werden. In NRW ist die Zahl der Scheidungen weiter gestiegen. Laut dem Statistischen Landesamt ließen sich im letzten Jahr knapp 31.000 Ehepaare scheiden, rund 4% mehr als im Jahr davor. Wer in den Kölner Dom will, muss bald Eintritt zahlen. Ab Juli werden für jeden Besuch 12 Euro fällig. Das hat das Domkapitel bekannt gegeben. Aber es gibt Ausnahmen. Aus Köln, Frank Weitel.
2: Also Gottesdienste und Gebete zum Beispiel bleiben kostenlos. Auch am 1. Mai und am Tag der Deutschen Einheit fällt der Eintritt weg. Genau wie zu 2 Wallfahrtszeiten im Jahr. Kinder bis 13 zahlen auch nichts. Azubis und Studis die Hälfte. Mit den Einnahmen sollen gestiegene Kosten für Reinigung, Instandhaltung, Sicherheit abgedeckt werden. Im Vergleich mit anderen Sehenswürdigkeiten sind die 12 Euro an der unteren Grenze. Ein Besuch in der Sagrada Familia in Barcelona geht bei 45 Euro los. Die St. Paul's Cathedral in London verlangt rund 30 Euro.
0: Und das waren die Nachrichten mit Malte Albrecht.
3: Die ersten Regenwolken des Tages ziehen gerade über Essen. Es ist aber noch relativ ruhig. Das kann heute Nachmittag etwas anders aussehen. Da kann es wirklich nochmal richtig kräftig schütten. Auch Hagel, Sturmböen, Gewitter, alles möglich. Und jetzt gerade hat es sich auch ein bisschen abgekühlt. Schon 18 Grad im Moment an der Radio Essen Wetterbude in Fischlaken. Morgen gibt es dann auch nochmal viele Wolken, immer wieder Schauer, vereinzelt auch Gewitter. Also von der Sonne sehen wir da nicht ganz so viel und die Temperaturen morgen liegen bei 20 bis 22 Grad in der Spitze. Der Radio Essen Verkehrsservice, kurz nach 1 jetzt, und da gibt's Stau auf der A40 Duisburg-Essen zwischen Mülheim-Heißen und Holsterhausen, 4 Kilometer stocken, 10 Minuten plus. In der Gegenrichtung zwischen Zentrum und Winkhausen, 4 Kilometer Stau, auch da 10 Minuten mehr. A42 Dortmund Richtung Kamp-Lindfort zwischen Gelsenkirchen Zentrum und Kreuzessen Nord, 2 Kilometer Stau, 5 Minuten plus. Im Essener Stadtverkehr wird fleißig geblitzt auf der Oberschlesienstraße Richtung Frillendorf, Meisenburgstraße Richtung Bredeney, Heisinger Straße Richtung Heisingen und auf der Hafenstraße stadtauswärts steht jetzt ein Knöllchenkalle.
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3: Startschuss, er ist eben gefallen. Ab sofort haben wir uns wieder versteckt, um von euch gefunden zu werden. Es geht heute auch wieder um Tickets für das Exklusivkonzert mit Mark Forster. Das ist wirklich was ganz Besonderes. Das wird klein, das wird intim und nur ganz, ganz wenige von euch werden dabei sein können. Also sucht Radio Essen Frühschichtmoderatorin Larissa Schmitz und tragt euch ein, damit ihr bei uns im Lostopf landet. Wir stehen heute in Huttrop und zwar an einer Straße mit O. Ja, und ich schalte gleich mal rüber zu Larissa. Und wenn ihr da gerade zufällig steht, ne, dann erfülle ich

0: euch nämlich auch sehr gerne einen Musikwunsch.
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0: Mit Theresa Lederbiel euch einen schönen Mittag. Nico und Vince, Am I Wrong, hört ihr jetzt hier bei uns.

0: Also das Wetter hier zum Mittag ist wirklich nicht so richtig optimal. Aber ich weiß, Radio Essen-Kollegin Larissa Schmitz, sie hat sich gut vorbereitet. Sie ist bewaffnet mit Regenschirm, mit Regenjacke und sie wartet auf euch. Denn wer sie findet, hat die Chance auf Tickets für das Exklusivkonzert mit Mark Forster. Larissa, bist du denn da, wo du gerade bist, wirklich sehr nass?
1: Also es geht. Wir haben uns Gott sei Dank ein bisschen an die Bäume gehalten und ich habe ja immer liebe nette Finder und Finderinnen hier, wie die Corinna aus Schonnebeck. Die hat mich mal kurz unter ihren Schirm genommen. Deswegen geht das. Corinna, du hast Mittagspause und hast gesagt, da gehe ich mal schnell zum Mark Forster Stand. Ich weiß nämlich, wo die stehen.
2: Genau so sieht's aus.
1: Ja, und du verkaufst Zement, Baustoffe, all so ein Krams, aber hast gesagt, das ist eigentlich für die Handwerker, die so bei dir vorbeikommen.
2: Genau, richtig. So sieht's aus.
1: Ja, schön. Und du,

0: hast auch gesagt, die Mittagspause dauert nicht mehr so lange. Ich habe schnell Lust, mir einen Musikwunsch zu wünschen.
1: Sehr gerne. Und das wären die Sportfreunde Stiller mit ein Kompliment.
0: Was magst du denn gerade an dem Song?
2: Meinen Namen eingeben.
1: Es ist einfach mein Lied für meinen Mann.
0: Ah, euer Lied sozusagen.
1: Ja, genau.
0: Ja, schön. Dann können wir dem doch mal ein Kompliment machen.
1: Wird auch immer bei Karaoke von mir gesungen.
0: Oh, ja, dann kannst du ja gleich im Auto richtig laut mitsingen.
1: Hört keiner.
0: Sehr gut. Ja, wir stehen ja hier an einer sehr befahrenen Straße. Jetzt gerade ist es mal ruhig, weil alles rot ist, aber sonst donnern hier auch die LKW gerne mal lang. So viel kann ich zumindest noch als Tipp durchgeben, Theresa.
3: Ja, mal so eine Frage von mir. Hört jetzt keiner, ne? Aber kann das sein, dass da irgendwo ein Blitzer steht? Hast du einen gesehen? Ich habe nämlich, könnte sein, da gerade ein Blitzer durchgegeben, vielleicht, eventuell.
0: Ich habe ihn zumindest nicht gesehen, also dann steht er nicht auf dem Stück. Die Straße ist ja ein bisschen länger.
3: Ja, okay, also wer gut zugehört hat, ne? Okay, also, ihr steht weiter da, ihr sucht Larissa Schmitz und dann macht ihr es wie die Corinna und landet dann natürlich im Lostopf. Und jetzt sind wir ja noch in der Musikwunsch-Sendung. Ihr habt es gehört, Corinna möchte sich diesen Song hier für ihren Mann wünschen. Dann machen wir das doch sehr gerne. Ein Kompliment, die Sportfreunde Stiller jetzt bei Radio Essen.

0: Der Song ist und er bleibt einfach wunderschön. The Goo Goo Dolls mit Iris, habt ihr gehört hier bei Radio Essen. Euch einen schönen Mittag. 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Und da spricht mein Kollege Mario Alt mit Marlon Irlbacher. Er ist Essener und er ist Sky-Sportreporter. Also der ist immer wirklich ganz, ganz nah dran an den Sportlern dieser Welt. Und im Podcast, da spricht er über seinen Weg in den Sportjournalismus und auch über seine große Liebe überall zu essen und natürlich seine besondere Verbindung zu Rot-Weiß-Essen. Also unbedingt reinhören auf radioessen.de oder da, wo ihr sonst noch gerne Podcast hört. Und wir haben Marlon natürlich auch gefragt, ob er sich denn gerne hier mal einen Song wünschen möchte.
1: Hallo, hier ist Marlon Irlbacher, Sky Sport Reporter. Ich war gerade zu Gast beim Podcast Essen im Ohr von Radio Essen und wünsche mir jetzt ORWE von Sif Meinküst.
0: Ja, machen wir, oder? Adiole. Hören wir jetzt hier bei Radio Essen.

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0: Der Regen über Essen ist größtenteils jetzt weitergezogen und schon wieder kommt etwas Sonne durch. Das ist doch ganz schön. Können wir kurz durchatmen, denn heute Nachmittag könnte da noch mal einiges runterkommen. Teilweise mit Hagel und stürmischen Böen, Gewitter, alles dabei. Jetzt aber erstmal ein bisschen Entspannung und der Regen hat Essen auch etwas abgekühlt. Im Moment 18 Grad an der Radio Essen Wetterbude in Borbeck. Ja, und morgen, da sehen wir noch mal viele Wolken. Auch immer wieder können Schauer durchziehen, vereinzelt auch mit Blitz und Donner. Erst am Abend, da werden die trockenen Phasen auch schon wieder länger. Und morgen, da schaffen wir maximal 20 bis 22 Grad.
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0: Es gibt Stau auf der A40 Duisburg-Essen zwischen Mühlheim an der Ruhr, Winkhausen und Holsterhausen. 4 Kilometer stockend, 10 Minuten mehr. Dann die A40 Dortmund-Duisburg zwischen Bochum-Wattenscheid-West und Mühlheim-Heimaterde. 10 Kilometer Stau, halbe Stunde mindestens braucht ihr dort gerade länger. Dann noch die A42 Dortmund nach Kamp-Lindfort zwischen Gelsenkirchen-Zentrum und Kreuz-Essen-Nord. 3 Kilometer stockend, dauert 5 Minuten mehr. Und noch ein Stau von der A52 in Richtung Essen zwischen Breitscheid und Kettwig. Da dauert es aktuell auch 5 Minuten mehr. Da gibt es 5 Kilometer stockenden Verkehr. Im Essener Stadtverkehr, da wird geblitzt auf der Oberschlesienstraße Richtung Frillendorf, auf der Meisenburgstraße Richtung Bredeney und Heisinger Straße Richtung Heisingen. Gute Fahrt für euch.
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0: Seit 13 Uhr sind wir in Huttrop auf einer Straße, die mit O anfängt. Das darf ich verraten. Mehr leider nicht. Also sucht Radio Essen Moderatorin Larissa Schmitz und wer sie findet, der landet dann im Lostopf für Mark Forster Tickets. Das ist am 18. Juni, findet hier in Essen statt und ja, das wird wirklich exklusiv, weil da dürfen nur ganz, ganz wenige von euch dabei sein. Also mal gucken, wie es gerade so aussieht da in Huttrop. Vielleicht kann ich auch noch einen Tipp rausquetschen oder so. Ich wünsche euch jetzt erstmal einen schönen Mittag.
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0: Und jetzt ein Musikwunsch für Daniela aus Krai. Das hier, das ist Jessie J. Ich bin Theresa Lederbiel. Habt einen schönen Mittag mit uns.

0: Gleich greifen wir hier zum ersten Mal in den Lostopf für heute. Für die Tickets für das Exklusivkonzert mit Mark Forster. Wir haben uns wieder versteckt. Seit 13 Uhr stehen wir in Huttrop an einer Straße mit O. Larissa, bei dir ist gerade die Eva, ne?
1: Eva, du hast dich auch bei diesem Wetter mal kurz an den Straßenrand gewagt und hast uns gefunden hier. Du bist Mark Forster-Fan und willst unbedingt zum Konzert. Zweiter Versuch nämlich heute für dich, ne?

0: Ja, genau. Heute ist der zweite Versuch. Eigentlich ist meine Tochter der Fan. Die arbeitet im Kindergarten und hat auch eine eigene Playlist für die Kinder. Die Kinder lieben Mark Forster und 194 Länder.
1: Das wäre so der Song, den ihr dann hören wollt.
0: Genau.
1: Sehr gut. Ja, pass auf. Wir stehen jetzt ja hier im schönen Regen. Das ist ja alles ein bisschen ungemütlich. Deswegen dachte ich mir, du darfst jetzt mal die Musikwunschfee spielen, die einen Regensong für uns aussucht. Du darfst wählen zwischen Rihanna Umbrella oder Here Comes the Rain Again von Eurythmics. Was wäre so deins?
0: Also meins ist auf jeden Fall mehr Umbrella von Rihanna.
1: Okay, aber ich sehe, du hast gar keinen Regenschirm.
0: Ich habe den im Auto, ich bin mit dem Auto unterwegs.
1: Lässt dich aber kurz hier nass regnen, das ist sehr ein Satz. Ich drücke dir die Daumen für Mark Forster und für die Eva aus Borberg hören wir dann jetzt die Rihanna mit Umbrella.
2: Ja, okay,
3: super, machen wir gerne.
2: Ja, Rihanna mit Umbrella und ich drücke natürlich.

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Ist ja richtig romantisch hier gerade bei Radio Essen. Ronan Keating bei Radio Essen. Das hier, den Song kennt ihr natürlich, die No Angels. Und den Song hat sich die Sarah aus Rüttenscheid gewünscht. Daylight in Your Eyes. Wünsche euch einen schönen Mittag.

0: So, seit knapp einer Stunde stehen die Kollegen jetzt in Huttrop.
1: Ja, bei dem Wetter.
0: Bei dem Wetter. Nadine Müller ist da. Ja, hallo. Es geht natürlich um die Karten für Mark Forster, das Exklusivkonzert. Mhm. Ihr müsst uns wieder suchen. Und das Schöne ist, du darfst gleich in den Lostopf greifen und hast dann hier die erste Gewinnerin oder den ersten Gewinner.
1: Ja, und ich finde das ja immer so schön, wenn man dann jemanden am Telefon hat, der sich wirklich richtig freut und Bock hat, ne?
0: Ja, also wir wurden schon ganz oft gefunden. Jetzt gucken wir mal, wer es gleich wird. Das hört ihr dann gleich nach 14 Uhr hier bei Radio Essen. Ich bin Theresa Lederbiel. Bis dann. Tschüss, tschüss.
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1: Mit Malte Albrecht, guten Tag. Die EU-Kommission will die Zulassung von Pflanzenschutzmitteln lockern. Betroffen wäre zum Beispiel auch das umstrittene Mittel Glyphosat. Kritik kommt jetzt von der Nationalen Akademie der Wissenschaften Leopoldina. Sie sieht dadurch Gefahren für Mensch und Umwelt und hat dazu eine Stellungnahme veröffentlicht. Darin fordert sie die Bundesregierung auf, sich auf EU-Ebene für einen besseren Schutz einzusetzen. Danny Hopper aus den Nachrichten. Was genau plant die EU denn?
2: Also da geht es um die Fristen für die Zulassung von Pflanzenschutzmitteln. Momentan gelten die Genehmigungen für die

0: diese Mittel 7 bis 15 Jahre. Dann müssen sie erneuert werden, um zu schauen, ob sich bei der Beurteilung der Wirkstoffe in den Mitteln vielleicht was getan hat. Diese Fristen will die EU lockern. Und genau das kritisiert die Leopoldina. Sie sagt, dass seit 2009 mindestens 165 Wirkstoffe ihre Zulassung verloren hätten, weil es zum Beispiel neue Erkenntnisse zu ihnen gäbe oder weil die Auflagen inzwischen strenger seien. Die Leopoldina kritisiert außerdem den EU-Plan, dass Pestizide, deren Zulassung endet, noch länger verkauft und aufgebraucht werden dürfen. Momentan gilt das für 1,5 Jahre. Die EU will das auf 3 Jahre erhöhen.
1: Die EU begründet das ja damit, dass sie Behörden entlasten will.
0: Ja, sie spricht von leichteren Verfahren dadurch und einer stärkeren europäischen Wettbewerbsfähigkeit. Aber natürlich wurde da zuletzt auch ordentlich Druck aus der Landwirtschaft gemacht. Und das ärgert die Leopoldina. Sie sieht schon jetzt, also ohne die Lockerung, Defizite beim Schutz von Mensch und Umwelt. Als Beispiel wird da ja gerne das umstrittene Pestizid Glyphosat angeführt. Internationale Agenturen wie die WHO stufen den Wirkstoff als wahrscheinlich krebserregend für den Menschen ein. Die EU-Kommission schätzt ihn aber nicht als gefährlich ein. Sie hat die Zulassung für Glyphosat zuletzt noch bis Ende 2033 verlängert.
1: Danke, Danny. Und jetzt weitere Nachrichten, kurz und kompakt. Die Fluggesellschaft Eurowings wird die anstehende Senkung der Luftverkehrssteuer nicht komplett an ihre Kunden weitergeben. Das hat Airline-Chef Kovnatski angekündigt. Als Grund nannte er unter anderem die gestiegenen Kosten für Kerosin und höhere Flughafengebühren. Die Weltwetterorganisation warnt für die kommenden Wochen vor dem Wetterphänomen El Niño. Die Wahrscheinlichkeit dafür liege bis August bei 80%. Weil sich der Pazifik ungewöhnlich stark aufwärmt, steigt das Risiko für Wetterextreme wie Dürren, Starkregen und Hitzewellen. Immer mehr Menschen in Deutschland arbeiten in Teilzeit. Im ersten Quartal lag die Quote zum ersten Mal bei rund 40%. Das zeigen aktuelle Zahlen des Instituts für Arbeitsmarkt- und Berufsforschung. Die Lehrer finden, dass die Sommerferien in Deutschland zu früh starten und wollen das ändern. Der Deutsche Philologenverband fordert, dass die großen Ferien grundsätzlich erst im Juli starten sollten. Hintergrund sind die Abi-Prüfungen und der damit verbundene große Zeitdruck. Bei einem frühen Ferienbeginn müssten Prüfungen, Korrekturen und mögliche Nachprüfungen innerhalb von kurzer Zeit abgeschlossen werden, sagte Verbandschefin Lynn Kitzing. Das erhöhe den Stress für Lehrer und Abiturienten. Aktuell liegen die Termine für die Sommerferien zwischen Ende Juni und Mitte September. In den meisten Bundesländern wechseln die Termine jedes Jahr. So sollen sich die Reisewellen besser verteilen. Und das waren die Nachrichten mit Maite Albrecht.
2: Jetzt das Wetter bei Radio Essen und das wird zwar ein ungemütlicher Nachmittag, jetzt gerade haben wir aber noch Glück. Es ist noch trocken, zwar wolkig, aber die Sonne, die schafft sogar noch so ein bisschen durch. Dazu gerade 22 Grad an der Radio Essen Wetterbude in Huttrop. Gleich kommt dann aber wahrscheinlich noch ein dickes Gewitter auf uns zu mit Hagel und Wind. Morgen geht's dann nass weiter mit vielen Wolken und so ein kleines bisschen schafft die Sonne es morgen dann doch nochmal durch. Der Radio Essen Verkehrsservice mit den längsten Staus für euch. Einmal die A40 Dortmund Richtung Duisburg. Da gibt es wirklich 10 Kilometer Stau zwischen Gelsenkirchen Süd und Mülheim Heimaterde. Da braucht ihr gerade eine Dreiviertelstunde länger. Und noch ein kleiner Stau auf der A52 Düsseldorf Richtung Essen zwischen Breitscheid und Kettwig. Gerade 5 Minuten obendrauf. Im Essener Stadtverkehr, da staut es sich jetzt gerade auf der Gladbecker Straße stadtauswärts. Da braucht ihr 5 Minuten länger als sonst. Und 2 Blitzer haben wir noch durchgegeben. Die Oberschlesienstraße in Richtung Frillendorf und noch einer auf der Meisenburgstraße in Richtung Bredeney. Danke fürs Durchgeben. Gute Fahrt.
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2: Ich bin Nadine Müller und sitze hier im Studio, aber wir von Radio Essen, wir verstecken uns heute wieder. Und wenn ihr uns findet, dann kriegt ihr die Chance auf Mark Forster Karten. Es soll ja gleich noch richtig schlecht werden mit dem Wetter. Larissa Schmitz aus der Radio Essen Frühschicht ist heute unterwegs. Larissa, wie ist bei euch die Lage?
4: Ja, du machst mir ja Mut, Nadine. Dankeschön. Also im Moment strahlt hier die Sonne. Da bin ich gerade mal sehr froh drüber, weil eine Salve Regen habe ich schon abbekommen. Ja. Aber es läuft sehr gut. Wir werden hier am laufenden Band gefunden. Auch gerade steht hier wieder eine kleine Traube in unserem Versteck. Ich frage mal so schnell in die Runde. Ist es einfach, uns zu finden?
5: Ja.
4: Ja. Ich sehe ein paar skeptische Gesichter, aber ihr seid ja angekommen.
2: Also aber wir wollen es ja auch spannend machen, ne?
4: Ja, ein bisschen schon, genau. Aber trotzdem will ich ja gefunden werden, damit ich hier nicht alleine stehe.
2: Sucht uns heute noch in Huttrop. Ihr könnt Mark Forster Karten gewinnen für das Exklusivkonzert. Wir sind heute versteckt in der Straße mit den Anfangsbuchstaben O. Viel Glück.
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Das Pfeifen hier, das war eigentlich erst nur drin, weil der Text noch nicht stand. Jetzt kennt's jeder. Die Scorpions sind das bei Radio Essen. Wind of Change.

0: Die Scorpions lassen wir noch zu Ende pfeifen. Und eine Dusche hat sie heute schon mitbekommen. Larissa Schmitz aus der Radio Essen Frühschicht. Jetzt kann sie in der Sonne wieder ein bisschen trocknen. In ihrem Versteck. Wir verlosen nämlich immer noch Karten für das Mark Forster Geheimkonzert. Wie ist die Lage, Larissa?
1: Sehr, sehr gut. Ich hätte gedacht, heute kommen vielleicht so zwei von euch, aber Gott sei Dank traut ihr euch bei dem Wetter auch raus und es gibt ja auch ein paar Sonnenlücken. Also die Straße mit O, wo wir uns gerade verstecken, die ist sehr belebt und auch unser Versteck ist schon immer wieder sehr belebt zwischendurch. Ich habe hier zum Beispiel auch die Katharina aus Krai. Du bist nicht zum ersten Mal in unserem Lostopf, sondern du willst es wieder wissen. Du warst schon in Kupferdreh und auch in Bredeney dabei, ne?
2: Ja, ist richtig.
1: Warum schmeißt du dich immer wieder in den Topf für Mark Forster?
2: Für meine Tochter. Also sie ist kein Fan, aber sie findet die Musik toll und das wäre ihr erstes Konzert und ich würde sie dann auf jeden Fall mitnehmen.
1: Die wird nämlich 12, hast du gesagt.
2: Ne? Richtig.
1: So, jetzt hast du mir auch gesagt, du hast die Sonnenlücke genutzt, weil du jetzt mit Sommer und Sonne, das ist dein Ding, mit dem Regen heute ist nicht so cool.
2: Nee, Regen mag ich gar nicht, absolut gar nicht. Ich liebe die Sonne, ich liebe die Wärme und habe ich jetzt ausgenutzt, zufällig.
1: Aber es könnte ja heute noch was runterkommen und du hast gesagt, warum ist der Regen dann trotzdem gut?
2: Zum Blumengießen.
1: Dann musst du nicht selbst am Balkon tätig werden.
2: Ganz genau.
1: Sehr gut. So, dann guck doch mal, ob du heute wirklich die Blumen nicht mehr gießen musst und bewach vor allen Dingen noch bis 16 Uhr dein Handy. Du bist nämlich jetzt im Topf und dann

0: Dann drück ich dir die Daumen, dass du vielleicht auch von uns noch angerufen wirst.
1: Vielen Dank und bis nächstes Mal vielleicht.
0: Ja, oder das, genau, Nadine, denn der Job mit der Glücksfee ist ja dann deiner.
2: Ja, schauen wir mal, Larissa, ob du auch heute noch mal gegossen wirst. Ich bin gespannt.
1: Oh nein.
2: Bis 16 Uhr sind wir noch unterwegs von Radio Essen. Ihr könnt euren Namen in den Lostopf werfen.

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1: Diana hat uns auch gefunden, ist im Lostopf für Mark Forster Tickets drin. Du hast auch schon mal mitgemacht, hast du gesagt. Wo hast du uns denn schon mal gefunden?
2: Ich habe euch gestern im Borbeck gefunden auch. Genau, da hat mein Sohn mich hingeschickt vor der Arbeit. Er sagte, Mama, fährst du da her? Da habe ich gesagt, nee, eigentlich nicht. Aber okay, fahre ich eine Ausfahrt weiter über die 40 und fahre dann da runter. Und da habe ich euch gestern auch gefunden, genau.
1: Und heute, war das jetzt Zufall oder hast du irgendwie wieder mitgerätselt?
2: Es war auch eher wieder Zufall. Also ich habe auch gerade meinen Sohn wieder abgeholt und dann hieß es, dass es ein Huttrop ist. Und er hat hier vorne Nachhilfe in Huttrop. Da dachte ich so, komm, ich guck mal, welche Straßen es gibt. Und dann, darf ich es schon sagen?
1: Nee, bitte noch nicht.
2: Da habe ich diese Straße hier gefunden und dann habe ich euch natürlich schön gesehen mit dem roten Schirm.
1: So schnell kann das gehen. Und bis auf Fahrdienst heute wieder für den Sohn, was steht noch bei dir an?
2: Ich hole ihn gleich wieder ab, bringe ihn zur Oma und dann muss ich noch ein bisschen im Homeoffice arbeiten und dann habe ich heute Abend auch endlich Feierabend.
1: Lostopf Mark Forster Konzerttickets und Lostopf Mama ist Chauffeurin, ne?
2: Ganz genau, richtig.
1: Sehr schön, dann drücke ich dir die Daumen, dass wir dich vielleicht anrufen bis 16 Uhr. Und ansonsten, es sind ja noch ein paar Tage mit den Buchstaben von Forster, da kannst du ja vielleicht nochmal einen Bogen fahren.
2: Genau, ich guck mal, wo ich noch hingeschickt werde von meinem lieben Sohn.
0: Wir sind noch bis 16 Uhr heute in unserem Versteck von Radio Essen. Findet uns einfach auf einer Straße mit O und werft euren Namen in den Lostopf. Ich wünsche euch viel Glück. Hier gibt's jetzt Musik aus den 80ern. Michael Jackson.

0: 70er sind das bei Radio Essen mit Michael Jackson und Kathi Strickeling ist das jetzt mit den Radio Essen Nachrichten. Hallo. Naja, wir hören dich noch nicht, aber das können wir jetzt regeln.
1: Oh, hallo, bin ich.
0: So, jetzt geht's wirklich los.
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3: Kurz vor dem Abpfiff fliegt eine Glasflasche aufs Spielfeld und trifft den Trainer der führenden Mannschaft im Gesicht. Das ist am Sonntag bei einem Kreisligaspiel in Altenessen passiert. Dazu gibt es jetzt neue Erkenntnisse der Polizei. Der mutmaßliche Werfer soll weder Fan der Heim- noch der Gastmannschaft gewesen sein, sondern von einem direkten Aufstiegskonkurrenten. Der Tatverdächtige wurde identifiziert, gegen ihn wird wegen gefährlicher Körperverletzung ermittelt.

0: Wann verschwindet die Baustelle an der Theodor-Althoff-Straße und was wird da eigentlich genau gemacht? Diese Frage hat uns eine Anwohnerin gestellt. An der Ecke liegt ein Start- und Endpunkt der neuen Bredeney-Trasse. Das ist ein Fernwärmeausbauprojekt, das die Margaretenhöhe mit dem großen Fernwärmenetz verbinden soll. Die Bauarbeiten dort sollen noch bis August dauern. Das ganze Projekt soll spätestens im Winter fertig sein. Und das ist wichtig in Deutschland. Benachteiligt wegen der Hautfarbe oder der Religion, weil man zu alt oder zu jung ist oder weil man eine Frau ist. Die Antidiskriminierungsstelle des Bundes verzeichnet so viele Fälle wie nie zuvor. Über 13.000 Menschen waren von Diskriminierung 2025 betroffen. Das sind 15% mehr als noch im Jahr davor.
1: Und jetzt die gute Nachricht.
0: Nachhaltigkeit selbst in die Hand nehmen. Das wollten die Schülerinnen und Schüler des Helmholtz-Gymnasiums hier bei uns in Essen. Mit ihrem Projekt EcoExplore, die Nachhaltigkeitsmission, haben sie deswegen jetzt den Westenergie-Klimaschutzheldentitel gewonnen. Die Zehntklässler haben dafür eigene Ideen für eine klimafreundlichere und gerechte Zukunft entwickelt. Und das waren die Radio Essen Nachrichten mit Kati Strickeling. 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
2: Und das zieht sich so langsam ganz schön zu. Jetzt ist Wetter bei Radio Essen und das könnte ein ungemütlicher Nachmittag werden. Gerade schon viele graue Wolken. Da könnte gleich auch ein bisschen Regen runterkommen und vielleicht sogar Gewitter mit Hagel und Wind. Schauen wir mal, was wird. Morgen geht's dann nass weiter mit vielen Wolken. So ein kleines bisschen schafft es die Sonne aber dann noch mal durch. Und mir ist gerade aufgefallen, die Temperatur, die habe ich vergessen. Reiche ich euch noch nach. 22 Grad an der Radio Essen Wetterbude im Bergeborbeck. Hier gibt es jetzt den Radio Essen Verkehrsservice mit den längsten Staus. Erstmal aber eine Gefahrenmeldung von der A42 Kamp-Lindfort Richtung Dortmund. Auf Höhe Gelsenkirchen Zentrum liegen Gegenstände auf dem linken Fahrstreifen. Fahrt da bitte besonders vorsichtig. Staus auf der A40 Essen Richtung Duisburg zwischen Essen Zentrum und Mülheim-Winkhausen 10 Minuten plus. Und auch auf der A42 Dortmund Richtung Kamp-Lindfort zwischen Gelsenkirchen Zentrum und dem Kreuz Essen Nord. Da müsst ihr auch ungefähr 10 Minuten mehr einplanen. Die Staus im Essener Stadtverkehr auf der Altendorfer Straße stadtauswärts braucht ihr 5 Minuten länger. Und auch auf der Hövelstraße, so ist es richtig, in Richtung Gladbecker kommen 5 Minuten obendrauf. Zwei Blitze habe ich noch für euch von der Hafenstraße stadtauswärts und noch einer auf der Heisinger Straße in Richtung Stadtwald. Danke fürs Durchgeben. Ich wünsche euch eine gute Fahrt.
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2: Ich bin Nadine Müller und wir kommen hier zusammen durch den Dienstagnachmittag.
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0: Ich kenne da jemanden. Der hat heute schon seinen Namen in den Lostopf geworfen. Und zwar für das Radio Essen Exklusivkonzert mit Mark Forster. Und das ist der Dennis. Den rufen wir jetzt mal zusammen an. Hallo, Dennis. Nadine hier.
1: Hi.
0: Sag mal, hast du Bock auf Mark Forster?
1: Ja.
0: Ja. Du hast deinen Namen bei uns in den Lostopf geworfen, ne?
1: Ja.
0: Du
1: ja,
0: willst gerne zum vierten Mal schon.
1: Ja.
0: Also du willst zum Exklusivkonzert mit Mark Forster,
1: ja,
0: ganz
1: sicher.
0: Klein. Es kann sein, wenn es eine feuchte Aussprache gibt, dass man da mal so ein Tröpfchen abkriegt, ne?
1: Bitte?
0: Es ist alles sehr klein und eng, aber wir schicken dich zu Mark Forster, Dennis. Du warst schon viermal dabei, sagst du. Wo hast du schon deinen Namen reingeworfen?
1: An der Alfredstraße, wo war das noch? In Alten Essen oben. Frag mich nicht nach der Straße. In Huttrup und wo war das noch? ja, keine Ahnung, ich weiß es nicht mehr.
0: Schon ganz durcheinander, aber du willst unbedingt hin, höre ich raus, oder?
1: Ja, natürlich möchte ich unbedingt hin.
0: Warum?
1: Natürlich. Warum? Weil ich Mark Forster feiere. Ich habe den schon mal live gesehen und im kleineren Kreis ist natürlich noch mal viel, viel schöner.
0: Okay, dann machen wir das doch, würde ich sagen.
1: Nice.
0: Du bist von Schonnebeck nach Huttrop gefahren heute, ne? Wie hast du uns so schnell gefunden? Du warst schon kurz danach da, ne? Nach 13 Uhr.
1: Genau, sind wir mal ehrlich. Also ich habe bei Google eingegeben Huttrop und O und da gab es zwei Möglichkeiten und dann habe ich die erstbeste genommen und da standet ihr schon. Dann habe ich noch einen Bus blockiert und ja.
0: Wie fand der Bus das?
1: Weiß ich nicht, also ich glaube nicht so gut, aber egal.
0: Aber alles gegeben, kann man auf jeden Fall sagen.
1: Immer,
0: wen nimmst du mit?
1: Weiß ich noch nicht, muss ich mal gucken.
0: Aber es wird auf jeden Fall ein Erlebnis. Du bist dabei
1: auf jeden
0: bei
1: Fall.
0: Mark Forster. Dennis hat sich zwei Karten geholt für das Mark Forster Exklusivkonzert von Radio Essen. Und das könnt ihr auch noch. Und zwar bis 16 Uhr. Dennis jubelt immer noch im Hintergrund. Wir sind noch unterwegs in Huttrop in der Straße mit O. Ein Tipp gab es schon von Dennis. Guckt doch einfach mal bei Google rein, was es da so gibt. Und findet Radio Essen und werft euren Namen.

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0: Bei Radio Essen. Bon Jovi war das und vor den Nachrichten bei Radio Essen um 15 Uhr hört ihr gleich hier noch Calvin Harris und Clementine Douglas mit Blessing.
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0: Unsere Nachrichten nach nur einem Spot.
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4: Mit Malte Albrecht. Schönen guten Tag. Diskriminierung bleibt ein großes Problem und dieses Problem wird immer größer. Die Antidiskriminierungsstelle des Bundes hatte im vergangenen Jahr so viel zu tun wie noch nie. Mehr als 13.000 Menschen haben sich an die Anlaufstelle gewandt. Das ist Rekord und nur die Spitze des Eisberges, heißt es. Thorsten Adolfs hat mehr zum Thema.
5: Der Bericht macht deutlich, dass Diskriminierung in Deutschland zunimmt. Bei fast der Hälfte aller Meldungen ging es um Rassismus. Und der Arbeitsplatz bleibt der Ort, an dem die meisten Probleme auftreten, zum Beispiel durch Mobbing oder diskriminierende Jobanzeigen. Aber auch bei der Suche nach einer Wohnung oder beim Kontakt mit Ämtern, Behörden und Ärzten gibt es einen deutlichen Anstieg an Beschwerden. Die Diskriminierungsbeauftragte Attermann findet es in diesem Zusammenhang besonders kritisch, dass staatliche Stellen oder Bereiche wie das Gesundheitswesen oft rechtlich kaum greifbar sind. Obwohl das Gesetz gegen Diskriminierung teilweise nachgebessert wird, reicht das ihrer Einschätzung nach für den Alltag der Betroffenen bei weitem nicht aus. Attermann warnt eindringlich. Sie sagt, rassistisches Verhalten schade nicht nur den einzelnen Personen, sondern der gesamten Gesellschaft und unserer Wirtschaft. Und das Problem verschwinde nicht von alleine, vor allem wenn Täter keine Konsequenzen fürchten müssten.
4: Und jetzt weitere Nachrichten in unserer Zusammenfassung. Die EU

0: EU-Kommission hat Deutschland und 8 weiteren Ländern empfohlen, ihre Grenzkontrollen im Schengen-Raum schrittweise zu beenden. Aus Brüssel hieß es, es gäbe wirksamere Möglichkeiten, zum Beispiel selektive Polizeikontrollen oder biometrische Identifizierung und Fahrzeugortung. In Deutschland wurden die Kontrollen schon 3-mal verlängert, zuletzt bis Mitte September. Die Bundesregierung bekommt für ihre geplante Reform des Arbeitszeitgesetzes Rückenwind aus der Wirtschaft. 14 Branchenverbände von der Gastronomie bis zum Veranstaltungsmanagement sprechen sich für eine wöchentliche statt einer täglichen Höchstarbeitszeit aus. Das ermögliche Betrieben und Beschäftigten mehr Gestaltungsspielraum, heißt es in einem gemeinsamen Aufruf. Die Gewerkschaften lehnen die Reform ab. Die deutsche Fußballnationalmannschaft ist auf dem Weg zur WM. Die Maschine hob am Mittag in Frankfurt mit etwas Verspätung in Richtung Chicago ab. Dort steht am Samstag die WM-Generalprobe gegen Co-Gastgeber USA an. Anschließend reist das Team weiter ins WM-Quartier nach North Carolina. Der deutsche Durchschnittsmensch ist 1,73 Meter groß und wiegt 78,3 Kilo. Das meldet das Statistische Bundesamt nach Auswertung des Mikrozensus 2025. Während sich die Körpergröße in den letzten Jahren kaum verändert hat, legen wir beim Gewicht leicht zu. Vor 4 Jahren wog der Durchschnittsmensch noch gut 0,5 Kilo weniger. Inzwischen gilt mehr als die Hälfte der Erwachsenen in Deutschland als übergewichtig. Die Zahlen gibt es auch nach Geschlechtern getrennt und die sehen so aus. Der Durchschnittsmann ist 1,79 Meter groß und bringt 86,5 Kilo auf die Waage. Die Durchschnittsfrau ist 1,66 Meter groß und wiegt 69,7 Kilo. So sagt es zumindest die Statistik. Und das waren die Nachrichten mit Malte Albrecht.
1: Und jetzt gibt's das Wetter bei Radio Essen. Da guckt jetzt gerade zwar noch die Sonne durch, aber das ändert sich gleich ganz schnell. Da rollt eine richtige Regen- und Gewitterfront auf uns zu. So im Stündchen könnte ordentlich was runterkommen. Jetzt gerade noch 22 Grad an der Radio Essen Wetterbude in Krai. Morgen geht's dann nass weiter mit vielen Wolken, aber ab und an guckt die Sonne dann doch nochmal so ein bisschen durch. Der Radio Essen Verkehrsservice ist hier und da gibt es Stau auf der A40 Essen Richtung Duisburg zwischen dem Dreieck Essen Ost und Mülheim-Winkhausen. Da braucht ihr gerade eine Viertelstunde länger. Und die A42 Dortmund Richtung Kamp-Lintfort zwischen Gelsenkirchen Zentrum und dem Kreuz Essen Nord auch so ein kleiner Stau. 10 Minuten plus da gerade für euch. Im Essener Stadtverkehr, da wartet ihr gerade am längsten auf der Martin-Luther-Straße in Richtung Frohnhauser Straße. Eine Viertelstunde dauert es da länger. Da kontrolliert die Polizei auch gerade, auch schon über die Frohnhauser Straße. In Richtung Martin-Luther-Straße 5 Minuten plus. Und einen Blitzer habt ihr uns noch durchgegeben, und zwar auf der Meisenburgstraße, Ortsausgang vom Bredeney. Patricia, du hast da wirklich eine ganz genaue Beschreibung zugeschrieben. Da steht auf jeden Fall vor dem Ortsschild ein Blitzer und da könnte man schnell reinrasseln, wenn man zu früh beschleunigt. Also Achtung da, ich wünsche euch eine gute Fahrt.
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1: Ich bin Nadine Müller und das ist wirklich eine schöne Geschichte. Und zwar vom kleinen Balljungen zum großen Superstar, muss man so sagen. Das ist die Geschichte von MC Hammer. Erst lief der nämlich bei MTV noch hoch und runter, ist dann groß rausgekommen. Das nächste Musikvideo, das wollte MTV aber dann nicht mehr so viel spielen. Da war er aber schon Star, da war schon alles klar. Jetzt gibt's ihn hier bei Radio Essen. You can touch this.
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0: Kopf habt ihr alle schon zu Hause so eine große Karte mit ganz vielen Pinnnadeln drin und den Fäden, die alles verbinden, um herauszufinden, wo wir uns wieder verstecken heute. Wir verlosen immer noch Karten für das Radioessen-Exklusivkonzert mit Marc Forster und ihr müsst uns einfach nur finden. Heute sind wir versteckt in Huttrop, in einer Straße, die mit O anfängt, und das geht ganz schnell. Ihr müsst einfach nur euren Namen in den Lostopf werfen und unser Radioessen-Stadtreporter Kostas Mitzalis hat dabei direkt mal Adrian und Fiona abgefangen.
1: Adrian und Fiona, ihr habt uns sehr schnell gefunden. Wie?
2: Wir haben über ChatGPT sozusagen gefunden, danach gesucht, welche Straßen es in Huttrop gibt. Und also Straßen mit O in Huttrop. Und da wurden uns dann drei Straßen angezeigt. Und dann, als noch der Tipp kam mit, ja, die ist viel befahren. Und die anderen waren eher so

0: abgelegener, sind wir dann direkt hingefahren und zum Glück haben wir die dann gefunden.
1: Wer musste denn suchen? Dein Freund, das Handy, die KI?
2: Also ich bin gefahren und er hat gesucht bei Google Maps.
1: Das ist nämlich Arbeitsteilung.
0: Ja, natürlich.
1: Aber erfolgreich.
2: Ja, hoffentlich.
1: Wenn ihr gewinnt, dann geht ihr zu zweit hin.
2: Ja.

Die Daumen und ich habe die Zeit mitgestoppt. Unter einer Minute. Es geht ganz schnell. Ihr müsst uns nur finden. Guckt mal in der Radio Essen Insta-Story vorbei. Da gibt's noch ein paar Tipps und wir sind noch versteckt bis 16 Uhr heute von Radio

0: Köln, sondern Essen-Frohnhausen. Da gibt es nämlich eine aktuelle Verkehrsmeldung. Elke hat einen Unfall gesehen.
1: Auf der Martin-Luther-Straße am Bahnhof Essen-West ist ein großer Unfall passiert. Die Leute sollten möglichst die Strecke vermeiden. Richtung Innenstadt bzw. Richtung Kronberg-Center ist die Straße gesperrt.
0: Da braucht ihr auch gerade schon eine Viertelstunde länger. Umfahrt das am besten, wenn ihr das könnt, und kommt gut an.
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1: Und damit stimmen wir uns jetzt zusammen ein. Es muss vielleicht mal so ein bisschen mehr WM-Stimmung aufkommen, ne? Nur noch 9 Tage, dann geht's los. Und das war ja der EM-Song von vor 2 Jahren, Peter Schilling. Ich finde, der geht immer noch gut, ne? Die 80er sind das bei Radio Essen.

0: Hört jetzt mal ganz genau hin. Das ist vielleicht sogar schon ein Tipp. Wir sind wieder unterwegs bei unserer Suche für das Radio Essen Exklusivkonzert mit Marc Forster. Und Radio Essen Stadtreporterin Larissa Schmitz versteckt sich heute in einer Straße mit O in Huttrop. Und Larissa, du bist an einer viel befahrenen Straße, das hört man glaube ich schon, aber du hast noch einen Tipp für uns.
1: Ja, diese vielbefahrene Straße hat hier so einen kleinen Weg durch Büsche. Jetzt fühle ich mich gerade wieder wie ein Kind, was damals eine Höhle in so einem Busch gebaut hat. Und ich hoffe, dass mich jetzt keine Spinne ankrabbelt. So, jetzt habe ich es geschafft und dann bin ich auf einer Wiese. Mhm. Und auf dieser Wiese haben wir heute schon hier von Anwohnern gehört, gab es mal eine Bronzestatue, die man im Volksmund hier die Jungfrau mit Vogel nannte.
0: Larissa, und ich stehe auf dem Schlauch.
1: Ja, aber die soll hier mal gestanden haben und dann gab es dazu auch mal einen Polizeieinsatz, weil die abgesägt wurde. Also vielleicht, wer sich hier in der Gegend auskennt und sich daran auch noch erinnert, weiß jetzt ungefähr,

0: an welcher Straße ich dann stehe.
1: Larissa, ich habe einige Nachrichten und Sprachnachrichten gelesen und gehört und ich kann dir sagen, wir werden schon mit zum Beispiel ChatGPT gesucht. Also da werden alle wirklich Geschosse aufgefahren, die gehen.
0: Ja, also das ist wirklich verrückt, was ihr hier immer für Geschichten auch mitbringt. Die Schüler rätseln schon morgens in den Klassen mit, welche Straße es sein kann. ChatGPT, ja, wirklich auch viele. Und manche fahren einfach zufällig dran vorbei und denken sich so, ach, ich halt mal an.
1: So, und das ist doch auch mal eine schöne Überraschung. Wir sind noch unterwegs und du versteckst dich noch. Bis 16 Uhr in einer Straße mit O in Hotrop, viel befahren, wie ihr im Hintergrund hört. Ich drücke euch die Daumen. Ihr findet Larissa ganz sicher.

0: Die haben Feuer im Popo. Rosie und Bruno Mars waren das bei Radio Essen. Und jetzt gibt's alles Wichtige mit Kathi Strickeling. Hallo.
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2: In Altenessen musste am Sonntag ein Kreisligaspiel abgebrochen werden. Der Trainer der führenden Mannschaft wurde von einer geworfenen Glasflasche getroffen und verletzt. Die Polizei hat auch schon einen Verdächtigen. Der Mann ist wohl Fan eines direkten Aufstiegskonkurrenten. Hätte die Mannschaft des verletzten Trainers gewonnen, wäre ihr Vorsprung in der Tabelle weiter gewachsen. Deswegen geht die Polizei davon aus, dass der Werfer das Spiel mit Absicht unterbrechen wollte. Gegen ihn wird wegen gefährlicher Körperverletzung ermittelt. Wann verschwindet die Baustelle an der Theodor-Althoff-Straße und was wird da eigentlich genau gemacht? Diese Frage hat sich eine Anwohnerin gestellt und wir haben jetzt die Antwort. An der Ecke liegt ein Start- und Endpunkt der neuen Bredeney-Trasse. Das ist ein Fernwärmeausbauprojekt, das die Margaretenhöhe mit dem großen Fernwärmenetz verbinden soll. Die Bauarbeiten an der Theodor-Althoff-Straße sollen noch bis August dauern. Das ganze Projekt soll spätestens diesen Winter fertig sein. Und das ist wichtig in Deutschland. Die deutsche Nationalmannschaft ist zur Fußball-Weltmeisterschaft aufgebrochen. Mit etwas Verspätung wegen eines Gewitters startete am Mittag der Flieger mit dem DFB-Team an Bord von Frankfurt am Main nach Chicago. Dort findet dann am Samstag auch die WM-Generalprobe gegen die Auswahl der USA statt.
1: Und jetzt die gute Nachricht.
2: Schülerinnen und Schüler des Helmholtz-Gymnasiums sind Westenergie-Klimaschutzhelden. Den Titel

0: haben sie mit ihrem Projekt EcoExplore die Nachhaltigkeitsmission gewonnen. Sie haben Ideen für eine klimafreundlichere Zukunft entwickelt. Es gab 1.000 Euro Preisgeld. Und das waren die Radio Essen Nachrichten mit Kati Streckeling. 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
1: Und jetzt das Wetter bei Radio Essen. Hört gut zu, es kommt da nämlich was auf uns zu. Da rollt so eine richtige Regen- und Gewitterfront auf Essen zu. Gerade zwar noch trocken und 21 Grad an der Radio Essen Wetterbude in Altenessen. Gleich kommt da aber ordentlich was runter, also seid drauf eingestellt. Morgen geht's dann nass weiter, da gibt's viele Wolken. Aber ab und zu schafft's die Sonne dann doch nochmal so ein bisschen durch die Wolken. Der Radio Essen Verkehrsservice mit den längsten Staus für euch. Und da gibt's nichts über 10 Minuten. Das sind doch schon mal gute Nachrichten. A40 Duisburg Richtung Essen zwischen Mülheim-Winkhausen und Holsterhausen 10 Minuten obendrauf. A42 Dortmund Richtung Kamp-Lintfort zwischen Gelsenkirchen Zentrum und dem Kreuz Essen Nord auch 10 Minuten plus. Und nochmal 10 Minuten plus auf der A52 Düsseldorf Richtung Essen zwischen Essen Süd und dem Dreieck Essen Ost. Im Essener Stadtverkehr, da hat's einen Unfall gegeben auf der Martin-Luther-Straße. Richtung Essen-West, da braucht ihr gerade noch 10 Minuten länger. Auch schon über die Frohnhauser Straße Richtung Martin-Luther-Straße 10 Minuten plus. Und auch auf der Gladbecker Straße stadtauswärts kommen gerade 10 Minuten obendrauf. Dann gibt's noch einen neuen Blitzer von Patricia gemeldet, sehr ausführlich beschrieben, und zwar auf der Meisenburgstraße in Richtung Autobahn. Da steht nämlich ein Blitzer kurz vor dem Ortseingangsschild. Das heißt, da könntet ihr in eine Falle tappen. Fahrt da schön 50, so wie es erlaubt ist. Das war's. Ich wünsche euch eine gute Fahrt.
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1: Ich bin Nadine Müller. Wir kommen hier zusammen durch den Nachmittag.
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0: einfach Radio Essen hören, gut kombinieren und alle Tipps verfolgen. Und dann könnt ihr vielleicht herausfinden, wo wir uns heute verstecken. Wir verlosen immer noch Karten für unser Exklusivkonzert von Radio Essen mit Mark Forster. Und heute sind wir in Huttrop in einer Straße mit O. Und da hat jemand nämlich seinen Namen reingeworfen. Der Gregor war's.
1: Faber.
0: Hallo, Nadine hier von Radio Essen.
1: Hallo.
0: Spreche ich mit dem Gregor aus Steele?
1: So ist es. Der bin ich.
0: Gregor, hast du in Zukunft Konzerte geplant?
1: Ich habe in Zukunft Konzerte geplant. Oder ich hoffe, dass ich Konzerte planen darf.
0: Welches wäre dir am liebsten?
1: Ja, Mark Forster in Essen.
0: Ja, dann kann ich dir sagen, Gregor, du bist dabei bei Mark Forster.
1: Das ist ja super.
0: Weißt du schon, wen du mitnimmst?
1: Ja, ich habe drei Frauen, wo ich nochmal schauen muss, wer mir das beste Angebot macht.
0: Da musst du uns jetzt aufklären.
1: Ja, ich habe eine Ehefrau und zwei Töchter.
0: Ah, und die sind alle heiß drauf, ne?
1: Ja, vielleicht sind die sogar noch heißer als ich. Also ist mit den Frauen.
0: Okay, also mit der Begleitung, da ist aber auf jeden Fall schon mal was geklärt, da wird es nicht dran mangeln. Warum willst du unbedingt zu Mark Forster?
1: Ich höre ihn auch schon viele Jahre und meine Tochter hatte schon Konzertkarten und das Konzert wurde abgesagt. Von daher haben wir jetzt
0: hart,
1: etwas,
0: ne?
1: Was wir auf jeden Fall nachholen wollten.
0: Naja, vielleicht so ist das schon mal eine Entscheidungshilfe.
1: Genau.
0: Okay, und das Outfit steht schon, Kappe und Brille, oder wie machst du es?
1: Ich bin nicht so der Kappentyp, aber eine Brille kann ich mir noch aufsetzen.
0: Wie hast du uns gefunden?
1: Meine Frau, auch das wäre ein Argument, meine Frau hat mich informiert, dass ihr heute in Huttrop steht. Mhm. Und dann hatte ich geschaut, welche Straßen fangen denn in Huttrop mit O an.
0: Noch nicht. Okay, Gregor, okay. Also ich würde sagen, es ist eine harte Entscheidung. Ich fühle da schon ganz schön mit dir, aber ich bin mir sicher, ihr werdet euch einig und werdet ganz, ganz nah zusammen Mark Forster erleben.
1: Wunderbar, ich danke.
0: Dann wünsche ich euch ganz viel Spaß und würde sagen, ihr habt auch noch die Chance. Wir sind noch unterwegs in einer Straße mit O in Huttrop. Ihr könnt uns noch...

0: Closer ist das bei Radio Essen.
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2: Und es gibt eine aktuelle Meldung aus unserem Radio Essen Verkehrsmelderclub. Unsere Verkehrsmelder melden uns, dass die Stehler Straße im Moment blockiert ist. Und zwar an der Ecke Stadtropperstraße. Da haben wir von der Feuerwehr die Info bekommen, dass da gerade eine Wohnung brennt im dritten Stock. Da laufen jetzt gerade noch die Löscharbeiten. Das heißt, so viel ist noch nicht klar. Aber bis jetzt ist schon klar, alle sind raus aus dem Haus. Das sind schon mal gute Nachrichten. Und die Löscharbeiten, die laufen da noch. Bis jetzt musste da noch keiner ins Krankenhaus. Aber die Feuerwehr, die ist da noch voll zugange. Da könntet ihr eine Rauchwolke sehen und es könnte auch Verkehrsbehinderungen geben. Wie es da weitergeht, das hört ihr natürlich hier bei Radio Essen und könnt ihr auch gleich lesen auf radioessen.de oder auch bei uns in der App.
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1: Mit Malte Albrecht, guten Tag. Seit April dürfen Tankstellen ihre Preise nur noch einmal am Tag erhöhen, und zwar mittags um 12 Uhr. Danach nicht mehr. Eigentlich. Dass sich nicht alle daran halten, hatten Verbraucherschützer zuletzt schon mehrfach kritisiert. Jetzt hat auch die Zeitschrift Auto, Motor und Sport noch einmal die Daten aus der Mehr-Tanken-App ausgewertet. Danny Hoppe aus dem News-Team, dabei wurden wieder tausende Verstöße festgestellt und jetzt auch nochmal aufgelistet, wer besonders häufig dagegen verstößt.
2: Genau, die Daten zeigen nämlich, dass einzelne Tankstellen auffällig oft gegen die 12-Uhr-Regel verstoßen haben. Hier hebt die Auto, Motor und Sport die Marken Esso, BFT und Raiffeisen hervor. Eindeutiger Spitzenreiter ist aber eine Tankstelle der Marke Supol, die vor allem in Mittelfranken verbreitet ist. Die hat es nämlich geschafft, vom 1. April bis zum 24. Mai, das ist der Analysezeitraum, insgesamt 223 Mal gegen die 12-Uhr-Regel zu verstoßen. Das sei allerdings alles in den ersten 3 Wochen nach der Umstellung passiert. Seitdem sei an der Tankstelle alles korrekt abgelaufen, heißt es.
1: Schon bei früheren Vorwürfen haben die Tankstellen das ja immer wieder auf technische Schwierigkeiten geschoben. Das lässt die Auto-, Motor- und Sport aber nicht gelten.
2: Nein, und dafür wird der 30. April angeführt, also der Tag, bevor der Tankrabatt gegriffen hat. Da habe es auffällig viele Verstöße gegeben. Heißt, da wurde auch nach 12 Uhr oft nochmal der Preis erhöht. Dazu sind in den Daten von Mehr Tanken bewusst keine Verstöße zwischen 11.30 Uhr und 12.30 Uhr eingeflossen, um eine Verzerrung durch technische Probleme zu minimieren. Und die Automotor und Sport sagt auch, auf der anderen Seite gäbe es ja auch Anbieter, die hier positiv aufgefallen seien. Hier wird Aral genannt, Deutschlands größte Tankstelle. Die hat mehr als 2000 Tankstellen. Hier habe man in den untersuchten 6 Wochen aber nur 24 Verstöße festgestellt, heißt es.
1: Danny, vielen Dank für die Infos. Und jetzt weitere Meldungen im Überblick. Bundeskanzler Merz hat zur Deeskalation im Konflikt zwischen Israel und der pro-iranischen Hisbollah im Libanon aufgerufen. Die Bundesregierung sehe die jüngste Gewalteskalation mit großer Sorge, sagte Merz in Berlin. Die Grünen haben die EU-Einigung auf Abschiebezentren in Drittstaaten scharf kritisiert. Menschen über Jahre zu inhaftieren, habe mit wirksamer rechtsstaatlicher Migrationspolitik nichts zu tun, sagte Parteichef Banatschak. Die Zahl der Ebola-

0: Fälle in der Demokratischen Republik Kongo steigt weiter. Im Osten des Landes wurden bislang 321 Infektionen nachgewiesen. 48 der Betroffenen starben. Er ist die meistbesuchte Sehenswürdigkeit in Deutschland, noch vor dem Brandenburger Tor, der Kölner Dom. Und bald kostet die Besichtigung des Weltkulturerbes Geld. Das hatte das Domkapitel schon vor ein paar Wochen angekündigt. Jetzt ist auch der Preis bekannt. 12 Euro wird es ab dem 1. Juli kosten. Für Gottesdienstbesucher und Betende bleibt der Zutritt aber weiter kostenfrei. Mit den Einnahmen sollen die gestiegenen Kosten für Pflege, Schutz und Betrieb des Doms gedeckt werden. Und das waren die Nachrichten mit Malte Albrecht.
1: Jetzt das Wetter bei Radio Essen und es wird jetzt gerade schon so ein bisschen dunkler, ein bisschen windfegt durch, ne? Und da kommt auch gleich ordentlich was auf uns zu, vor allem Regen, Gewitter kommt und vielleicht sogar so ein bisschen Hagel, wird richtig ungemütlich gleich. Gerade noch 21 Grad an der Radio Essen Wetterbude in Horst, morgen geht's dann nass weiter mit vielen Wolken, aber die Sonne, die schafft's ab und an doch nochmal so ein kleines bisschen durch. Der Radio Essen Verkehrsservice mit den längsten Staus für euch. Die A40 Duisburg Richtung Essen zwischen Mülheim-Winkhausen und dem Dreieck Essen-Ost. Da wartet ihr eine Viertelstunde, ist auch der längste Stau auf den Autobahnen. Die A42 Dortmund Richtung Kamp-Lindfort zwischen Gelsenkirchen-Zentrum und dem Kreuz Essen-Nord kommt 10 Minuten obendrauf. Und noch die A52 Düsseldorf Richtung Essen zwischen Essen-Süd und dem Dreieck Essen-Ost gerade auch 10 Minuten plus. Im Essener Stadtverkehr staut es sich gerade auf der Frohnhauser Straße Richtung Martin-Luther-Straße immer noch 10 Minuten obendrauf und auch auf der Berliner Straße in Richtung Frohnhauser Straße gerade eine Viertelstunde plus. Ihr habt uns noch einen Blitzer durchgegeben auf der Meisenburgstraße Richtung Kettwig. Kurz vor dem Ortseingangsschild, da steht ein Blitzer. Da kann man in die Falle tappen, wenn man nicht früh genug abbremst. Also passt da besonders gut auf. Ich wünsche euch eine gute Fahrt.
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Die wollte richtig hoch hinaus. Hat sie auch gemacht, nicht nur in den Charts, sondern auch in die Luft. Weltrekorderin ist nämlich Frau Wild mit dem höchsten Konzert, und zwar in einem Flugzeug. Hier ist sie jetzt bei Radio Essen. You Keep Me Hanging On, Musik aus den 80ern.

0: Vor dem großen Gewitter sind wir von Radio Essen aus unserem Versteck rausgekrochen in Huttrop. Wir standen nämlich den Nachmittag über an der Oberschlesienstraße und ihr konntet da euren Namen in den Lostopf werfen. Und zwei Karten sind aber noch drin für Mark Forster. Und da hat auch Thomas seinen Namen in den Lostopf geworfen.
1: Umbauer?
0: Hallo Thomas, Nadine hier.
1: Ja, hallo.
0: Wo erwische ich dich denn gerade?
1: Gerade noch in der Wohnung, kurz vorm Rausgehen. Ach. Ich wollte gerade mit dem Hündchen eine Runde drehen.
0: Auf dem Sprung. Ich würde dir empfehlen, noch kurz zu warten, bevor du losgehst. Ich bin nämlich von Radio Essen und möchte noch zwei Karten loswerden.
1: Aha, super.
0: Und zwar für unser Mark Forster Exklusivkonzert. Du hast deinen Namen in den Lostopf geworfen. Hast du Bock?
1: Ja, klar doch.
0: Ja, sehr gut. Dann würde ich sagen, du bist dabei. Ganz nah dran an Mark Forster.
1: Wow, super. Ja, das ist jetzt mein vierter Versuch. Ich reise schon die ganze Zeit durch die Stadt.
0: Also du bist uns schon dicht auf den Fersen die ganze Zeit und heute dann in Huttrop. Verrat doch mal, wie du auf den Ort gekommen bist.
1: Ich bin da an der Ecke aufgewachsen, die da beschrieben worden ist. Ich wohne immer noch in Huttrop, aber jetzt praktisch an der Ortsgrenze auf der anderen Seite. Aber passte immer noch und somit schnell hingekommen. Und ich habe noch einen Coach dabei, meine Tochter. Mit der arbeite ich dann zusammen, weil sie noch am Arbeiten ist. Ich bin Rentner, dann hat sie mich immer mit Informationen versorgt. Auch dann am ersten Tag mit der Mülheimer Straße. Da musste ich dann für sie mal durch die Gegend fahren und die Straße mit M suchen. Und dann war jetzt eigentlich alles Teamwork.
0: Heißt, auf der Arbeit läuft schon Radio Essen und dann macht ihr Teamwork. Kommt sie auch mit?
1: Ich schätze mal, ja.
0: Also ihr geht zusammen hin?
1: Ja, ja.
0: Warum wollt ihr unbedingt Mark Forster sehen?
1: Ich finde ihn erstmal ganz cool und ich habe noch nie so ein Exklusivkonzert mitgemacht. Mein Töchterchen hat schon mal letztes Jahr oder vor 2 Jahren gehabt mit so einem Exklusivkonzert.
0: Ah, okay.
1: War davon so am Schwärmen und dachte, ja, komm, dann probieren wir es mal.
0: Und ich kann dir sagen, das ist wirklich was ganz

0: Besonderes. Ihr seid richtig nah dran.
1: Ja, prima.
0: Ja, dann sage ich herzlichen Glückwunsch. Ich will dich nicht weiter aufhalten. Der Hund muss raus. Wie heißt er?
1: Chico.
0: Okay, dann dreht mal ein Ründchen.
1: Ja, ich habe euch auch einen Wetterbericht gehört und gehört, da kommt das dicke Gewitter. Dann wollte ich noch mal eben ein bisschen...

0: Red Hot Chili Peppers sind das bei Radio Essen mit Snow. Und jetzt gibt's eine wichtige Meldung aus dem Radio Essen Verkehrsmelderclub. Die Stählerstraße, Höhe Dinnendalstraße, ist wegen eines Feuers immer noch gesperrt. Da staut es sich in beide Richtungen schon 10 Minuten. Und Achtung, gleich kommt ordentlich was runter. Regen, Gewitter und vielleicht sogar ein bisschen Hagel. Stellt euch drauf ein und fahrt vorsichtig.
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1: Dem wird es schon aufgefallen sein, da brennt es in einer Wohnung. Die Feuerwehr, die hat jetzt im Moment das Feuer unter Kontrolle. Es hat wohl auf einem Balkon angefangen zu brennen. Trotzdem ist die Straße da weiterhin gesperrt. Es gibt immer noch Stau. Was wir bis jetzt dazu wissen, das hört ihr gleich hier bei Radio Essen in den Nachrichten um 16:30.
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0: Performer ist das bei Radio Essen. Und hier draußen vorm Studiofenster wird es gerade richtig dunkel. Kathi, du hast schon gesagt, nicht, dass hier gleich der Blitz anschlägt.
1: Nee, dann habe ich gleich eine neue Eilmeldung
0: das
1: für uns.
0: Das wollen wir gar nicht beschwören. Jetzt die Nachrichten mit Kathi Streckelenk.
1: Hallo.
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3: Die Feuerwehr ist gerade an der Stehler Straße im Einsatz. In einer Wohnung an der Ecke Stadtropstraße ist ein Feuer ausgebrochen. Alle Bewohnerinnen und Bewohner konnten aus dem Haus gerettet werden und das Feuer ist unter Kontrolle. Der Brand ist vermutlich auf dem Balkon der Wohnung ausgebrochen und ins Haus gezogen. Alle anderen Wohnungen sind aber unversehrt geblieben. Kurz vor dem Abpfiff fliegt eine Glasflasche aufs Spielfeld und trifft den Trainer der führenden Mannschaft im Gesicht. Das ist am Sonntag bei einem Kreisligaspiel in Altenessen passiert. Das Fußballspiel musste abgebrochen werden und jetzt gibt es neue Erkenntnisse der Polizei. Der mutmaßliche Werfer soll weder Fan der Heim- noch der Gastmannschaft gewesen sein, sondern von einem direkten Aufstiegskonkurrenten. Gegen ihn wird wegen gefährlicher Körperverletzung ermittelt. Und das ist wichtig in Deutschland. Benachteiligt wegen der Hautfarbe oder der Religion, weil man zu alt oder zu jung ist oder weil man eine Frau ist. Die Antidiskriminierungsstelle des Bundes verzeichnet so viele Fälle wie nie zuvor. Über 13.000 Menschen wandten sich 2025 an die Beratung. Das waren 15% mehr als noch im Jahr davor.
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3: Nachhaltigkeit selbst in die Hand nehmen. Das wollten die Schülerinnen und Schüler des Helmholtz-Gymnasiums hier bei uns in Essen. Mit ihrem Projekt EcoExplore, die Nachhaltigkeitsmission, haben sie deswegen jetzt den Westenergie-Klimaschutzheldentitel gewonnen. Die Zehntklässler haben dafür eigene Ideen für eine klimafreundliche und gerechte Zukunft entwickelt. Und das waren die Radio Essen Nachrichten mit Kathi Strickeling. 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
0: Und da draußen fangen schon die ersten sehr sommerlich gekleideten Menschen an zu rennen. Hier geht's jetzt richtig.

0: ab draußen, das Radio Essen Wetter. Da kommt nämlich ganz schön Gewitter auf uns zu. Da kommt jetzt langsam Regen runter, gleich Gewitter. Vielleicht ist sogar so ein bisschen Hagel mit dabei. Dazu immer noch 20 Grad an der Radio Essen Wetterbude im Ostviertel. Morgen geht's dann nass weiter mit vielen Wolken, aber so ein bisschen Sonne schaffen wir dann doch nochmal zu sehen. Der Radio Essen Verkehrsservice mit den längsten Staus für euch. Der längste gerade auf der A40 Duisburg Richtung Essen zwischen Mülheim, Winkhausen und dem Dreieck Essen-Ost. Da müsst ihr 25 Minuten mehr einplanen. A42 Kamp-Lindfort Richtung Dortmund zwischen Gelsenkirchen Zentrum und dem Kreuz Essen-Nord 10 Minuten obendrauf. Und die A52 Düsseldorf Richtung Essen zwischen Essen-Süd und dem Dreieck Essen-Ost. Da braucht ihr auch gerade 10 Minuten länger. Im Essener Stadtverkehr, da ist gerade eine Menge los rund um Frohnhausen. Zum Beispiel auf der Frohnhauser Straße in Richtung Frohnhausen eine Viertelstunde plus. Aber auch auf der Altendorfer Straße Richtung Altendorf kommen 10 Minuten obendrauf. Oder auf der Onkenstraße in Richtung Hirzifer Straße auch 10 Minuten plus. Die Blitzer stehen auf der Hafenstraße stadtauswärts und einer auf der Helenenstraße in Richtung Altendorfer Straße. Danke fürs Durchgeben. Gute Fahrt.
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0: Ich bin Nadine Müller und für heute sind sie erstmal alle weg. Die Karten für das Mark Forster Exklusivkonzert von Radio Essen, den könnt ihr hier bald sehen, bei uns in Essen, ganz nah dran. Ich habe heute schon mal gesagt, ne, wenn man so nah dran steht und da doch eine feuchte Aussprache ist, dann könnte man vielleicht schon mal so ein Tröpfchen abkriegen. Ne? Morgen sind wir aber schon wieder unterwegs, da habt ihr schon wieder die Chance, euren Namen in den Lostopf zu werfen. Und ich kann schon mal sagen, heute war es eine Straße mit O, Forster, also morgen mit R, eine Straße mit R. Den Stadtteil, den hört ihr morgen früh hier in der Radio Essen Frühschicht.
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0: Und hier ist er jetzt auch, Mark Forster mit neuer Musik. Ein Lied für euch.

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0: also wenn man rausguckt, ne, da brauchen wir da wirklich ja, vielleicht ein paar Sonnentänze fürs gute Wetter. Das ist nämlich wirklich eine coole Sache.
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0: Morgen Abend könnte nämlich auch so ein bisschen Regen runterkommen, aber im Grugerpark ist der Feierabendplausch. Und unser Radio Essen Stadtreporter Trim Schröder, da wird nicht nur geplauscht, ne?
2: Nee, da gibt's ganz, ganz viel Musik. Und zwar zum Beispiel die Premiere für zwei Essener DJs. Steve Clash wird mit dabei sein. Den kennt man aus dem Ruhrgebiet, ist aber auch weltweit unterwegs. Der macht so elektronische Musik, aber eben auch Songs aus dem besten Mix. Und das ist alles extrem tanzbar. Und mit dabei ist Kat Grains. Ja, die macht so eher groovige Sounds.
0: Okay.
2: Also Afro-House, Disco-Grooves, Deep-House. Also da stelle ich mir auch ziemlich entspannt vor.
0: Also man kann da entspannen oder man kann einfach mal mittanzen. Ne? Wenn es regnet, dann wird es vielleicht kein Sonnentanz, sondern ein Regentanz. Was passiert denn? Findet trotzdem statt, wenn es regnet?
2: Ja, es findet auf jeden Fall trotzdem statt. Das habe ich eben extra nochmal nachgefragt.
0: Ja.
2: Man muss dazu auch sagen, bei den letzten beiden Veranstaltungen hat es ja auch schon geregnet. Ne? Also wir drücken ganz, ganz fest die Daumen, dass es eben nicht regnen wird morgen.
0: Ja, es soll nämlich eine gemütliche Sache werden. Schön so auf der Picknickdecke und sowas, ne?
2: Ja, die werden tatsächlich nämlich auch ausgelegt, Picknickdecken. Also außerdem gibt es eben noch verschiedene Stühle und Tische, die da aufgebaut werden. Und selbstgemachte Pommes gibt es.
0: Ab wann, Tim? Wann gibt's die?
2: Die gibt's ab sofort, also nicht ab sofort, aber ab dem Termin, wann es losgeht. Also ab 18 Uhr auf den Farbenterrassen, 18 bis 21 Uhr, morgen der Feierabendplausch.
0: Das wird eine richtig gemütliche Sache. Morgen Abend, wir beten wirklich, dass das Wetter noch so ein bisschen besser wird und sich vielleicht noch ändert. Im Grugerpark, 18 Uhr, der Eintritt kostet 2,50
1: Euro. 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
1: Mit Malte Albrecht, guten Tag. In Deutschland können immer mehr junge Menschen gar nicht oder nur schlecht schwimmen. Davor warnt die DLRG schon seit Jahren. Der Bundesverband Deutscher Schwimmmeister hat deshalb jetzt einen neuen Vorschlag. Er ist für eine Schwimmabzeichenpflicht für Kinder und Jugendliche in Freibädern. Das hat Verbandschef Harzheim dem RND gesagt. Danny Hoppe aus der Nachrichtenredaktion, was würde das genau bedeuten?
2: Also mit dem Schwimmabzeichen meint der Verband den Freischwimmer, das ist das Bronzeabzeichen. Wenn Kinder oder Jugendliche unter 16 Jahren das nicht haben, sollen sie nur noch in Begleitung der Eltern ins Freibad dürfen. Das wünscht sich der Schwimmmeisterverband. Denn er sagt, das Bronzeabzeichen zeige eben, dass man sicher schwimmen könne. Verbandschef Harzheim sieht den Vorschlag auch als Weckruf für die Eltern, dass sie sich eben darum kümmern, dass ihre Kinder schwimmen können. Und laut RND wird in einigen Bädern bei uns in NRW inzwischen auch schon über so eine Schwimmabzeichenpflicht diskutiert.
1: Es gibt aber auch skeptische Stimmen, zum Beispiel von der Deutschen Gesellschaft für das Badewesen.
2: Ja, die findet den Vorschlag und die Diskussion zwar nachvollziehbar, gerade auch mit Blick auf die Freibäder, die im Sommer ja oft sehr voll sind. Da ist es nicht immer so leicht, alle im Blick zu behalten. Die Gesellschaft sieht durch strengere Einlassverbote aber auch eine Gefahr, nämlich dass Nichtschwimmer dann eben nicht mehr ins Freibad gehen, sondern auf unüberwachte Badestellen ausweichen, wie Seen, Flüsse oder Kanäle. Und da dann natürlich eine erhöhte Gefahr sei. Und auch die Grünen sehen den Vorschlag kritisch. Sie befürchten, dass es dadurch vor allem für Kinder aus sozial schwächeren Familien schwieriger werden könnte, ins Freibad zu gehen.
1: Danke, Danny. Und jetzt weitere Nachrichten in Kurzform. Bundeskanzler Merz hat zu mehr Zuversicht in Deutschland aufgerufen. Bei einem Wirtschaftsforum in Brandenburg sagte er, es gebe keinen Grund für Pessimismus oder Schwarzmalerei. Deutschland habe gute Jahre vor sich, wenn Politik, Wirtschaft und Gesellschaft gemeinsam an Reformen arbeiteten. In Washington sind erneut Vertreter aus Israel und dem Libanon zusammengekommen, um über eine Friedenslösung zu beraten. Es ist schon das vierte Treffen seit Mitte April. Trotz einer offiziellen Waffenruhe setzen Israel und die pro-iranische Hisbollah-Miliz im Libanon ihre gegenseitigen Angriffe fort. In NRW ist die Zahl der Scheidungen weiter gestiegen. Laut dem Statistischen Landesamt ließen sich im letzten Jahr knapp 31.000 Ehepaare scheiden, rund 4% mehr als im Jahr davor. Besonders häufig gingen Ehen nach dem sogenannten verflixten siebten Jahr in die Brüche. Klimaexperten rechnen in den nächsten Wochen mit dem Wetterphänomen El Niño und damit einem hohen Risiko für Wetterextreme. Die Wahrscheinlichkeit dafür liege von Juni bis August bei 80%, bis November sogar bei rund 90%. Das hat die Weltwetterorganisation in Genf mitgeteilt. Bei El Niño erwärmt sich die Wasseroberfläche im Pazifik, was sich weltweit

0: weit auf Wind, Luftdruck und Niederschläge auswirkt. Es müssten deshalb Vorbereitungen auf Extremwetter wie Dürre, Hitzewellen und Starkregen getroffen werden, heißt es. Üblicherweise dauert El Niño 9 bis 12 Monate an. Das Wetterphänomen hat laut UN-Experten keinen Zusammenhang mit dem Klimawandel. Die Erderwärmung könnte die mit El Niño auftretenden Extremwetter aber verstärken. Und das waren die Nachrichten mit Malte Albrecht.
1: Jetzt das Wetter bei Radio Essen. El Niño noch nicht, aber das war so ein ordentliches Gewitter, was hier gerade über Essen runtergekommen ist. Der Regen, der bleibt gerade noch und das ist auch jetzt noch ein Weilchen so. Dazu 19 Grad, hat sich also so ein bisschen abgekühlt an der Radio Essen Wetterbude in Krai. Morgen geht's dann weiter mit vielen Wolken, da kommt auch Regen runter, aber die Sonne, die schafft es ab und an doch mal durch die Wolken durch. Die längsten Staus gerade hier im Radio Essen Verkehrsservice und da ist leider eine Menge los. Die A40 Duisburg Richtung Essen zwischen Mülheim-Winkhausen und dem Dreieck Essen-Ost 35 Minuten plus. A40 Dortmund Richtung Duisburg zwischen Gelsenkirchen-Süd und Frohnhausen, da braucht ihr 25 Minuten länger. Und auf der A42 Dortmund Richtung Kamp-Lindfort zwischen Gelsenkirchen-Zentrum und Bottrop-Süd, da staut es sich auf 6 Kilometern, da 20 Minuten plus. Im Essener Stadtverkehr ist auch leider einiges los. Zum Beispiel auf der Altendorfer Straße in beiden Richtungen, da braucht ihr 10 Minuten länger. Über die Hans-Böckler-Straße Richtung Friedrichstraße gerade 10 Minuten plus. Und auch über die Alfred-Straße Richtung Norbertstraße kommen gerade 10 Minuten obendrauf. Die Blitzer stehen auf der Hafenstraße stadtauswärts und einer auf der Helenenstraße in Richtung Altendorfer Straße. Danke fürs Durchgeben. Gute Fahrt.
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1: Ich bin Nadine Müller und da sprechen wir jetzt ein Thema an. Da reißen vielleicht die ein oder anderen Wunden nochmal auf. Wenn Spieltag an der Hafenstraße bei RWE ist, dann heißt das nämlich gute Stimmung. Jetzt natürlich weiter in der dritten Liga, aber auch da machen wir gute Stimmung. Aber es heißt für die Anwohnerinnen und Anwohner auch zugepackte Straßen und Stress. Das soll sich aber bald ändern. Die Stadt Essen, die will sich nämlich jetzt was überlegen, damit die Autos da besser durchkommen, nicht so lange im Stau stehen in Berge-Borbeck und wie die da richtig schön durchgeleitet werden können. Wir sind auf jeden Fall mal gespannt, ob das klappt. Alles zur Lage rund um Stadion und auch die Pläne für den Ausbau auf radioessen.de.
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Ruhrcharts steht alles schon auf Fußball-WM in Mexiko, USA und Kanada. Da ist nämlich der neue Song reingerutscht zur Fußball-WM von Shakira. Passt gut, ne? Und Burna Boy, die haben den Song Die Die gemacht. Und im Eröffnungsspiel in Mexiko treffen dann die Gastgeber auf Südafrika. Da wird mit Sicherheit der Song auch mal laufen. Deutschland startet am 14. Juni und da ist der erste Gegner Curaçao. Und ich bin mir sicher, beim ein oder anderen Public Viewing wird der hier laufen. Wenn der euch gefällt, dann könnt ihr weiter für abstimmen. Gerade noch Platz 2 in den Radio Essen Ruhr Charts.

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0: Ganz einfach, wir verstecken uns. Ihr findet Radio Essen und gewinnt Karten für das Mark Forster Exklusivkonzert. Vielleicht, ihr könnt zumindest euren Namen in den Lostopf werfen. Da haben sich die ganz kreativen Köpfe hier in der Radio Essen Redaktion zusammengesetzt und haben gesagt, so, 11 Straßen, wir nehmen die Anfangsbuchstaben immer jeweils von den Straßen, um Mark Forster zu buchstabieren. Heute waren wir in einer Straße mit O in Huttrop an der Oberschlesienstraße und da war wirklich eine Menge los und die letzte Teilnehmerin, die hat Larissa Schmitz aus der Radio Essen Frühschicht noch abgefangen.
1: Also es war sehr voll hier heute. Ich glaube, wir hatten insgesamt in den 3 Stunden bestimmt fast über 150 Hörerinnen und Hörer hier. Also ich bin sehr zufrieden und das Wetter hat gehalten. Wir sind nur einmal kurz nass geworden. Wir dachten ja schon, wir stehen hier im Sturm. Von daher hat wieder Spaß gemacht.
2: Du bist für unsere letzte Teilnehmerin gerade noch soeben im Lostopf gelandet.
3: Ja, super, ich freue mich auch.
2: Katrin, du hast gehört, 160 sind mit dir im Lostopf, das heißt, das schmälert die Chancen. Ist zwar schön für uns, für Spiel, aber nicht so schön für dich, ne?
3: Ist egal, aber Hauptsache mitgemacht.
2: Wenn du gewinnen solltest, wen nimmst du mit?
3: Ich denke mal, meine Tochter oder mein Mann.
2: Soll ich mal raten? Die Tochter.
3: Das kann passieren, ja.
2: Ich bin mir ziemlich sicher. Larissa, was meinst du?
1: Ja, ist oft so. Wenn dein Mann nicht zufällig ein riesiger Mark Forster-Fan ist, dann ist es meistens schon so ein kleiner Mädelsabend.
2: Viel Spaß, wir blockieren die Straße. Tschüss.
0: Mann, tschüss. Total süß von der Katrin. Hauptsache mitgemacht. Und das könnt ihr morgen wieder. Morgen könnt ihr wieder euren Namen in den Lostopf werfen. Und wir gehen mal kurz durch. Forster O, also R, morgen eine Straße mit R. Und den Stadtteil, den verraten wir euch morgen früh hier in der Radio Essen Frühschicht.

0: das bei Radio Essen. Und draußen, da kommt immer noch einiges runter. Und währenddessen ist Larissa Schmitz reingekommen ins Studio. Hallo. Mhm,
1: hallo.
0: Was ein Wortspiel.
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0: Das war ein ziemlicher Schock, da bin ich mir ganz sicher. Eine Spaziergängerin, die war nämlich am Sonntag in einem Wald in Kupferdreh spazieren und hat da eine Leiche entdeckt. Larissa, die Polizei, die hat uns gesagt, was bisher bekannt ist, ne?
1: Ja, es ist ja am Anfang nicht viel immer bekannt. Die müssen wir erstmal ermitteln. Gefunden wurde die Leiche am Rottberg, das ist an der Grenze zwischen Kupferdreh und Velbert. Mhm. Die Person ist auch noch nicht identifiziert. Jetzt müssen wir die Ergebnisse der Obduktion abwarten. Da wird auch ein DNA-Abgleich erstmal gemacht. Aber man geht bisher, oder die Polizei zumindest geht bisher nicht von einem Verbrechen aus.
0: Okay, wir bleiben an diesem Fall auf jeden Fall dran. Dann der nächste Einsatz heute Nachmittag bei der Feuerwehr. Unsere Radio Essen Verkehrsmelderinnen und Verkehrsmelder haben uns das Feuer an der Stehler Straße gemeldet. Was war da los?
1: Ja, es hat gebrannt in einer Wohnung im dritten Stock eines Hauses an der Ecke Stadtropstraße. Die Feuerwehr ist eben ausgerückt, konnte das Feuer dann auch unter Kontrolle bringen. Niemand wurde verletzt, das ist ja auch erstmal wichtig. Genau. Aber wenn ihr da natürlich mit dem Auto unterwegs wart, dann hat man oder habt ihr deutlich länger gebraucht.
0: Ja, da war ein ordentlicher Stau und die Straße auch gesperrt. Weiß die Feuerwehr denn inzwischen schon, was da ungefähr passiert sein könnte?
1: Ja, die gehen davon aus, das Feuer ist auf dem Balkon der Wohnung ausgebrochen und dann eben in die Wohnung gezogen. Diese Wohnung ist jetzt auch erstmal unbewohnbar. Alle anderen Wohnungen im Haus wurden quasi gerettet, sagt die Feuerwehr. Ja. Also durch die Löschung können da jetzt weiter die Leute drin wohnen.
0: Das ist ja schon mal wenigstens ein bisschen gute Nachricht, ne?
1: Ja.
0: Zum Schluss haben wir immer aber eine richtig gute Nachricht.
1: Die kommt heute von der 10. Klasse des Helmholtz-Gymnasiums. Schülerinnen und Schüler wurden nämlich für ein Nachhaltigkeitsprojekt ausgezeichnet. Das heißt Eco Explore, die Nachhaltigkeitsmission.
0: Mhm.
1: Und die haben da quasi Ideen für eine klimafreundliche und gerechte Zukunft entwickelt und dadurch auch den Titel gewonnen. Westenergie Klimaschutzhelden sind
0: die
1: jetzt.
0: Nicht nur kreativ mit den Projekten, sondern auch schon mit dem Namen Eco Explore.
1: Ja.
0: Noch mehr gute Nachrichten zum Nachlesen auf radioessen.de oder auch in der App. Jetzt das Wetter bei Radio Essen und da haben wir das Gröbste erstmal weg, zumindest das gröbste Gewitter. Regen kommt noch so ein bisschen runter, gleich mal eine kleine Pause, aber dann geht schon wieder weiter. Also der Tag, der bleibt ziemlich nass hier bei uns in Essen. An der Radio Essen Wetterbude im Ostviertel gerade 18 Grad. Morgen geht's dann auch weiter.

0: Wetter, da starten wir in den Tag mit Regen und vielen Wolken, aber im Laufe des Tages schafft die Sonne es mal so ein bisschen durch die Wolken durch. Der Radio Essen Verkehrsservice mit den längsten Staus für euch und der allerlängste, der ist gerade auf der A40 Duisburg Richtung Essen zwischen Mülheim-Winkhausen und dem Dreieck Essen-Ost. Da müsst ihr 20 Minuten mehr einplanen. Die A42 Dortmund Richtung Kamp-Lintfort zwischen Gelsenkirchen Zentrum und dem Kreuz Essen-Nord 10 Minuten obendrauf. Und noch die A52 Düsseldorf Richtung Essen zwischen Ratingen und Harzopf. Da ist Stau auf 8 Kilometern, da braucht ihr ungefähr 20 Minuten länger. Im Essener Stadtverkehr, da braucht ihr gerade länger über die Bredeneyer Straße in Richtung Felberter Straße, da dauert es 10 Minuten länger und auch immer noch über die Altendorfer Straße in Richtung Innenstadt gerade 10 Minuten plus. Die Blitzer stehen auf der Hafenstraße stadtauswärts und einer auf der Helenenstraße in Richtung Altendorf und jetzt lese ich gerade noch die Meldung auf der Ruhrallee an der Ecke Tankstelle und Betriebshof Ruhrbahn, da sind die Ampeln ausgefallen. Fahrt da also bitte auch besonders vorsichtig.
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0: Ich bin Nadine Müller und wir machen hier zusammen den Endspurt in den Feierabend.
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0: bisschen aufreißen. Er ist geboren in Werden, aufgewachsen in Schönebeck. Sportreporter Marlon Ehlbach, ein Essener Urgestein, und sein Herz schlägt für den Fußball als Sky-Sportreporter und schon als Kind natürlich auch für RWE in der Kneipe von der Oma auf der Vogelheimer Straße.
1: Diese Kneipe war bekannt dafür, dass die RWE-Spieler dann nach dem Spiel auch mal noch einen zischen. Ja, Helmut Rahn saß da, August Gottschalk, also diese ganzen Penny Islacker von früher, alle an der Bar. Und da war schon diese Nähe zu RWE auch von meiner Familie aus auch so geprägt, ja. Und ich habe Geschichten gehört von meiner Großmutter, die mir erzählt hat, Rot-Weiß Essen wurde damals deutscher Meister, was da los war, wie viele Menschen sich da über diese Vogelheimer Straße geschoben haben müssen. Das kann man sich heute alles gar nicht mehr vorstellen.
0: Boah, ja, das war bestimmt was. Und jetzt kommt das, wo es vielleicht im Herzen so ein bisschen sticht. Marlon Ehlbacher, der hat selbst eine RWE-Dauerkarte und hat natürlich vor einer Woche das Spiel gegen Fürth auch verfolgt.
1: Ich finde, du hast diese Energie auch in der Stadt, hast du richtig gespürt. Also allein vorm Spiel bin ich nochmal die Rühr raufgefahren mit dem Auto, weil ich es einfach sehen wollte. Überall hingen rot-weiße Schals, die Kneipen waren voll. Ich kriege Gänsehaut gerade, während ich das erzähle. Und fast Tränen in den Augen, weil es ein unglaublich emotionaler Tag war. Das zu sehen, was der Verein der Stadt bedeutet, aber was die Stadt auch dem Verein bedeutet sozusagen. Wie die Menschen doch Rot-Weiß Essen auch leben. Das war unglaublich. Und das nimmt uns keiner hier, glaube ich.
0: Also wirklich ein ganz besonderer Tag auch für Marlon Ehlbacher, Sportreporter bei Sky. Und der ist ein Essener Fußballjunge, der schlägt das Herz für Rot-Weiß Essen. Wie es für ihn ist, seinen Traumjob als Sportreporter zu leben und was er so in Zukunft von über die Zukunft von RWE denkt, das hört ihr in der ganzen Folge vom Podcast Essen im Ohr.
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3: We have already in the past produced records. These records were successful and produced considerable results. But the funds have been spent and very well spent. And for this reason, we're now producing...

0: So, ich brauche schon mal einen Moment. Bin nämlich gerade voll drin bei den Banger Boys und muss da jetzt erstmal wieder rausfinden. Up and down ist das bei Radio Essen. Und jetzt gibt's direkt zwei Meldungen aus dem Radio Essen Verkehrsmelderclub. Einmal die Ampel auf der Ruhrallee am Ruhrbahnbetriebshof. Die funktioniert wieder, gute Nachrichten. Und der Blitz auf der Hafenstraße steht noch. Aber die wichtige Geschichte ist die von Andrea dazu. Die ist nämlich richtig schön.
1: Ich habe den Blitzeranhänger auf der Hafenstraße Richtung Stadthafen gesehen. Und zwar genau an der Stelle, darum muss ich jetzt schmunzeln, wo ich, nachdem ich 3 Wochen den Führerschein hatte, mit 70 geblitzt worden bin. Hat mich damals 40 D-Mark gekostet, habe ich im Bekanntenkreis erzählt, die haben sich alle kaputt gelacht. 3 Wochen später kam der Nächste, sagte, ich bin an der gleichen Stelle geblitzt worden mit 60. Der hat 60 Mark bezahlt, da habe ich gelacht. Ja, fahrt vorsichtig, fahrt langsam und achtet auf den Blitzer.
0: Noch mit D-Mark ist das eine schöne Geschichte von Andrea. Und mit diesem guten Blitzergefühl verabschiede ich mich jetzt hier in den Feierabend. Das sind noch die Banners Someone to You. Ich bin Nadine Müller und ich wünsche euch noch einen schönen Abend. Wenn ihr nochmal losgeht, dann nehmt auf jeden Fall den Regenschirm heute mit.

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1: Mit Malte Albrecht. Guten Abend. Nicht nur in Deutschland, auch in vielen anderen Ländern wird gerade über den Umgang mit Social Media diskutiert. Vor allem, wenn es um Kinder und Jugendliche geht. Auch in den USA steht das Thema im Fokus. Da gibt es jetzt einen interessanten Fall. Gleich mehrere Social Media Unternehmen zahlen einem Schulbezirk, der gegen die Konzerne geklagt hatte, 27 Millionen Dollar. Danny Hoppe aus dem News-Team. Die Klage gilt als Musterfall für mehr als 1200 ähnliche Verfahren von Schulbezirken in den USA.
2: Genau, es geht um den Schulbezirk Breathitt County in Kentucky. Der hatte gegen die Facebook-Mutter Meta, gegen Google und die Konzerne Snap und ByteDance geklagt, weil er die psychische Gesundheit der Schüler durch deren Online-Plattformen gefährdet sieht. Die vier Konzerne wollten einen Prozess unbedingt verhindern und deshalb haben sie sich auf einen Vergleich geeinigt. Sie zahlen dem Schulbezirk jetzt rund 27 Millionen Dollar. Mit dem Geld sollen die Folgen der Social-Media-Nutzung auf Schüler des Bezirks gedeckt werden, zum Beispiel Schlafprobleme, seelische Belastungen und Konflikte. Dafür enthält der Vergleich kein Schuldeingeständnis, das war den Konzernen wichtig.
1: Der Vergleich dürfte den Druck auf die Tech-Riesen trotzdem erhöhen, denn es gibt ja auch noch viele andere Klagen und Vorwürfe.
2: Auf jeden Fall, auch da dürfte man versuchen, einen Vergleich zu erzielen, denn zuletzt hatte es gleich mehrere Gerichtsentscheidungen in den USA gegen die Konzerne gegeben. Erst im März war in L.A. ein wegweisendes Urteil gefallen, da ging es um Social-Media-Sucht und das Gericht hatte die Plattformen Instagram und YouTube zu einem Schmerzensgeld in Millionenhöhe verurteilt. Und auch in New Mexico wurde jetzt ganz frisch Meta für schuldig befunden, Minderjährige auf seinen Plattformen Facebook, Instagram und WhatsApp nicht genug vor Online-Belästigung und sexuellem Missbrauch zu schützen. Und im August könnte in Kalifornien ein Prozess gegen Meta wegen ähnlicher Vorwürfe starten. Mehr als 30 US-Bundesstaaten klagen in dem Verfahren gegen den Konzern. Also es wird ungemütlicher für die Tech-Riesen.
1: Danny, danke schön. Und jetzt weitere Meldungen im Überblick. Russland hat im Mai den zweiten Monat in Folge Gebietsverluste in der Ukraine erlitten. Das ist das Ergebnis einer AFP-Analyse auf Grundlage von Daten des US-Instituts für Kriegsstudien. Demnach verlor die russische Armee die Kontrolle über rund 280 Quadratkilometer. Ukrainische Truppen erzielten vor allem in den Regionen Donetsk und Saporischschja Erfolge. Die EU-Kommission bereitet sich mit einem Rekordaufgebot auf die anstehende Waldbrandsaison vor. Nach Angaben aus Brüssel werden fast 780 Feuerwehrleute aus 14 Ländern in besonders gefährdeten Regionen Südeuropas stationiert, zum Beispiel in Zypern, Griechenland und Portugal. Außerdem stünden 22 Löschflugzeuge und 5 Hubschrauber bereit. Die deutsche Fußballnationalmannschaft ist zur WM aufgebrochen. Die Linienmaschine der Lufthansa startete am Mittag mit etwa einer halben Stunde Verspätung. Grund war ein Gewitter am Frankfurter Flughafen. Erste Station für die Mannschaft ist Chicago. Da spielt sie am Samstag in der WM-Generalprobe gegen die Auswahl der USA. Danach geht es ins WM-Quartier nach North Carolina. Das erste Spiel hat die DFB-11 am 14. Juni gegen Curaçao. Weitere Vorrundengegner sind die Elfenbeinküste und Ecuador. Und das waren die Nachrichten mit Malte Albrecht.
3: Das Wetter.
4: Ja, auf jeden Fall deutlich mehr Wolken und ganz wenig Sonne. So sieht's gerade aus. Es kann auch immer wieder kräftige Schauer geben. Lokal besteht auch Unwettergefahr durch Starkregen, Hagel und Sturmböen. Also eine ungemütliche Nummer da draußen. Später am Abend und in der Nacht gibt es dann auch mal längere trockene Phasen. Tiefstwerte sind so bei 14 bis 8 Grad. Der Mittwoch beginnt dann mit einem Mix aus Sonne und Wolken. Dazu immer wieder nass. Bis 22 Grad sind in der Spitze drin.
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4: Zu Beginn einmal der Hinweis, es besteht

0: Lokal-Aquaplaning Gefahr, weil doch eine ganze Menge Regen runterkam. Das ist aktuell zum Beispiel auf der A3 Oberhausen-Köln der Fall. Zwischen Mettmann und dem Kreuzhilden, auch in der Gegenrichtung, da bitte ganz besonders vorsichtig fahren. Dann zwei Meldungen ab 25 Minuten Zeitverlust. Einmal die A2 Dortmund-Hannover zwischen Gütersloh und Bielefeld-Ost, 8 Kilometer 50 Minuten plus. Und die A45 Gießenhagen zwischen Wetzlar-Ost und Ehringshausen, 6 Kilometer Stau, 25 Minuten kommen da oben drauf. Allen unterwegs eine gute Fahrt, kommt gut an.
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0: Das ist der frühe Dienstagabend und falls ihr noch nicht unterwegs seid in Richtung Feierabend, also noch irgendwie auf der Arbeit hockt, dann jetzt aber mal schnell, Freunde. Pink gibt so ein bisschen das Motto vor. Hier ist sie mit Runaway. Mein Name ist Robert Jans. Schön, dass ihr mit am Start seid.

0: zurück. Ich kann schon ab, Bibi Rexha war das mit New Religion. Schönen Feierabend euch und wir denken jetzt mal ganz kurz zurück an die Mittagspause heute. War auch vielleicht das Highlight heute bei euch auf der Arbeit. Ist das auch so, dass das eigentlich jeden Tag gleich abläuft? So, keine Ahnung, Käffchen, dann was snacken. Wird Zeit, dass sich das ändert.
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1: Mit Kathi Strickeling um 18.30 Uhr. Guten Abend. Eine Spaziergängerin war am Sonntag in einem Wald am Rottberg an der Grenze zu Kupferdreh und Velbert unterwegs. Dort machte sie eine schreckliche Entdeckung. Im Wald lag eine Leiche. Sie alarmierte die Polizei und diese konnte die verstorbene Person noch nicht identifizieren. Als erstes müssen die Obduktionsergebnisse ausgewertet und ein DNA-Abgleich gemacht werden. Es ist auch noch nicht klar, wie die Person verstorben ist. Von einem Fremdverschulden geht die Polizei Essen aber aktuell nicht aus. Die Feuerwehr war heute Nachmittag an der Stehler Straße im Einsatz. In einer Wohnung an der Ecke Stadtropstraße ist ein Feuer ausgebrochen. Es wurde niemand verletzt und der Brand konnte unter Kontrolle gebracht werden. Trotzdem ist die Brandwohnung jetzt unbewohnbar. Die Feuerwehr vermutet, dass das Feuer auf dem Balkon ausgebrochen ist. Und auch das ist heute wichtig. Die deutsche Nationalmannschaft ist zur Fußball-Weltmeisterschaft aufgebrochen. Mit etwas Verspätung wegen eines Gewitters startete am Mittag der Flieger mit dem DFB-Team an Bord von Frankfurt am Main nach Chicago. Dort findet dann am Samstag auch die WM-Generalprobe gegen die Auswahl der USA statt.
0: Und jetzt die gute Nachricht.
1: Nachhaltigkeit selbst in die Hand nehmen. Das wollten die Schülerinnen und Schüler des Helmholtz-Gymnasiums hier bei uns in Essen. Mit ihrem Projekt EcoExplore, die Nachhaltigkeitsmission, haben sie deswegen jetzt den Westenergie-Klimaschutzheldentitel gewonnen. Die Zehntklässler haben dafür eigene Ideen für eine klimafreundlichere und gerechte Zukunft entwickelt. Sie haben sich unter mehr als 600 eingereichten Projekten durchgesetzt. Und das waren die Radio Essen Nachrichten mit Kathi Strickeling. 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
3: Ja, draußen ist es heute Abend wechselhaft und teils auch ruppig. Ja, also neben vielen Wolken ziehen da immer wieder Schauer und auch Gewitter durch. Örtlich kann auch mal Starkregen mit dabei sein. Hagel und auch Sturmböen sind möglich. Ja, mein Gott. In den nächsten Stunden bleibt es auch erstmal unbeständig. Später in der Nacht werden die trockenen Phasen dann aber auch länger und die Temperaturen gehen auf 14 bis 8 Grad zurück. Morgen geht es dann mit einem Mix aus Sonne, Wolken und ein paar Schauern weiter bei bis zu 22 Grad.
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0: auf die Straßen, passt bitte auf. Örtlich kam eine ganze Menge Regen runter. Dementsprechend besteht Aquaplaning-Gefahr hier und da. Also fahrt bitte vorsichtig. Ab 15 Minuten zwei Meldungen. Einmal die A2 Dortmund-Hannover zwischen Gütersloh und Bielefeld-Ost. 7 Kilometer 35 Minuten. Und dann noch die A2 Dortmund-Oberhausen zwischen Bottrop und dem Kreuz Oberhausen. 4 Kilometer 17 Minuten. Allen unterwegs eine gute Fahrt. Kommt gut an.
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0: So, einen entspannten Abend wünsche ich euch. Wir gehen jetzt mal auf Zeitreise. Zurück ins Jahr 1999. Und da gönnen wir uns mal den Start der Musikkarriere von Jennifer Lopez. If You Had My Love. Ich bin Robert Jans. Hallo.

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0: I Like the Way You Kiss Me von Artemis habe ich euch gespielt am Dienstagabend. Und langsam kommt es, das WM-Fieber, zumindest theoretisch. Die deutsche Nationalmannschaft, die ist zur Fußball-Weltmeisterschaft aufgebrochen. Mit ein bisschen Verspätung, ne? Gewitter. Aber am Ende sind sie dann gestartet, mit einer Linienmaschine tatsächlich. Der Lufthansa ging es dann in Frankfurt an Bord. In Richtung Chicago, denn da findet am Samstag auch die WM-Generalprobe gegen die Auswahl der USA statt. Sonja Pahl, du warst für uns heute in Frankfurt am Main am Rollfeld am Start beim Abflug. Wie war unsere Mannschaft denn drauf?
1: Ja, sie waren eigentlich ganz gut drauf, auch weil sie alle dann doch noch trockenen Fußes in die Maschine gekommen sind. Denn kaum war die Mannschaft drin, kam hier ein kleiner Schauer in Frankfurt runter. Wegen des Wetters hat sich auch der Abflug um eine Dreiviertelstunde rund verzögert. Die Jungs rund um Bundestrainer Nagelsmann hatten übrigens fast alle lockere beige oder dunkelblaue Anzüge an. Klar, der Flug dauert ja auch ein paar Stunden.
0: Ja, bequem soll es sein, ne? Also heute Nacht soll das Team dann in Chicago landen. Wie war insgesamt so die Verabschiedung? Was sagst du?
1: Die Spieler waren gestern Abend noch mit ihren Familien in einem Frankfurter Szene-Restaurant essen. Heute Vormittag gab es dann noch eine kleine Party am Flughafen mit ganz vielen Kindern, die dem Team alles Gute gewünscht haben. An Bord sind übrigens auch ganz normale Passagiere. Es ist nämlich ein Linienflug. Im Gegensatz zu den Normalos bekommen die DFB-Stars aber Spezialessen. Unter anderem Kartoffeln und frisches Gemüse und wer will, auch ein bisschen Pasta.
0: Pasta, lecker. Die deutsche Nationalmannschaft ist zur Fußball-Weltmeisterschaft aufgebrochen und ist gerade in der Luft. Danke dir, Sonja.
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1: Mit Malte Albrecht. Guten Abend. Seit April dürfen Tankstellen ihre Preise nur noch einmal am Tag erhöhen, und zwar um 12 Uhr. Danach eigentlich nicht mehr. Dass sich aber nicht alle daran halten, hatten Verbraucherschützer zuletzt schon mehrfach kritisiert. Jetzt hat auch die Zeitschrift Auto, Motor und Sport noch einmal die Daten aus der Mehr-Tanken-App ausgewertet. Danny Hoppe aus dem News-Team, dabei wurden wieder tausende Verstöße festgestellt und jetzt auch nochmal aufgelistet, wer besonders häufig dagegen verstößt.
2: Genau, die Daten zeigen nämlich, dass einzelne Tankstellen auffällig oft gegen die 12-Uhr-Regel verstoßen haben. Hier hebt die Auto, Motor und Sport die Marken Esso, BFT und Raiffeisen hervor. Eindeutiger Spitzenreiter ist aber eine Tankstelle der Marke Supol, die vor allem in Mittelfranken verbreitet ist. Die hat es nämlich geschafft, vom 1. April bis zum 24. Mai, das ist der Analysezeitraum, insgesamt 223 Mal gegen die 12-Uhr-Regel zu verstoßen. Das sei allerdings alles in den ersten 3 Wochen nach der Umstellung passiert. Seitdem sei an der Tankstelle alles korrekt abgelaufen, heißt es.
1: Schon bei früheren Vorwürfen haben die Tankstellen das ja immer wieder auf technische Schwierigkeiten geschoben. Das lässt die Auto, Motor und Sport aber nicht gelten.
2: Nein, und dafür wird der 30. April angeführt, also der Tag, bevor der Tankrabatt gegriffen hat. Da habe es auffällig viele Verstöße gegeben. Heißt, da wurde auch nach 12 Uhr oft nochmal der Preis erhöht. Dazu sind in den Daten von Mehr Tanken bewusst keine Verstöße zwischen 11.30 Uhr und 12.30 Uhr eingeflossen, um eine Verzerrung durch technische Probleme zu minimieren. Und die Auto, Motor und Sport sagt auch, auf der anderen Seite gäbe es ja auch Anbieter, die hier positiv aufgefallen seien. Hier wird Aral genannt, Deutschlands größte Tankstelle. Die hat mehr als 2000 Tankstellen. Hier habe man in den untersuchten 6 Wochen aber nur 24 Verstöße festgestellt, heißt es.
1: Danny Hoppe, vielen Dank. Und jetzt weitere Meldungen im Überblick. Fliegen mit Eurowings wird trotz der anstehenden Senkung der Luftverkehrssteuer im Juli nicht billiger. Das hat Airline-Chef Kownacki gesagt. Die Steuerentlastung werde durch höhere Kosten etwa für Kerosin, Gebühren und Abgaben aufgezehrt. Bundesinnenminister Dobrindt ist zuversichtlich, dass es in einigen Monaten mit Drittstaaten konkrete Vereinbarungen zum Aufbau von Rückführungszentren geben kann. Bis sie dann tatsächlich errichtet seien, werde es aber voraussichtlich länger dauern. In Westerland auf Sylt ist ein tonnenschweres Vordach eines Wohn- und Geschäftshauses auf den Bürgersteig gestürzt. Verletzt wurde dabei gestern Abend wie durch ein Wunder niemand. Als mögliche Ursache für den Einsturz werden Baumängel vermutet. Wohin mit alten oder leeren Batterien? Auf keinen Fall in den Hausmüll damit und schon gar nicht in die Natur. Aber offenbar landen viele Altbatterien genau da. Das zeigen Berechnungen der Deutschen Umwelthilfe. Demnach lag die Sammelquote letztes Jahr nur bei 56%. Das bedeutet, dass mehr als 40% falsch entsorgt würden, heißt es. Dadurch gingen nicht nur wertvolle Ressourcen verloren, es könnten auch Schadstoffe freigesetzt und sogar Brände ausgelöst werden. Die Umwelthilfe fordert deshalb unter anderem ein besseres Sammelsystem und mehr Aufklärung durch die Hersteller. Und das waren die Nachrichten mit Malte Albrecht.
3: Das Wetter. Es ist weiter wolkig und wechselhaft. Immer wieder können auch kräftige Schauer oder Gewitter unterwegs sein. Lokal kann es dabei Starkregen, Hagel und auch Sturmböen geben. Passt da auf euch auf. In den nächsten Stunden ziehen die Regen- und Gewitterzellen aber weiter. Zum späten Abend und in der Nacht wird es dann zwischendurch auch länger mal trocken. Die Nacht wird dann so mit 14 bis 8 Grad recht kühl. Morgen gibt es Sonne und Wolken im Wechsel. Dazu einzelne Schauer. Höchstwerte liegen bei bis zu 22. Grad.
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3: Wir schauen auf die Meldungen ab 15 Minuten Zeitverlust. Da haben wir die A2 Dortmund-Hannover. Zwischen Lünen Süd und Camberg kam 3 Kilometer 19 Minuten. Dann die A2

0: 2 Dortmund-Hannover. Im weiteren Verlauf also zwischen Gütersloh und Bielefeld-Ost 4 Kilometer 20 Minuten. Und dann die A43 Recklinghausen-Wuppertal zwischen Sporkhövel und dem Kreuz Wuppertal-Nord. 1 Kilometer, da kommt eine halbe Stunde oben drauf. Allen unterwegs eine gute Fahrt und kommt gut an.
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0: Es ist kurz nach 7 und wir kommen jetzt hier, oder ihr kommt jetzt hoffentlich alle mal ganz entspannt an im Feierabend. Ich hoffe, das war ein erfolgreicher Dienstag für euch. Und jetzt habe ich einen ganz wunderbaren Song mitgebracht von The Kid Laroi zusammen mit Justin Bieber. Die haben mit Stay so wirklich einen absoluten Ohrwurm rausgehauen. Und den gönnen wir uns jetzt mal. Also viel Spaß damit. Hier sind die beiden mit Stay.

0: Alex Warren war das mit Fever Dream. Und sag mal, wie viele Tassen Kaffee, jetzt ist ja auch mal eine gute Zeit, um mal Bilanz zu ziehen, habt ihr euch denn heute reingekippt? Also ich, wenn ich so durchzähle, habe bestimmt 5. Und da bin ich über dem Durchschnitt, weil knapp, also ich sag's mal auf die Nachkommastelle genau, 3,2 Tassen, wie auch immer 3,2 Tassen aussehen. So viel trinken wir eben nach Angaben des Kaffee-Reports 2026 täglich. Ganz wichtig natürlich, für viele auch tatsächlich, die Tasse, aus der der Kaffee getrunken wird. Über die Hälfte der Deutschen haben nämlich eine Lieblingstasse. Und meine Kollegin Kimberly Klages, die hat mal nachgefragt, wie wichtig die Tasse für euch ist.
1: Wenn es um das Thema Kaffee trinken geht, hast du eine Lieblingstasse?
2: Ja, meine Blumentasse.
3: Ich nehme mehrere verschiedene Tassen.
4: Nein, habe ich nicht.
5: Jeden Morgen die gleiche, ja.
1: Und was ist drauf auf der Tasse?
5: Schwarz-matt mit Glück auf drauf.
3: Ja, ich habe jetzt zum Muttertag von meiner Tochter eine bekommen mit einem schönen Spruch drauf, die nutze ich. Und dann mit Enten. Ne, und bei Freunden immer einen großen Pott.
1: Glaubst du, der Kaffee schmeckt besser aus der Lieblingstasse als aus einer ganz normalen?
5: Wahrscheinlich eher nicht, nein.
1: Natürlich. Ist ja meine Lieblingstasse.
3: Nein, das schmeckt gleich.
6: Glaub schon, weil man emotional vielleicht dran gebunden ist, wenn das die Lieblingstasse von der Oma war oder so?
4: Kann sein.
0: Ja, kann ich mir vorstellen. Aber jetzt überlege ich gerade, habe ich denn eine Lieblingstasse? Ne, glaub nicht. Obwohl, bin ich doof. Natürlich. Die mit dem Sender-Logo drauf. Ich hoffe, der Chef hat zugehört.

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1: Am 2. Juni mit Kathi Strickeling. Hallo zusammen. Wenn Rot-Weiß Essen spielt, dann herrscht an der ein oder anderen Stelle hier bei uns in Essen Ausnahmezustand. Zum Beispiel direkt am Stadion an der Hafenstraße, besonders was die Verkehrssituation angeht. Es gibt lange Staus, Straßen werden zugeparkt. Ja, davon berichten zumindest uns die Anwohner hier in einer Radio Essen Umfrage.
2: Wenn Rot-Weiß spielt, ist bei uns der Ausnahmezustand.
3: Und dass da Chaos entsteht, dass Autos über die Bürgersteige fahren.
4: Man muss sich da schon sehr gut vorbereiten, sonst kann es gut mal möglich sein, dass man da 20 oder 30 Minuten irgendwo stecken bleibt und nicht nach Hause kommt.
1: Die Anwohner fordern deshalb ein sinnvolles Verkehrskonzept für die Spieltage. Die Anwohnerstraßen sollen am besten Einbahnstraßen werden. Sie wollen außerdem Anwohnerparkausweise und freie Zufahrt zu ihren Wohnungen. Im Straßenverkehrsamt wird gerade an einem Verkehrskonzept genau dafür gearbeitet. Wann das vorgestellt wird, ist aber noch nicht klar. Und apropos Rot-Weiß Essen, das Stadion an der Hafenstraße soll unter anderem neue Ecken bekommen, eigentlich jetzt schon bald, ab August. Der Ausbau geht jetzt aber doch erst später los. Die Betreiber des Stadions haben noch keine Baugenehmigung. Ein Aspekt für die Genehmigung: genug Parkplätze. Denn nach dem Ausbau sollen 6000 Gäste mehr ins Stadion passen. Ein Drittel davon wird wohl auch mit dem Auto kommen. Die Betreiber wollen zum einen die Parkflächen am Stadion selbst ausbauen. Eine andere Idee: die Parkplätze am Autokino. Der Stadionbetreiber hofft, dass der Ausbau im Herbst beginnen kann. Und jetzt noch eine Fußballmeldung. Kurz vor dem Abpfiff fliegt eine Glasflasche aufs Spielfeld und trifft den Trainer der führenden Mannschaft im Gesicht. Das ist am Sonntag bei einem Kreisligaspiel in Altenessen passiert. Das Fußballspiel musste abgebrochen werden und jetzt gibt es neue Erkenntnisse der Polizei. Der mutmaßliche Werfer soll weder Fan der Heim- noch der Gastmannschaft gewesen sein, sondern von einem direkten Aufstiegskonkurrenten. Hätte die Mannschaft des verletzten Trainers gewonnen, wäre ihr Vorsprung in der Tabelle weiter gewachsen. Deswegen geht die Polizei davon aus, dass der Werfer das Spiel mit Absicht unterbrechen wollte. Der Tatverdächtige ist inzwischen identifiziert und gegen ihn wird wegen gefährlicher Körperverletzung ermittelt. Und das muss ein ziemlicher Schock gewesen sein. Eine Spaziergängerin ist am Sonntag am Rottberg in Kupferdreh unterwegs und dann findet sie eine Leiche. Sie hat natürlich sofort die Polizei gerufen und die konnten uns auf Radio Essen Nachfrage noch nicht so viel sagen. Die Polizei konnte den Toten noch nicht identifizieren. Als erstes müssen die Obduktionsergebnisse ausgewertet und ein DNA-Abgleich gemacht werden. Es ist auch noch nicht klar, wie die Person verstorben ist, aber von einem Fremdverschulden geht die Polizei aktuell nicht aus. Wann wird die Turnhalle an der Helene-Lange-Realschule in Steele fertig? Die Frage stellen sich viele Eltern. Eine genaue Antwort gibt es von der Stadt aber immer noch nicht. Aktuell laufen die letzten Planungen, ob alles sicher und in Ordnung ist in der Turnhalle. Wenn dann alles passt, soll die Turnhalle wieder in Betrieb gehen. Die Halle wurde über 5 Jahre lang komplett saniert. Die Stadt hat alles rausreißen lassen, Schadstoffe entfernt, das Dach und die Fassade wurden neu gemacht. Jetzt sind auch die Sportgeräte fest eingebaut. Aber wie es an der Theodor-Althoff-Straße weitergeht, das wissen wir. Eine Hörerin hatte sich da an uns gewandt. Vor ihrer Haustür wird schon länger gebaut, aber was eigentlich? Wir haben nachgefragt. An der Ecke

0: liegt ein Start- und Endpunkt der neuen Bredeney-Trasse. Das ist ein Fernwärmeausbauprojekt, das die Margaretenhöhe mit dem großen Fernwärmenetz verbinden soll. Die Bauarbeiten an der Theodor-Althoff-Straße sollen im August fertig sein und das gesamte Projekt dann spätestens im Winter 2026. Und dann musste heute Nachmittag auch noch die Feuerwehr ausrücken. In einer Wohnung an der Stehler Straße, Ecke Stadtropstraße, ist ein Feuer ausgebrochen. Es wurde niemand verletzt und der Brand konnte schnell unter Kontrolle gebracht werden. Trotzdem ist die Brandwohnung jetzt unbewohnbar. Die Feuerwehr vermutet, dass das Feuer da auf dem Balkon ausgebrochen ist. Und wie immer habe ich auch noch eine gute Nachricht für euch. Nachhaltigkeit selbst in die Hand nehmen, das wollten die Schülerinnen und Schüler des Helmholtz-Gymnasiums hier bei uns in Essen. Mit ihrem Projekt EcoExplore, die Nachhaltigkeitsmission, haben sie deswegen jetzt den Westenergie-Klimaschutzheldentitel gewonnen. Die Zehntklässler haben dafür eigene Ideen für eine klimafreundliche und gerechte Zukunft entwickelt. Sie haben sich übrigens unter mehr als 600 eingereichten Projekten durchgesetzt und es gab auch noch 1.000 Euro Preisgeld.
1: Und das war überregional wichtig.
0: Benachteiligt wegen der Hautfarbe oder der Religion, weil man zu alt oder zu jung ist oder weil man eine Frau ist. Die Antidiskriminierungsstelle des Bundes verzeichnet so viele Diskriminierungsfälle wie nie zuvor. Über 13.000 Menschen waren letztes Jahr davon betroffen. Das waren 15% mehr als noch im Jahr davor. Die nächsten Nachrichten aus Essen hört ihr dann wieder morgen früh ab 6 Uhr hier bei Radio Essen. Ich wünsche euch einen schönen Abend.
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2: Das Wetter. Das Wetter bleibt heute Abend nass und ein bisschen unruhig. Über NRW ziehen weiter Schauer und Gewitter. Örtlich können die auch kräftig ausfallen. In den nächsten Stunden ist also noch mit Starkregen, Hagel und stürmischen Böen zu rechnen. Später lässt das Ganze dann langsam nach. Nachts sinken die Temperaturen auf 14 bis 8 Grad. Morgen wird es nicht ganz so trocken. Sonne, Wolken und ein paar Schauer wechseln sich ab bei maximal 22 Grad.
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2: Der schnelle Blick auf die Straßen. Da haben wir ab 15 Minuten 3 Meldungen. Die A2 Dortmund-Hannover zwischen Lünen Süd und Kamm-Bergkamm 3 Kilometer 18 Minuten. Dann die Gegenrichtung zwischen Gütersloh und Reda-Wiedenbrück 2 Kilometer eine Viertelstunde. Und knapp eine halbe Stunde auf der A43 Recklinghausen-Wuppertal zwischen Witten-Herbede und dem Kreuz Wuppertal Nord. Da aktuell 4 Kilometer Stau. Allen unterwegs eine gute Fahrt und kommt gut an.
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2: Hi zusammen, Robert Janz ist hier und wenn dieser Dienstag für euch bis hierhin auch vielleicht stressig war, mein Gott, das kann ja auch einfach mal sein, dann atmet jetzt mal durch und den passenden Song dazu, den habe ich auch, der kommt von Kamrat, Hug Yourself. Und Kamrat, den könnt ihr euch schon mal merken, weil der ist auch beim Rainbow Festival am Start. Präsentiert von uns am 27. 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Tickets bekommt ihr online. Hier ist er jetzt schon mal. Kamrat mit Hug Yourself.

0: Fastboy und Raff waren das mit Wave. Hallo zusammen. Wie viele können, dürfen, sollen Kinder im Internet sehen? Also ich glaube, Eltern haben sich diese Frage natürlich schon längst gestellt. Und es ist teilweise natürlich einfach A, eine schwierige Frage und B, auch total schwer zu kontrollieren. Heute Abend gibt es im ZDF dazu auch eine Doku, Generation Porno heißt die. Und unser Comedian Hannes Höfer, der ist froh, also wirklich einfach froh darüber, in einer anderen, nicht digitalen Zeit groß geworden zu sein.
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2: Top 3 der unterhaltsamen Pornotitel. Harry Potter und die Kammer des Schleckens, Stoß langsam 1 bis 3 oder ein Klassiker wie Black Cock Down. Das waren Pornotitel, Leute. Heute sind Pornos natürlich viel familiengerechter, besonders bei Patchwork. Wieso gibt's sonst so viele Filmchen über Stiefmütter? Ich frag mich, was dieser uneingeschränkte Zugang mit Erwachsenenunterhaltung mit mir gemacht hätte. Hallo, ich bin in den 80ern geboren. Wir haben unsere ersten heißen Erfahrungen noch mit dem Otto-Katalog gemacht. Klar, du wusstest damals auch, dass es in der Videothek Material gab, aber das stand in dem Ü-18-Bereich. Gut sichtbar für alle. Ey, wenn du da reingegangen bist, wusste das am nächsten Tag die ganze Stadt. Ey, das war auf deiner Mitgliedskarte hinterlegt. Und wir regen uns heute über Cookies auf. Wusstet ihr eigentlich, dass die meisten Zugriffe auf Pornoseiten in Deutschland von 9 to 5 sind? Ja, yep, Made in Germany ist auf dem Arbeitsmarkt immer noch ein Garant für echte Handarbeit. Und immer dran denken, vor PowerPoint-Präsentation am Arbeitsplatz immer den Browserverlauf löschen.
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0: Es ist 20 Uhr.
1: Ich bin Thomas Brockt. Bundeskanzler Merz wirbt für einen breiten Schulterschluss bei den geplanten Reformen in Deutschland. Er wolle keinen Vertrauensvorschuss, aber die konstruktive Mitarbeit aller Bürgerinnen und Bürger, sagte er beim Ostdeutschen Wirtschaftsforum. Gemeinsam müsse gezeigt werden, dass die Probleme des Landes gelöst werden können. Es gebe keinen Grund zur Schwarzmalerei, betonte Merz außerdem. Die schwarz-rote Koalition will bis zur Sommerpause ein großes Reformpaket zu Themen wie Rente und Steuern auf den Weg bringen. Entschädigungen bei Flugverspätungen, ein Boardingpass auf Papier, kostenloses Handgepäck. Die Europäische Union ringt um die künftigen Rechte für Fluggäste. Die Vorstellungen der EU-Staaten und des Europaparlaments gehen in wichtigen Punkten auseinander. Seit dem Mittag verhandeln Vertreter, die Gespräche könnten sich bis in die Nacht ziehen.
2: Die Verhandlungen sind so schwierig, weil das Dilemma groß ist. Die Regierungen wollen die Entschädigungsregelung vereinfachen, denn 120.000 Menschen haben allein in Deutschland im vergangenen Jahr geklagt. Auch deswegen, weil nirgendwo festgelegt ist, was außergewöhnliche Umstände etwa sind, bei denen es keinen Schadensersatz gibt. Aus Brüssel, Dieter Ebeling.
1: Die deutsche Nationalmannschaft ist zur Fußball-Weltmeisterschaft aufgebrochen. Am Mittag startete die Linienmaschine der Lufthansa mit dem DFB-Tross an Bord von Frankfurt am Main nach Chicago. Dort findet dann am Samstag auch die WM-Generalprobe gegen die Auswahl der USA statt.
3: Der ganz normale Linienflieger ist mit etwa dreiviertelstündiger Verspätung los, weil in Frankfurt hier ein kurzes Gewitter runtergekommen ist. Neuer, Kimmich und Co. kamen aber gerade so trockenen Fußes in den Flieger. Die meisten in beigen oder dunkelblauen Anzügen. Vor dem Abflug gab es noch eine kleine Party mit Kindern, die viel Glück gewünscht haben. An Bord können die Jungs jetzt relaxen. Es gibt für die Spieler Spezialmenüs mit Kartoffeln und viel frischem Gemüse zu essen. Aus Frankfurt, Sonja Pahl.
1: Tennisprofi Alexander Zverev ist dem ersehnten ersten Grand-Slam-Titel einen weiteren Schritt näher gekommen. Zverev gewann bei den French Open in Paris das Viertelfinalduell mit Spaniens Jungstar Rafael Jodar nach anfänglichen Problemen noch glatt in drei Sätzen. Im Halbfinale trifft der Hamburger auf den Sieger der Partie zwischen dem Brasilianer João Fonseca und Jakub Menšík aus Tschechien. Und das waren die Nachrichten mit Thomas Brockt.
4: Das Wetter.
5: 20 Uhr ist durch und auch jetzt am Abend ist das Wetter noch nicht ganz so nett. Ne? Also viele Wolken sind unterwegs. Es gibt weiter Schauer und teils auch kräftige Gewitter. Lokal besteht weiter Unwettergefahr durch Starkregen, Hagel und Sturmböen. In den nächsten Stunden bleibt es auch wechselhaft. Später in der Nacht gibt es aber zunehmend auch trockene Abschnitte. Die Tiefstwerte liegen bei 14 bis 8 Grad. Morgen erwartet uns dann ein Mix aus Sonne und Wolken, wobei ja wirklich viele Wolken unterwegs sind und auch immer wieder Schauer möglich sind bei bis zu 22 Grad.
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5: Wir schauen, was auf den Straßen los ist. Ab 15 Minuten drei Meldungen. Einmal die A2 Dortmund-Hannover. Zwischen Lünen Süd und Kamberg-Kam 3 Kilometer 18 Minuten. 40 Minuten länger dauert es auf der A2 Hannover-Dortmund. Zwischen Gütersloh und Reda-Wiedenbrück. Da 4 Kilometer Stau. Und knapp 20 Minuten nochmal auf der A30 Amsterdam-Osnabrück. Zwischen Rheine-Nord und Rheine-Kanalhafen. Da aktuell 4 Kilometer Stau. Allen unterwegs eine gute Fahrt. Kommt gut an.

Einen schönen guten Abend wünsche ich euch. Robert Jantz ist hier und jetzt habe ich Musik für euch von Ray. Und ich sag mal so, die kommt hier nicht gerade leise durch die Tür, sondern mit ganz viel Tamtam. War ja auch auf Tour die Gute. Unter anderem hat sie da in Köln Station gemacht. Und ich sag mal so, ein Song, da ist live völlig eskaliert. Und zwar im positiven Sinne. Und das ist natürlich dieser hier. Where is my husband?

0: Das war ein richtiger Klassiker. Dancing with Tears in My Eyes. Schön, dass ihr mit am Start seid.
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1: 20 Uhr ist durch und auch jetzt am Abend ist das Wetter noch nicht ganz so nett. Ne? Also viele Wolken sind unterwegs. Es gibt weiter Schauer und teils auch kräftige Gewitter. Lokal besteht weiter Unwettergefahr durch Starkregen, Hagel und Sturmböen. In den nächsten Stunden bleibt es auch wechselhaft. Später in der Nacht gibt es aber zunehmend auch trockene Abschnitte. Die Tiefstwerte liegen bei 14 bis 8 Grad. Morgen erwartet uns dann ein Mix aus Sonne und Wolken, wobei ja wirklich viele Wolken unterwegs sind und auch immer wieder Schauer möglich sind bei bis zu 22 Grad.
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1: Wir schauen, was auf den Straßen los ist. Ab 15 Minuten drei Meldungen. Einmal die A2 Dortmund-Hannover. Zwischen Lünen Süd und Kamberg-Kam 3 Kilometer 18 Minuten. 40 Minuten länger dauert es auf der A2 Hannover-Dortmund. Zwischen Gütersloh und Reda-Wiedenbrück da 4 Kilometer Stau. Und knapp 20 Minuten nochmal auf der A30 Amsterdam-Osnabrück. Zwischen Rheine-Nord und Rheine-Kanalhafen da aktuell 4 Kilometer Stau. Allen unterwegs eine gute Fahrt. Kommt gut an.
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1: Einen schönen guten Abend wünsche ich euch. Robert Jantz ist hier und jetzt habe ich Musik für euch von Ray. Und ich sag mal so, die kommt hier nicht gerade leise durch die Tür, sondern mit ganz viel Tamtam. War ja auch auf Tour die Gute. Unter anderem hat sie da in Köln Station gemacht. Und ich sag mal so, ein Song. Da ist live völlig eskaliert. Und zwar im positiven Sinne. Und das ist natürlich dieser hier. Where is my husband?

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0: Das Wetter.
1: Es bleibt wolkig und nass. Immer wieder ziehen Schauer durch, vereinzelt auch Gewitter mit Starkregen, Hagel und kräftigem Wind. In den nächsten Stunden lässt die Gewittergefahr aber nach und es wird dann auch die meiste Zeit trocken, aber eben nicht überall. In der Nacht kühlt es sich auf 14 bis 8 Grad ab. Morgen wird der Mittwoch dann wechselhaft. Mal Sonne, mal Wolken, zwischendurch Regen, maximal 22 Grad.
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1: Wir checken schnell die Lage auf den Straßen. Ab 10 Minuten zwei Meldungen habe ich da vorliegen. Einmal die A2 Hannover-Dortmund zwischen Gütersloh und Reda-Wiedenbrück, 3 Kilometer 37 Minuten und die A46 Wuppertal-Düsseldorf zwischen Wuppertal-Elberfeld und Wuppertal-Farresbeck, 1 Kilometer 20 Minuten plus. Sonst nichts zu melden, also allen unterwegs eine gute Fahrt und kommt gut an.
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1: Hi zusammen, Robert Jantz ist hier. Wenn ein Song geremixed wird, dann finde ich, ist es total wichtig, dass der originale Charakter von dem Track, dass der irgendwie erhalten bleibt. Und bei dem Song, den ich euch jetzt hier mitgebracht habe, da hat es auf jeden Fall wunderbar geklappt. Und zwar das Original von Tom O'Dell aus dem Jahr 2012. Hier jetzt also in der Remix-Version sein Song Another Love.

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0: Musik von Culture Club geht's hier durch den Abend. Und heute ging's los für die Fußballnationalmannschaft. Es ging auf WM-Mission. Am Nachmittag sind sie von Frankfurt am Main aus gestartet. In die USA, zunächst nach Chicago. Da trifft das deutsche Team am Samstag im letzten Testspiel vor dem WM-Start auf den Gastgeber USA. Und gute Wünsche, die gab's zur Abreise auch noch.
1: Ich wünsche der deutschen Mannschaft viel Spaß, weil ich glaube, mit Spaß und der Qualität, die wir haben, können wir ein sehr erfolgreiches Turnier spielen.
2: Ich wünsche der deutschen Mannschaft ganz, ganz viel Erfolg und wir stehen voll dahinter und sind dabei und gucken uns auch jedes Spiel an.
0: Ja, da kann doch nichts mehr schief gehen. Übrigens, wir senden zu jedem Spiel der deutschen Nationalmannschaft aus dem Fußballmuseum in Dortmund. Stars aus Comedy, Musik und Fußball sorgen für das richtige Warm-up zum Spiel der deutschen Nationalmannschaft. Und zwar immer, wenn Deutschland spielt, ab 10 Uhr senden wir also aus dem Fußballmuseum in Dortmund. Und diesmal könnt ihr tatsächlich auch, finde ich besonders cool, als Gäste dabei sein und sogar am Kicker eine Reise mit Altours in die Sonne gewinnen. 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Mehr dazu dann bald hier bei uns. Und eins kann ich auch noch verraten in der ersten Sendung aus dem Fußballmuseum. Da freuen wir uns übrigens auf Fußball-Urgestein Ingo Anderbrügge und Comedian Markus Krebs.
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1: Ich bin Thomas Brock. Seit Herbst 2024 werden Menschen an den Grenzen zu Deutschland kontrolliert. Diese Kontrollen wurden seitdem immer wieder verlängert. Kritik daran kommt von der EU-Kommission.
2: Nach EU-Recht haben die Mitgliedstaaten das Recht, ausnahmsweise und vorübergehend stationäre Grenzkontrollen einzuführen. Doch in Deutschland haben sie sich zu einer Art Dauereinrichtung entwickelt. Innenminister Dobrindt hat die Kontrollen wiederholt gegen Kritik verteidigt. Sie hätten kriminellen Schleuserbanden einen erheblichen Schlag versetzt, so seine Begründung. Brüssel sieht dagegen

0: gegen bessere Alternativen, etwa selektive Polizeikontrollen. Dirk Zeitler, Nachrichtenredaktion.
1: Bundeskanzler Merz wirbt für einen breiten Schulterschluss bei den geplanten Reformen in Deutschland. Er wolle keinen Vertrauensvorschuss, aber die konstruktive Mitarbeit aller Bürgerinnen und Bürger, sagte Merz beim Ostdeutschen Wirtschaftsforum. Gemeinsam müsse gezeigt werden, dass die Probleme des Landes gelöst werden können. Es gebe keinen Grund zur Schwarzmalerei, so Merz. Die schwarz-rote Koalition will bis zur Sommerpause ein großes Reformpaket zu Themen wie Rente und Steuern auf den Weg bringen. Kein Bronzeabzeichen, kein Freibadbesuch, weil viele Kinder und Jugendliche nicht sicher schwimmen können, fordert der Bundesverband Deutscher Schwimmmeister, dass Kinder und Jugendliche unter 16 Jahren ohne Bronzeabzeichen Freibäder nur noch in Begleitung eines Elternteils besuchen dürfen.
2: Viele Kinder tragen ihr Seepferdchen stolz auf der Badehose, aber wirklich sicher im Wasser sind sie erst nach der Bronzeprüfung. Da müssen sie unter anderem zeigen, dass sie 15 Minuten am Stück schwimmen können. Die Deutsche Lebensrettungsgesellschaft findet die Idee einer Bronzepflicht im Freibad gut. Die Verantwortung für Kinder und Jugendliche lasse sich nicht auf das Schwimmbadpersonal übertragen, heißt es von der DLRG. Die Grünen befürchten, dass Kinder aus ärmeren Familien abgehängt werden, denn ein Schwimmkurs und die Prüfung kosten auch Geld. Es gibt außerdem die Sorge, dass unsichere Schwimmer bei so einer Pflicht auf unbewachte Seen ausweichen könnten. Ursula Winkler, Nachrichtenredaktion.
1: Tennisprofi Alexander Zverev ist dem ersehnten ersten Grand-Slam-Titel einen weiteren Schritt näher gekommen. Zverev gewann bei den French Open in Paris das Viertelfinalduell mit Spaniens Jungstar Rafael Jodar nach anfänglichen Problemen noch glatt in drei Sätzen. Im Halbfinale trifft der Hamburger auf den Sieger der Partie zwischen dem Brasilianer João Fonseca und Jakub Menschik aus Tschechien. Und das waren die Nachrichten mit Thomas Brockt.
3: Das Wetter.
4: 21 Uhr ist durch. Am späten Abend ist es weiter wechselhaft. Es gibt viele Wolken, dazu Schauer und stellenweise auch noch vereinzelt Gewitter. Lokal kann es weiter auch mal kräftig regnen. Auch Hagel- und Sturmböen sind nicht ganz ausgeschlossen. In den nächsten Stunden ziehen die Schauer dann weiter. In der Nacht werden die trockenen Pausen dann länger. Temperaturen fallen auf 14 bis 8 Grad. Morgen gibt es dann wieder Sonne und Wolken. Dazu auch immer mal wieder Regen. Höchstwerte bei 22. Grad.
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4: Das geht schnell. Ab 5 Minuten nämlich nur eine Meldung und die kommt von der A2 Hannover-Dortmund zwischen Gütersloh und Reda-Wiedenbrück. 2 Kilometer Stau. Verliert ihr 20 Minuten. Alle unterwegs, eine gute Fahrt, kommt gut an.
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4: Uhr ist durch, Robert Jantz ist hier und jetzt gehen wir mal zusammen in den Club, würde ich sagen. Und tatsächlich hier der Track, den ich jetzt habe, mit NRW-Beteiligung. Denn Topic kommt aus Solingen, mit an Bord noch Paul van Dijk, Robin Schulz und Nico Santos. Und alle zusammengenommen, hört sich dann so an. Ich spiele euch In Your Arms for

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0: Michael Schulte gibt hier nochmal alles. Das war er mit 5 a.m. So, Hände hoch. Wer war schon mal im Kölner Dom drin? Na, hab ich mir gedacht, doch einige. Aber so ganz easy ist das in Zukunft bald nicht mehr. Denn der Kölner Dom kostet Besucher bald Eintritt. Ja, habt ihr richtig gehört. Ab dem 1. Juli gilt eine Besichtigungsgebühr. Das ist der korrekte Begriff. 12 Euro kostet der Spaß, klar. Gottesdienste und Gebete, die bleiben frei. Unser Reporter Frank Waltel, der hat mal am und rund um den Kölner Dom so ein paar Reaktionen für uns gesammelt.
1: 12 Euro pro Person?
2: Oha,
1: finde ich schon heftig, ja. Also vor allem, wenn ich jetzt jeden Monat auf meine Lohnabrechnung schaue, finanziere ich den ganzen Spaß ja auch noch mit meiner Kirchensteuer. Als Katholik finde ich, ist auch meine Kirche.
3: Sagen wir, ich kann es verstehen. Ich vermute, das Geld wird investiert, um den Dom aufrechtzuerhalten und zu restaurieren, zu sanieren. Von daher finde ich es in Ordnung, dass man da Eintritt für nimmt.
4: Bisschen, vielleicht schon aber 12 Euro pro Person finde ich jetzt ein bisschen zu teuer.
5: Wenn ihr heute hättet zahlen müssen, wärt ihr reingegangen?
4: Nee.
6: Also ich würde es wahrscheinlich eher auch von außen rum anschauen. Jetzt waren wir drin, war schön, aber 12 Euro würde ich wahrscheinlich auch nicht zahlen.
7: Ja, mein Gott, es wird alles teurer halt. Ne? Finde ich jetzt nicht so toll, aber was willst du machen?
0: Da, ne? Was willst du machen, in Gottes Namen? Ne? Azubis und Studis sowie Inhaber von allen Sozialpässen in NRW, die zahlen übrigens nur die Hälfte. Und Kinder unter 14, die haben Glück, die zahlen nichts.
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0: Das Wetter.
1: Es ist weiter unbeständig. Viele Wolken, zwischendurch Schauer und örtlich sind auch noch Gewitter möglich. In den nächsten Stunden wird es aber langsam ruhiger. Trotzdem kann es stellenweise noch kräftig nass werden. Nachts liegen die Tiefstwerte zwischen 14 und 8 Grad. Morgen geht es wechselhaft weiter. Sonne und Wolken wechseln sich ab. Dazu gibt es einzelne Schauer. Die Temperaturen steigen auf bis zu 22 Grad.
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1: Wir checken schnell die Lage auf den Straßen und örtlich kann immer noch viel Regen runterkommen. Das heißt, lokal besteht Aquaplaning-Gefahr. Das ist zum Beispiel auf der A2 Dortmund-Hannover zwischen Herford-Ost und Bad Eilsen aktuell so. Also da bitte aufpassen, auch in der Gegenrichtung bitte vorsichtig fahren. Eine Meldung habe ich noch ab 5 Minuten Zeitverlust. Die kommt von der A2 Hannover-Dortmund zwischen Gütersloh und Reda-Wiedenbrück. 2 Kilometer Stau, eine Viertelstunde kommt da oben drauf. Allen unterwegs eine gute Fahrt, kommt gut an.
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1: Robert Jans ist hier und ich würde sagen, der läuft doch der Abend, oder? Machen wir direkt weiter als nächstes mit Musik von Teddy Swims. Und ich finde, das ist so ein Künstler, so ein Sänger, der hat so eine krasse Stimme. Also einmal so viel Gefühl, aber auch irgendwie so druckvoll. Und wir hören ihn jetzt mit einem seiner neuen Songs aus diesem Jahr. Hier ist Teddy Swims mit Mr.

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0: Sheeran war das mit Eyes Closed. So geht's hier durch den Dienstagabend und unsere Jungs sind in der Luft. Die deutsche Nationalmannschaft sitzt gerade im Flieger zur WM. Das Motto, das Julian Nagelsmann für uns ausgerufen hat, lautet ja: Eine Familie sollt ihr sein. Deshalb gibt's auch tatsächlich keinen Exklusivflug irgendwie, sondern die Mannschaft fliegt Linie. So, Holzklasse. Da kommt dann auch das Familienfeeling auf, ne, zwischen den ganzen anderen Normalos, den ganzen anderen Fluggästen. Und so wie das bei oder mit der Familie ist, ne, der eine, den man irgendwie eigentlich gar nicht mehr dabei haben möchte, der taucht dann trotzdem irgendwie auf.
1: So, willkommen an Bord, liebe Gurkentruppe, liebe Fluggäste. Mein Name ist Jochen Löwitsch. Ich bin Ihr Kapitän auf dem Flug von Frankfurt nach Chicago. Wir haben heute die deutsche Nationalmannschaft an Bord. Ja, bitte fühlen Sie sich also frei, nach dem Erlöschen der Anschnallzeichen auf unsere Spiele.

0: Show zu gehen und nach Autogrammen und Selfies zu fragen. Wenn ich jetzt, wann dann? Die können ja hier nicht abhauen. Im Board Entertainment finden Sie die WM 2014 mit allen deutschen Spielen und dem schönsten Trainer aller Zeiten sowie eine Playlist mit den besten Fußballsongs von Udo Jürgens bis Oliver Pocher. Statt mit Getränken und Mahlzeiten gehen wir auf diesem Flug mehrfach mit unserem Board-Fanartikel-Shop durch die Reihen. Gekaufte Vuvuzelas, Rasseln und Tröten dürfen selbstverständlich im Flugzeug benutzt werden. Das stimmt unsere Spieler auf die WM ein und ist gut gegen den Jetlag. Jetzt wünsche ich noch einen angenehmen Flug und eine schöne WM. So, das hätten wir. Jetzt stelle ich den Vogel auf Autopilot und dann schütte ich dem Nagelsmann erstmal eine gute Portion Abführmittel in den Tomatensaft. Das wird ein Spaß.
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1: Ich bin Tine Klimach. Die Polizei in Dortmund ist zu einer Bedrohungslage ausgerückt. Medienberichten zufolge hat ein Mann Kinder als Geiseln genommen. Was die Polizei bestätigt, ein Beamter wurde angeschossen.
2: Eine Schussweste habe Schlimmeres verhindert, teilte die Polizei mit. Der Bild zufolge hatte der Mann zuvor mit einem Knüppel randaliert, Gäste bedroht und Pfefferspray versprüht. Danach sei er mit einem Auto geflüchtet. Als die Polizei ihn habe stoppen wollen, habe er offenbar durch die Scheibe geschossen und den Beamten getroffen. Anschließend sei er in ein Haus geflüchtet und soll dort zwei Kindern als Geiseln haben, schreibt die Bild weiter. Dirk Zeitler, Nachrichtenredaktion.
1: Innenminister Alexander Dobrindt sieht gute Chancen, in einigen Monaten mit Drittstaaten konkrete Vereinbarungen zur Einrichtung sogenannter Rückführungszentren zu schließen. Bis sie dann tatsächlich errichtet seien, werde es aber voraussichtlich noch etwas länger dauern. Die EU hatte den Weg frei gemacht für die Errichtung sogenannter Rückkehrzentren in Drittstaaten und die Verschärfung weiterer Asylregeln.
3: Die EU will künftig mehr Abschiebungen ermöglichen. Wer ausreisen muss, aber nicht in sein Herkunftsland gebracht werden kann, soll dann in einen sogenannten Return Hub kommen, also in ein Rückkehrzentrum außerhalb der EU.

0: Unionspolitiker erwarten viel von der EU-Verordnung, etwa geordnetere Prozesse und möglicherweise auch eine abschreckende Wirkung, sodass mehr abgelehnte Migranten freiwillig in die Heimat zurückkehren. Die SPD spricht von einer Phantomdebatte. Schließlich sei bisher kein Drittstaat für einen Hub gefunden. Die Grünen werfen der EU vor, Verantwortung auszulagern, nach dem Motto aus den Augen, aus dem Sinn. Ursula Winkler, Nachrichtenredaktion.
1: Die Zahl der Teilzeitbeschäftigten in Deutschland ist so hoch wie noch nie. Nach Angaben des Instituts für Arbeitsmarkt und Berufsforschung waren im ersten Quartal dieses Jahres rund 40% aller Erwerbstätigen in Teilzeit beschäftigt. Gleichzeitig arbeiteten Teilzeitkräfte mit durchschnittlich fast 19 Stunden pro Woche etwas mehr als vor einem Jahr. Die Zahl der Erwerbstätigen sank auf rund 45,5 Millionen. Außerdem meldeten sich weniger Beschäftigte krank als im Vorjahreszeitraum. Zum Sport. Tennisprofi Alexander Zverev ist dem ersehnten ersten Grand-Slam-Titel einen Schritt näher gekommen. Zverev gewann bei den French Open in Paris das Viertelfinalduell mit Spaniens Jüngster Rafael Jodar in 3 Sätzen. Im Halbfinale trifft der Hamburger auf den Sieger der Partie zwischen dem Brasilianer João Fonseca und Jakub Menschnik aus Tschechien.
2: Und das waren die Nachrichten mit Tine Klimach.
3: Das Wetter. Da, wo Gewitter unterwegs sind, kann es tatsächlich wirklich kräftig regnen und auch stürmisch sein. In den nächsten Stunden ziehen die Schauer aber weiter und in der Nacht gibt es dann immer öfter auch trockene Phasen. Tiefstwerte haben wir bei 14 bis 8 Grad. Morgen gibt es dann einen Mix aus Sonne und Wolken, zwischendurch nass mit Höchstwerten bei 22 Grad.
4: NRW Verkehr.
3: Da habe ich aktuell nur den Hinweis, örtlich ist doch eine ganze Menge Regen runtergekommen, also kann lokal auch Aquaplaning-Gefahr bestehen. Das ist zum Beispiel auf der A2 der Fall. Dortmund-Hannover zwischen Herford-Ost und Bad Alsen, auch in der Gegenrichtung bitte vorsichtig fahren, ist aktuell Aquaplaning-Gefahr. Fahrt bitte überall dementsprechend vorsichtig. Sonst aktuell nichts zu melden. Allen unterwegs eine gute Fahrt. Kommt gut an.
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3: Uhr ist durch. Wir starten jetzt also gemeinsam rein in diese noch ganz junge Dienstagnacht. Und das machen wir auch mit einem ganz alten Song. Ja, so alt ist er auch noch nicht. Also, wir gehen zurück ins Jahr 1987. Und dieser Song hier, der macht genau das, was gute Musik machen soll. Regt zum Bewegen an, ne? Also, wir starten rein mit dem Klassiker vom Bad Album, natürlich. Michael Jackson mit The Way You Make Me Feel. Mein Name ist Robert Jans. Hallo.

0: Lights Off, ursprünglich aus dem Jahr 2010 und gerade aber wieder so ein Song, bei dem man merkt, mein Gott, manche Songs, die kommen einfach zurück und das passt ja auch perfekt in diesen Dienstagabend, ne, so langsam. Lichter gehen langsam aus, wir fahren ja alle langsam mal runter, aber natürlich bleib ich hier noch bis Mitternacht an eurer Seite. Und danach geht's ja auch weiter, ist ja klar. Jetzt geht's hier von der Clubstimmung direkt rüber in die Großstadt. Nacht, ein deutscher Popsong aus dem Jahr 2009, immer noch sofort Bilder im Kopf. Cassandra Steen und Arie Tawil mit Stadt.
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0: Das Wetter.
1: Das Wetter beruhigt sich langsam, es bleibt aber wechselhaft. Vereinzelt sind noch Schauer mit dabei, örtlich auch Gewitter. In den nächsten Stunden werden die trockenen Abschnitte aber länger. Ganz ausgeschlossen ist Regen aber nicht. In der Nacht, da wird es mit 14 bis 8 Grad auch recht kühl, wie ich finde. Morgen startet der Mittwoch dann mit Sonne und Wolken. Später sind wieder einzelne Schauer möglich. Maximal werden 22 Grad erreicht.

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1: Der schnelle Blick auf die Straßen und der geht wirklich schnell, denn ich habe nur eine Meldung für euch. Die A44 Dortmund-Kassel zwischen Marsberg und Warburg. 3 Kilometer Stau, 7 Minuten plus. Allen unterwegs eine gute Fahrt und kommt gut an.
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1: Hi zusammen in der noch ganz jungen Dienstagnacht. Mein Name ist Robert Jans, schön, dass ihr dabei seid. Und wenn ihr gerade unterwegs seid, dann kommt ihr hoffentlich gut an. Und alle, die jetzt vielleicht noch so eine kleine Portion Geborgenheit brauchen, so ein bisschen Herz, für euch spiele ich jetzt Alex Warren mit Ordinary.
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Mein Gott, wer hat denn die Disco-Kugel hier ins Studio gehängt? Das war Paradise von Sophie and the Giants und Purple Disco Machine. Richtig großartiger Sommersound. Und ich würde sagen, jetzt machen wir uns einfach, wir machen uns das ja eh hier nett. Ne?

Nacht, aber jetzt wird's mal ein bisschen ruhiger, aber nicht weniger intensiv. Ich habe Musik für euch mitgebracht von Riku Rama. Ja, der kommt aus Finnland, wisst ihr vielleicht auch, ne? Und war ja früher als Gitarrist bei Sunrise Avenue unterwegs. Jetzt mittlerweile ist er solo unterwegs und

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1: Ich bin Tine Klimach. Nach einem schweren russischen Angriff mit vielen Toten und Verletzten in der vergangenen Nacht warnt der ukrainische Präsident Selenskyj erneut vor einer großen Attacke. Noch in dieser Nacht könne es zu einem massiven Angriff kommen, sagt er unter Berufung auf Geheimdienstinformationen in seiner abendlichen Videobotschaft. Erst in der Nacht hatte Russland erneut die Ukraine mit schweren Luftangriffen überzogen. Selenskyj sprach von 22 Toten und 130 Verletzten. Bundeskanzler Friedrich Merz wirbt bei den geplanten Reformvorhaben in Deutschland für einen breiten Schulterschluss. Er sagte beim Ostdeutschen Wirtschaftsforum im brandenburgischen Bad Saarow:
2: Es gibt auch keinen Grund für Pessimismus und Schwarzmalerei über die Zukunft unseres Landes. Es liegen nicht die besten Jahre unseres Landes hinter uns, sondern es liegen sehr gute Jahre vor uns. In Ostdeutschland, in Westdeutschland, in der Bundesrepublik Deutschland insgesamt und in Europa.
1: Die schwarz-rote Koalition plant bis zur Sommerpause ein großes Reformpaket auf den Weg zu bringen zu zentralen Themen wie Rente und Steuern. Gewerkschaften und Sozialverbände warnen vor einem Abbau des Sozialstaats. Und das nicht umsonst. Immer mehr Menschen in Deutschland geraten finanziell unter Druck. Laut dem neuen Armutsbericht des Paritätischen Wohlfahrtsverbands leben inzwischen 13,3 Millionen Menschen

0: in Armut, so viele wie noch nie seit Beginn der Erhebung. Besonders oft fehlt das Geld für Strom, Heizung und größere Anschaffungen.
1: Wo jemand lebt, macht dabei einen großen Unterschied. Während die Armutsquote in Bayern und Baden-Württemberg vergleichsweise niedrig ist, liegt sie in Bremen, Sachsen-Anhalt, Berlin und Hamburg deutlich höher. Das liegt laut dem Bericht unter anderem an schlechteren Chancen auf dem Arbeitsmarkt und geringeren Bildungschancen. Dazu kommen die hohen Lebenshaltungskosten, die viele Haushalte zusätzlich belasten. Besonders kritisch ist die Lage älterer Menschen. Fast jeder Fünfte über 65 gilt inzwischen als arm oder armutsgefährdet. Zoe Tassovali, Redaktion.
0: In Dortmund ist ein Polizist bei einer Bedrohungslage angeschossen worden. Eine Schussweste habe Schlimmeres verhindert. Der Beamte sei nach bisherigen Erkenntnissen unverletzt, teilte die Polizei mit. Einem Bericht der Bild-Zeitung zufolge hat ein Mann in einer Wohnung im Dortmunder Stadtteil Höchsten zwei Kinder als Geiseln genommen und auf den Polizisten geschossen. Laut der Polizei läuft der Einsatz noch.
2: Und das waren die Nachrichten mit Tine Klimach.
3: Das Wetter.
4: Stellenweise ziehen immer noch Schauer durch. Vereinzelt kann auch noch ein Gewitter mit dabei sein. In den nächsten Stunden wird es aber langsam insgesamt ruhiger. Und in der Nacht gibt es auch längere trockene Phasen. Temperaturen sinken auf 14 bis 8 Grad. Morgen insgesamt eine wechselhafte Nummer. Mix aus Sonne und Wolken. Dazu aber immer wieder Schauer. Das ist die schlechte Nachricht. Höchstwerte dann so bei 22 Grad.
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4: Da habe ich gerade nur eine Meldung für euch und die kommt von der A1 Köln-Dortmund. Zwischen Köln-Niehl und dem Kreuz Leverkusen aktuell 1 Kilometer Stau. Da verliert ihr 7 Minuten. Sonst habe ich keine Meldung für euch, also allen unterwegs eine gute Fahrt und kommt gut an.
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4: Ich guck mal schnell auf die Uhr. Kurz nach 11, Robert Janz ist hier. Die letzte Stunde dieser kleinen, aber feinen Sendung läuft. Und wenn man so als Radiomoderator nichts mehr zu sagen hat, das ist ja überhaupt nicht schlimm. Im Gegenteil. Was braucht man dann? Genau, ein Lied. Und das kommt von Mark Forster. Also das heißt so, hier ist er mit, ein Lied.

0: Was ein geiles Stück Musikgeschichte. Bonnie Tyler war das mit Holding Out for a Hero. Atze Schröder, ne, der gute Atze, der ist ja wirklich seit Jahrzehnten multimedial unterwegs. Anders kann man das nicht sagen. Ich zähl mal auf. Bühne, check. TV, check. Radio, ne, hier bei uns zum Beispiel, check. Und Podcast macht er auch noch. Und da kümmert er sich dann auch wieder, ne, um die ganzen Promis und die, die noch mal welche werden möchten.
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3: Ja, nee, ist klar.
4: Leute, ich bin fick und fertig. Bauer sucht Frau. Der perfekte Brückenschlag zwischen Agrar- und Pornoindustrie sackt immer weiter in den Quotensumpf ab. Ja, sicher. Ich habe hier in der Bunten gelesen. Hier, Inka Bause hat schon Angst, dass sie nochmal richtig arbeiten muss. Aber was ist passiert? Bauer sucht Frau. Die Quoten sind schlecht. Vor allem in der jungen Zielgruppe. Ja, viele Jugendliche wissen doch gar nicht mehr, was ein Bauer ist. Die denken ja wirklich, die Milch kommt aus dem Tetrapack und die Kühe aus dem 3D-Drucker. Was hat diese wunderbare Sendung nicht alles für die ökologische Landwirtschaft getan? Richtig, nix. Ja, das einzige Vermächtnis von Bauer sucht Frau sind nun mal Schäfer Heinrich und hier Narumol, die sich mittlerweile bei Kampf der Reality-Stars gegenseitig fick und fertig machen. So, und jetzt wisst ihr auch, warum keiner Bauer sucht Frau mehr gucken will. Ja, man muss die Idioten verhindern, bevor die das Licht der Kamera erblicken. Ja, ja, und für Inka Bause, da finden wir auch schon was Neues. Hier, die kann doch Stefan Mross beerben bei Immer wieder Sonntags. Dann geht da die Quote auch wieder hoch. Da kann sie auch ab und zu mal als Rod Stewart-Double auftreten.
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1: So, zum Ende des Dienstags gucken wir nochmal aufs Wetter. Also es wird langsam ein bisschen ruhiger. Hier und da gibt es noch Schauer. Vereinzelt auch noch ein paar Gewitter. Aber in der Nacht werden die trockenen Phasen jetzt länger. Die Temperaturen gehen in den nächsten Stunden auf 14 bis 8 Grad zurück. Wir schauen direkt auf morgen, also den Mittwoch. Da gibt es dann Sonne und Wolken im Wechsel. Zwischendurch kann es auch wieder regnen. Spitzenwerte liegen dann bei 22 Grad.
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1: Der schnelle Blick auf die Straßen. Zwei Meldungen habe ich. Einmal die A44 Kassel-Dortmund. Zwischen dem Kreuz Wilhelmshaven und Büren 3 Kilometer Stau, 5 Minuten plus. Und die A44 Kassel-Dortmund zwischen Gesicke und Erwitte-Anröchte. 1 Kilometer Stau, knapp 2 Minuten. Sonst nicht zu melden. Allen unterwegs eine gute Fahrt und kommt gut an.
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Robert Janssens hier in der ganz jungen Dienstagnacht. Lang haben wir nicht mehr, dann dürfen wir schon den Mittwoch begrüßen. Bis dahin aber erst noch mal ganz viel Musik. Und da legen wir jetzt mal los mit einem Song, den viele vielleicht kennen durch den Film Boyhood. Hier ist Family of the Year mit Hero. Und mein Name ist Robert Janssens. Ich freue mich, dass ihr mit dabei seid.

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0: Radio Gaga, ein Klassiker aus dem Jahr 1984 und natürlich für uns hier vom Radio einfach auch irgendwie auch Pflichtprogramm. Ich meine, Freddie Mercury, diese Stimme, diese Energie, also mehr Radiogefühl geht eigentlich gar nicht. Und von einem Song über die Kraft des Radios gehen wir jetzt rüber zu einer Dame, die einfach Popgeschichte in der Gegenwart schreibt. Taylor Swift natürlich, spiele ich euch mit The Fate of Ophelia. Mit dem Song hat sie letztes Jahr ihre Life of a Showgirl-Ära eröffnet. Hier ist sie jetzt also, Taylor Swift. Mein Name ist Robert Janz. Ich mache jetzt Feierabend. Nach Mitternacht macht Laura Potting weiter. Kommt gut durch die Nacht.
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1: Ich bin Tine Klimach. Seit Herbst 2024 werden Menschen an den Grenzen zu Deutschland kontrolliert. Die Kontrollen wurden seitdem immer wieder verlängert. Kritik daran kommt von der EU-Kommission.
2: Nach EU-Recht haben die Mitgliedstaaten das Recht, ausnahmsweise und vorübergehend stationäre Grenzkontrollen einzuführen. Doch in Deutschland haben sie sich zu einer Art Dauereinrichtung entwickelt. Innenminister Dobrindt hat die Kontrollen wiederholt gegen Kritik verteidigt. Sie hätten kriminellen Schleuserbanden einen erheblichen Schlag versetzt, so seine Begründung. Brüssel sieht dagegen bessere Alternativen, etwa selektive Polizeikontrollen. Außerdem seien bei der Kommission zahlreiche Beschwerden von Bürgern und Unternehmen eingegangen. Aus Berlin, Dirk Zeitler.
1: Die Zahl der zivilen Todesopfer in der Ukraine nach dem verheerenden russischen Angriff in der vergangenen Nacht ist nach Behördenangaben auf mehr als 20 gestiegen. Es gab 130 Verletzte. Präsident Zelensky warnte erneut vor einer großen Attacke. Noch in dieser Nacht könne es zu einem massiven Angriff kommen, sagte er unter Berufung auf Geheimdienstinformationen in seiner abendlichen Videobotschaft. Die Antidiskriminierungsstelle des Bundes verzeichnet so viele Fälle wie nie zuvor. Über 13.000 Menschen wandten sich im vergangenen Jahr an die Beratung, weil sie sich wegen ihrer Hautfarbe, Religion, wegen Geschlecht, Alter oder anderen Merkmalen benachteiligt sahen. Das waren 15% mehr als im Jahr davor.
3: Am häufigsten, bei mehr als 40% der Fälle, ging es um Rassismus. Registriert wurden etwa fremdenfeindliche Beleidigungen und Abwertungen. Oder die Menschen sahen sich wegen ihrer Herkunft benachteiligt, etwa im Bewerbungsprozess, bei der Wohnungssuche oder bei Arztterminen. Rassistische Einstellungen verfestigen sich und führen zu deutlich heftiger erlebter Diskriminierung, sagte die Antidiskriminierungsbeauftragte Attermann. Mehr als ein Viertel der Fälle bezog sich auf Benachteiligungen wegen einer Behinderung oder Krankheit. Mehr als jeder fünfte

0: Fall drehte sich um Diskriminierung wegen des Geschlechts. Ursula Winkler, Nachrichtenredaktion.
1: Zum Sport. Mit einer Grußbotschaft aus dem Flughafen Tower ist die Fußballnationalmannschaft in Amerika angekommen. Welcome to the German team, hätten die Fluglotsen gesagt, so der Lufthansa-Kapitän über Bordlautsprecher nach Ankunft. Das WM-Team landete am späten Abend deutscher Zeit im Nordwesten von Chicago. Die letzte Testpartie für die Weltmeisterschaft ist am Samstag gegen Co-Gastgeber USA.
2: Das Wetter.
3: Auch jetzt in der Nacht kann es noch Gewitter geben mit Sturmböen. Das beruhigt sich im Verlauf der Nacht, aber 14 bis 8 Grad nur noch. Tagsüber heute dann weiter eher urselig. Gewitter und Regen sind immer mal wieder möglich, bis 22 Grad. Und am Donnerstag weiter bewölkt. Im Tagesverlauf kann es auch Gewitter oder Schauer geben, bis 21 Grad.
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5: A44 Dortmund-Kassel zwischen Büren und Lichtenau. 2 Kilometer Stau, 5 Minuten Zeitverlust. Wir wünschen allen unterwegs gute Fahrt.
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3: Einen wunderschönen guten Abend zusammen oder gute Nacht, wie auch immer. Wir starten gleich mit der brandneuen von Madonna und Sabrina Carpenter. Die beiden haben sich zusammengetan und Bring Your Love rausgebracht. Und jetzt aber erstmal wird es ein bisschen ramontisch hier im Radio. Aus den 80ern, aus dem Film Dirty Dancing. Hier ist Hungry Eyes für euch im besten Mix.

0: Schöne Nummer von den Ex-Ambassadors. Renegades war das. Hallo zusammen an diesem frühen Mittwoch. Digitalisierung und Deutschland, ne, das ist ja so ein Thema. Das geht so gut zusammen wie, weiß ich nicht, WLAN und WLAN-Kabel oder Volleyball und Schläger. Gerade bei so behördlichen Sachen immer noch schwierig bei uns. Ne? Willst du irgendwie ein Dokument einreichen, musst du das erstmal ausdrucken. Da ist nichts mit online abschicken. Genau für dieses Problem wurde aber eigentlich 2011 der E-Mail-Service DE-Mail eingeführt. Da konnte man vertrauliche Dokumente sicher per Mail hin und her schicken. Das Problem ist, hat irgendwie kein Schwein genutzt und deswegen wird das Ganze jetzt auch zum Ende des Jahres wieder eingestellt. Der Kollege Stefan Rejek über die DE-Mail und über andere Flops.
1: Sauber Hand hoch. Wer hat hier schon mal was von DE-Mail gehört? Hier dieses super sichere Mail-System von der Bundesregierung, meine ich. Das konnte hier, ich kann das jetzt nicht so gut erklären, aber dafür haben die ja damals extra so mega authentische Werbeclips gedreht.
2: Ab morgen werde ich DE-Mailer. Da kriegt man Dokumente, die man normalerweise per Post bekommt, in DE-Mail-Online-Postfach. Und da ist dann alles schön ordentlich und man findet alles sofort.
1: Tja, gefunden wird das Ganze dann aber doch nur von den wenigsten. Aber nicht nur DE-Mail ist grandios gefloppt. Die Geschichte hat wirklich endlos viele Fälle, bei denen man sich einfach nur denkt, was haben die da im Marketing eigentlich geraucht? Zum Beispiel 1985 zu Zeiten der Cola Wars, als die Pepsi-Rebellen fast so viel Cola verkauften wie das Coca-Cola-Imperium. Da hat Coca-Cola einfach mal die Rezeptur verändert.
3: Nee. Wow.
1: Ja, und diese innovative Idee hielt dann genau 79 Tage. Dann gab's wieder die ganz normale Coca-Cola mit dem peppigen Namen Coca-Cola Classic. Oder hier Google Plus, das sollte ja eine Alternative zum damals noch gigantischen Facebook sein. Aber mal ehrlich, hat das irgendwer von euch genutzt? Ne, ich auch nicht. War dann auch der Grund, das Ganze wieder einzustampfen. Und mein persönliches Highlight ist ja der grüne Ketchup von der Marke Heinz. Ja, einfach mal Shrek auf die Pommes kotzen lassen. Geil. Wurde dann aber auch nach ein paar Jahren wieder vom Markt genommen.
4: Grün heißt nein, nein, nein.
1: Tja, könnte man heute easy als Dubai-Ketchup verkaufen. Vielleicht sind das ja auch alles gar keine Flops, sondern einfach Dinge, die ihrer Zeit voraus waren.

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0: Das Wetter.
1: Ihr müsst euch auch jetzt im Verlauf der Nacht auf Schauer und Gewitter einstellen. Gegen morgens hin wird es dann aber wieder ruhiger, 14 bis 8 Grad. Tagsüber heute dann wieder Schauer und Gewitter möglich. Das nimmt dann gegen Abend hin immer mehr ab. Bis 22 Grad heute tagsüber. Morgen am Donnerstag bis 21 Grad. Dazu weiter viele Wolken und auch Schauer und Gewitter möglich.
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2: A44 Dortmund-Kassel zwischen Marsberg und Warburg. 1 Kilometer Stau, 5 Minuten Zeitverlust. Wir wünschen allen unterwegs gute Fahrt.
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1: Vielleicht seid ihr ja schon auf dem Weg in den wohlverdienten Feierabend, gerade nach der Spätschicht. Oder vielleicht geht die Schicht auch einfach gerade erst los bei euch. Egal, wo ihr seid, auf dem Weg nach Hause, dann kommt gut heim, oder auf der Arbeit, dann haltet durch. Wir sind auf jeden Fall bei euch. Schön, dass ihr zuhört. Jetzt Musik für euch von Wir sind Helden. Das ist nur ein Wort.

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0: Wie viel können, dürfen, sollen Kinder eigentlich so im Internet sehen? Das ist ja wirklich schwer zu kontrollieren. Und was die da teilweise alles sehen können in diesem Internet, das ist ja wirklich heftig. Gestern gab es dazu eine Doku im ZDF, Generation Porno heißt die. Und unser Comedian Hannes Höfer, der ist froh darüber, in einer anderen, nicht digitalen Zeit groß geworden zu sein.
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2: Top 3 der unterhaltsamen Pornotitel. Harry Potter und die Kammer des Schleckens, Stoß langsam 1 bis 3 oder ein Klassiker wie Black Cock Down. Das waren Pornotitel, Leute. Heute sind Pornos natürlich viel familiengerechter. Besonders bei Patchwork. Wieso gibt's sonst so viele Filmchen über Stiefmütter? Ich frag mich, was dieser uneingeschränkte Zugang mit Erwachsenenunterhaltung mit mir gemacht hätte. Hallo? Ich bin in den 80ern geboren. Wir haben unsere ersten heißen Erfahrungen noch mit dem Otto-Katalog gemacht. Klar, du wusstest damals auch, dass es in der Videothek Material gab, aber das stand in dem Ü18-Bereich.

0: Gut sichtbar für alle. Ey, wenn du da reingegangen bist, wusste das am nächsten Tag die ganze Stadt. Ey, das war auf deiner Mitgliedskarte hinterlegt. Und wir regen uns heute über Cookies auf. Wusstet ihr eigentlich, dass die meisten Zugriffe auf Pornoseiten in Deutschland von 9 to 5 sind? Ja, yep, Made in Germany ist auf dem Arbeitsmarkt immer noch ein Garant für echte Handarbeit. Und immer dran denken, vor PowerPoint-Präsentationen am Arbeitsplatz immer den Browserverlauf löschen.
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1: Ich bin Tine Klimach. Bundesinnenminister Alexander Dobrindt sieht gute Chancen, in einigen Monaten mit Drittstaaten konkrete Vereinbarungen zur Errichtung sogenannter Rückführungszentren zu schließen. Bis sie dann tatsächlich errichtet seien, werde es aber voraussichtlich noch etwas dauern.
2: Es ist ein rechtsstaatliches Verfahren und ein notwendiges Verfahren, um eben gegen kriminelle Schleuser und Schlepperbanden vorzugehen, die diese Regelungen bisher genau kennen und mit dem Versprechen, wir bringen dich nach Europa, du wirst dauerhaft hier bleiben können, weil man dich nicht zurückführen kann, ihr Geschäftsmodell betreiben. Genau dieses Geschäft der kriminellen Schleuserbanden muss durchbrochen werden, wenn wir die Migrationspolitik neu ordnen wollen.
1: Die EU hat den Weg freigemacht für die Errichtung sogenannter Rückführungszentren in Drittstaaten und die Verschärfung weiterer Asylregeln. Immer mehr Menschen in Deutschland arbeiten in Teilzeit. In den ersten 3 Monaten dieses Jahres stieg ihre Zahl sogar auf einen Rekordwert. Das hat das Institut für Arbeitsmarkt- und Berufsforschung ermittelt. Gleichzeitig sank die Zahl der Vollzeitbeschäftigten.
3: 40% aller Beschäftigten arbeiten Teilzeit und sie arbeiten sogar noch mehr Stunden pro Woche als bisher. Vollzeitjobs dagegen sind gesunken um rund 270.000 Stellen. Und nicht nur das. Es gibt weniger Krankmeldungen als noch im Vorjahr. Über angebliche Faulheit, Work-Life-Balance und 8-Stunden-Tag wird gerade heftig diskutiert, auch in der Regierung. Kanzler Merz sagt, um unseren Wohlstand zu erhalten, müssen wir mehr arbeiten. Claudia Wächter, Nachrichtenredaktion.
1: In Dortmund hat ein Randalierer einen Polizisten angeschossen und sich anschließend in seiner Wohnung verschanzt. Der Beamte wurde dank Schussweste nur leicht verletzt. Der Tatverdächtige soll im Stadtteil Höchst in seiner Wohnung seine 3 Kinder festhalten, so die Polizei. Sie seien aber wohl auf, wie es hieß. Spezialkräfte sind vor Ort, die den 51-jährigen Dortmunder zum Aufgeben bewegen sollen. Die Lage ist weiter angespannt, denn er soll bewaffnet sein. Zum Sport. Tennisprofi Alexander Zverev ist dem ersehnten ersten Grand-Slam-Titel einen Schritt näher gekommen. Zverev gewann bei den French Open in Paris das Viertelfinalduell mit

0: Spaniens Jungstar Rafael Jodar in 3 Sätzen. Im Halbfinale trifft der Weltranglisten-Dritte am Freitag auf den 20-jährigen Tschechen Jakub Mečnik.
1: Das Wetter.
2: Wechselhaft, teils Gewitter oder Schauer, so sieht's gerade aus. Dazu 14 bis 8 Grad. Tagsüber dann heute bis zu 22 Grad warm, aber auch hier müsst ihr euch auf Schauer und Gewitter einstellen, die erst gegen Abend hin abklingen. Morgen am Donnerstag dann bis 21 Grad und auch hier eine dicke Wolkendecke und auch hier Schauer oder Gewitter möglich.
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3: A40 Dortmund-Essen zwischen Dortmund-Hombruch und Dortmund-Barob. 1 Kilometer Stau. Wir wünschen allen unterwegs gute Fahrt.
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2: Es ist noch sehr früh an diesem Mittwoch. Kommt gut durch die Nacht mit uns und passt auf euch auf, egal wo ihr gerade seid. Guten Morgen.

0: Ja, so langsam geht's auf die Zielgerade vor der WM, ne? Das deutsche Team trifft jetzt am Samstag im letzten Testspiel vor dem WM-Start in den USA auf Gastgeber USA. Was wünscht ihr denn so der deutschen Fußballnationalmannschaft?
1: Ich wünsche der deutschen Mannschaft viel Spaß, weil ich glaube, mit Spaß und der Qualität, die wir haben, können wir ein sehr erfolgreiches Turnier spielen.
2: Ich wünsche der deutschen Mannschaft ganz, ganz viel Erfolg und wir stehen voll dahinter und sind dabei und gucken uns auch jedes Spiel an.
3: Ja, wir wünschen auf jeden Fall gutes Gelingen bei der WM, gutes Abschneiden, hoffentlich Finale und dann auch den Pokal in die Luft stemmen und so wenig Verletzungen wie möglich.
4: Ja, auf jeden Fall ganz viel Spaß, Freude und Zusammenhalt.
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0: Das Wetter.
1: Auch jetzt in der Nacht kann es noch Gewitter geben mit Sturmböen. Das beruhigt sich im Verlauf der Nacht, aber 14 bis 8 Grad nur noch. Tagsüber heute dann weiter eher uselig. Gewitter und Regen sind immer mal wieder möglich, bis 22 Grad. Und am Donnerstag weiter bewölkt. Im Tagesverlauf kann es auch Gewitter oder Schauer geben, bis 21 Grad.
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2: A33 Osnabrück-Bielefeld zwischen Borgholzhausen und Halle 1 Kilometer Stau. Und A40 Dortmund-Essen zwischen Dortmund-Hombruch und Dortmund-Barup 1 Kilometer stockender Verkehr. Wir wünschen allen unterwegs gute Fahrt.
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1: Mann, in dem Kleid siehst du gar nicht so fett aus wie sonst. Das, liebe Leute, ist ein Negliment, also ein Kompliment, das eigentlich keines ist. Mann, siehst du toll aus, das wäre ein Kompliment. Und damit kennen sich die Sportfreunde Schiller hervorragend aus. Hier ist ein Kompliment. Schöne Nacht mit uns.

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0: Erinnert ihr euch noch an eure Schulzeit? Wenn ja, wie war da so die Laune der Lehrer? Gut? Mäßig? Armageddon? Ein deutsches Forschungsteam hat jetzt herausgefunden, sind Lehrerinnen und Lehrer gut drauf, dann lernen Schülerinnen und Schüler auch besser. Dazu wurden knapp 700 Lehrer in 8 Ländern befragt, ob sie sich in ihren Stunden eher gefreut oder geärgert haben. Und dazu kamen eben die Daten zum Lernerfolg von mehr als 17.000 Schülerinnen und Schülern. Und alle haben die gleiche Aufgabe bearbeitet. Und siehe da, wenn Lehrkräfte Freude an ihrer Arbeit haben, dann sorgt das wiederum für bessere Leistungen bei ihren Schülern. So, und ich weiß jetzt endlich, warum ich in Chemie immer so mies war.
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1: Ich bin Tine Klimach. Nach einem schweren russischen Angriff mit vielen Toten und Verletzten in der vergangenen Nacht warnt der ukrainische Präsident Selenskyj erneut vor einer großen Attacke. Noch in dieser Nacht könne es zu einem massiven Angriff kommen, sagt er unter Berufung auf Geheimdienstinformationen in seiner abendlichen Videobotschaft. Innenminister Alexander Dobrindt sieht gute Chancen, in einigen Monaten mit Drittstaaten konkrete Vereinbarungen zur Einrichtung sogenannter Rückführungszentren zu schließen. Die EU hatte den Weg frei gemacht für die Errichtung sogenannter Rückkehrzentren in Drittstaaten und die Verschärfung weiterer Asylregeln.
2: Die EU will künftig mehr Abschiebungen ermöglichen. Wer ausreisen muss, aber nicht in sein Herkunftsland gebracht werden kann, soll dann in einen sogenannten Return Hub kommen, also in ein Rückkehrzentrum außerhalb der EU. Unionspolitiker erwarten viel von der EU-Verordnung, etwa geordnetere Prozesse und möglicherweise auch eine abschreckende Wirkung. Die Grünen werfen der EU vor, Verantwortung auszulagern, nach dem Motto aus den Augen, aus dem Sinn. Ursula Winkler, Nachrichtenredaktion.
1: Angesichts klammer Staatskassen sollen aus Sicht des Deutschen Gewerkschaftsbundes die Superreichen hierzulande mehr zum Gemeinwesen beitragen. Unter anderem über eine Vermögensteuer. Statt für die Breite der arbeitenden Menschen den Rotstift anzusetzen, muss die Bundesregierung endlich die Nutznießer der ungleichen Verteilung in die Pflicht nehmen, sagte der stellvertretende DGB-Vorsitzende Körzel dem Redaktionsnetzwerk Deutschland. Nach einem neuen DGB-Konzept soll jeder Euro besteuert werden, der über ein Nettovermögen von 1 Million Euro hinausgeht. Zum Sport. Mit einem netten Gruß aus dem Flughafen Tower ist die Fußballnationalmannschaft in Amerika angekommen. Welcome to the German team, hätten die Fluglotsen gesagt, so der Lufthansa-Kapitän über Bordlautsprecher nach Ankunft. Das WM-Team landete am späten Abend deutscher Zeit im Nordwesten von Chicago.
3: Das noble Teamhotel liegt etwas nördlich der Innenstadt mit Blick auf den Lake Michigan. Rund 20 Minuten sind es von dort bis zum Trainingszentrum von Chicago Fire, dem Ex-Club von Bastian Schweinsteiger. Hier will Bundestrainer Nagelsmann den Feinschliff vornehmen in den kommenden Tagen für das XXL-Turnier. Einen letzten Test gibt's dann am Samstag gegen die USA, bevor es ins WM-Quartier in die Südstaaten geht. Thomas Bremser, Redaktion.
1: Viel Zeit zum Verschnaufen gibt es für die deutsche Nationalmannschaft nicht. Schon am Vormittag startet das erste Training.
4: Das Wetter.
5: Ihr müsst euch auch jetzt im Verlauf der Nacht auf Schauer und Gewitter einstellen. Gegen morgens hin wird es dann aber wieder ruhiger, 14 bis 8 Grad. Tagsüber heute dann wieder Schauer und Gewitter möglich. Das nimmt dann gegen